0: Unterstützung sowie gemeinsame Forschung und Beschaffung. Vergangene Woche war am Flughafen Leipzig eine mit Sprengstoff bestückte Drohne entdeckt worden. Am Rhein werden immer neue Tiefststände gemessen. Zum Beispiel in Köln sind gestern 49 Zentimeter gemessen worden und es wird erwartet, dass der Pegel noch weiter sinkt. Schifffahrt ist kaum noch möglich.
1: Vor allem, es rechnet sich schlicht nicht mehr, die Schiffe loszuschicken. Wenn überhaupt, dann können sie nur einen Bruchteil der üblichen Fracht laden. Bei Köln hat der Rhein bereits einen Rekordtiefststand erreicht und es wird wohl noch schlimmer. Manche Unternehmen verlagern bereits einen Teil ihrer Rohstofftransporte auf Schiene und Lkw. Doch das heißt, vieles wird teurer. Auch die Spritpreise an der Tankstelle haben bereits angezogen. Claudia Wächter, Nachrichtenredaktion.
0: Wegen Hitze und Trockenheit fehlt Landwirten in Baden-Württemberg und Bayern Futter für ihre Tiere, die deshalb früher als geplant geschlachtet werden müssen. Auch in Hessen wird das Tierfutter knapp.
2: Auf vertrockneten Wiesen finden Rinder nichts mehr zu fressen und es kann kein Heu gemacht werden. Beim Futtermais, der auch als Vorrat für den Winter gedacht ist, sieht es nicht besser aus. Bei Schlachthöfen gibt es schon Wartelisten. Landwirte sehen sich gezwungen, ihre Bestände zu verkleinern. Auch die Getreide- und Rapsernte hat unter der Trockenheit gelitten. Der Raiffeisenverband sagt, dass die Landwirtschaft dadurch 600 Millionen Euro an Einnahmen verloren hat. Jan-Henner Reitze, Nachrichtenredaktion.
0: Zum Sport. Medaillenflut für das deutsche Leichtathletikteam. Zehnkampfweltmeister Leo Neugebauer hat sich bei der EM in Birmingham nach einem dramatischen 1500-Meter-Lauf erstmals auch den Titel des Europameisters gesichert. Niklas Kolbe gewann Silber. Über 3000 Meter Hindernis hat Gesa Krause Gold gewonnen. Bronze holte Olivia Gürt. Zum Abschluss des Abends konnte der Diskuswerfer Henrik Jansen über Bronze jubeln.
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4: Hallo auf die Straßen. Aktuell liegen uns keine Meldungen vor. Ihr habt freie Fahrt. In 30 Minuten gibt es hier das nächste Update. Kommt gut und sicher an euer Ziel.
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4: In Seevetal, Wietzendorf und Verden zeigt das Thermometer aktuell überall 19 Grad. In der Nacht sinkt das Thermometer auf milde 18 Grad. So wird das Wetter morgen. Es erwartet euch ein Tag mit teils bewölktem Himmel und Regen. Bei anfangs 18 Grad. Im Laufe des Tages steigt das Thermometer auf hochsommerliche 32 Grad an.
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1: Und wenn du dich ja wirklich auf eine Band verlassen kannst, die kontinuierlich frische Banger liefert, dann sind's Green Day. Ist schon ihre 13. Single in den letzten 5 Jahren. Beispiellos produktiv, die Jungs.
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1: Hier sind Green Day mit I'm Never Gonna Rest in Peace.

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1: Ich bin Dirk Zeitler. Die Abwehr von Drohnen muss in Deutschland schnell verbessert werden. Darüber waren sich die Innenminister von Bund und Ländern in einer Telefonkonferenz einig. Vergangene Woche war am Flughafen Leipzig eine mit Sprengstoff bestückte Drohne entdeckt worden.
2: Gegenseitige Unterstützung, gemeinsame Forschung und Flughäfen besser mit Abwehrtechnik ausstatten. Diese Ansatzpunkte wollen die Innenminister verfolgen. Einigkeit gibt es aber nicht in allen Punkten. Aus Niedersachsen und Bremen kommt zum Beispiel die Forderung, dass der Bund auch Häfen besser in Sachen Drohnenabwehr ausstattet. Und bei Flughäfen haben bisher Standorte wie Frankfurt-Main, München, Berlin, Hamburg oder Stuttgart Priorität. Diese Liste wollen einige Länder gern ausweiten. Jan-Henner Reitze, Nachrichtenredaktion.
1: Der Deutsche Bauernverband rechnet aufgrund der anhaltenden Trockenheit in diesem Jahr mit erheblichen Ernteeinbußen bis hin zum Totalausfall. Wir gehen von einer unterdurchschnittlichen Ernte bei Getreide aus, sagte Bauernpräsident Joachim Ruckwied dem Redaktionsnetzwerk Deutschland. In südlichen Teilen Deutschlands könnte das bis zum totalen Ertragsausfall gehen, sagte der Verbandspräsident. Etwas besser ist es demnach in nördlichen Regionen, wo es immer wieder etwas geregnet hat. Am Rhein werden immer neue Tiefststände gemessen. Zum Beispiel in Köln sind gestern 49 Zentimeter gemessen worden und es wird erwartet, dass der Pegel noch weiter sinkt. Schifffahrt ist kaum noch möglich.
3: Vor allem, es rechnet sich schlicht nicht mehr, die Schiffe loszuschicken. Wenn überhaupt, dann können sie nur einen Bruchteil der üblichen Fracht laden. Bei Köln hat der Rhein bereits einen Rekordtiefststand erreicht und es wird wohl noch schlimmer. Manche Unternehmen verlagern bereits einen Teil ihrer Rohstofftransporte auf Schiene und Lkw. Doch das heißt, vieles wird teurer. Auch die Spritpreise an der Tankstelle haben bereits angezogen. Claudia Wächter, Nachrichtenredaktion.
1: Zum Sport. Medaillenflut für das deutsche Leichtathletikteam. Zehnkampfweltmeister Leo Neugebauer hat sich bei der EM in Birmingham nach einem dramatischen 1500-Meter-Lauf erstmals auch den Titel des Europameisters gesichert. Niklas Kolbe gewann Silber. Über 3000 Meter Hindernis hat Gesa Krause Gold gewonnen. Bronze holte Olivia Gürth. Zum Abschluss des Abends konnte der Diskuswerfer Henrik Jansen über Bronze jubeln.
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4: Auf der A27 Richtung Walsrode gibt es zwischen Walsrode Süd und dem Dreieck Walsrode 1 Kilometer Stau. Ihr verliert dort mindestens 13 Minuten. Gute Fahrt.
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4: In Heslingen zeigt das Thermometer aktuell 19 Grad. In Langwedel sind es 18 Grad. Und Buchholz meldet ebenfalls 18 Grad. In der Nacht sinkt das Thermometer auf milde 18 Grad. So wird das Wetter morgen. Es erwartet euch ein Tag mit teils bewölktem Himmel und Regen. Bei anfangs 18 Grad. Im Laufe des Tages steigt das Thermometer auf hochsommerliche 32 Grad an.
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1: Wir haben eine echte Bandempfehlung für euch, nämlich Nothing But Thieves aus Southend-on-Sea.

0: englische Stadt hat bislang musikalisch zumindest noch nicht wirklich von sich reden gemacht.
1: Und sonst auch nicht, wenn man ehrlich ist.
0: Genau, aber Nothing But Thieves, die kommen genau daher und ja, die klingen so ein bisschen wie Royal Blood. Ich finde die geil.
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0: Hier sind Nothing But Thieves aus Southend-on-Sea mit Evolution.
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1: Ich bin Dirk Zeitler. Die Abwehr von Drohnen muss in Deutschland schnell verbessert werden. Darüber waren sich die Innenminister von Bund und Ländern in einer Telefonkonferenz einig. Es bestehe Handlungsbedarf, sagte Bremens SPD-Innensenatorin Eva Högel im ZDF.
2: Wir brauchen dringend eine moderne Technik, die uns in die Lage versetzt, Drohnen zu identifizieren und dann auch abzuwehren. Das ist der Auftrag.
1: Vergangene Woche war am Flughafen Leipzig eine mit Sprengstoff bestückte Drohne entdeckt worden. Der Deutsche Bauernverband rechnet aufgrund der anhaltenden Trockenheit in diesem Jahr mit erheblichen Ernteeinbußen bis hin zum Totalausfall. Wir gehen von einer unterdurchschnittlichen Ernte bei Getreide aus, sagte Bauernpräsident Joachim Ruckwitt dem Redaktionsnetzwerk Deutschland. In südlichen Teilen Deutschlands könnte das bis zum totalen Ertragsausfall gehen, sagte der Verbandspräsident. Etwas besser ist es demnach in nördlichen Regionen, wo es immer wieder etwas geregnet hat. Wegen Niedrigwassers ist die Binnenschifffahrt in Deutschland stark eingeschränkt. Transporte auf mehr überlange Lastwagen zu verlagern, ist aus Sicht des Verbands Deutscher Verkehrsunternehmen keine Alternative. Der Verband verweist auf strukturelle Probleme.
3: Überlange Lkw sind 6,50 Meter länger als der Standard und dürfen nur auf bestimmten Strecken fahren. Jetzt mehr davon einzusetzen, bringe angesichts riesiger Gütermengen, die normalerweise per Schiff transportiert werden, keine spürbare Entlastung, so der Verband Deutscher Verkehrsunternehmen. Noch mehr Lkw seien außerdem eine zusätzliche Belastung für sowieso schon sanierungsbedürftige Straßen und Brücken. Als Reaktion auf das Niedrigwasser haben fast alle Bundesländer das Sonntagsfahrverbot für Lkw gelockert oder aufgehoben. Jan-Henner Reitze, Nachrichtenredaktion.
1: Zum Sport: Medaillenflut für das deutsche Leichtathletikteam. Zehnkampf-Weltmeister Leon Leugebauer hat sich bei der EM in Birmingham nach einem dramatischen 1500-Meter-Lauf erstmals auch den Titel des Europameisters gesichert. Niklas Kolbe gewann Silber. Über 3000 Meter Hindernis hat Gesa Krause Gold gewonnen. Bronze holte Olivia Gürt. Zum Abschluss des Abends konnte der Diskuswerfer Henrik Jansen über Bronze jubeln.
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4: Auf der A1 Richtung Bremen steht zwischen Bramsche und Neunkirchenförden ein kaputtes Fahrzeug auf dem Standstreifen. Gute Fahrt.
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4: In Buxtehude zeigt das Thermometer aktuell 18 Grad. Etwas kühler ist es in Seevetal mit 17 Grad. Soltau meldet 16 Grad. In der Nacht sinkt das Thermometer auf milde 18 Grad. So wird das Wetter morgen. Es erwartet euch ein Tag mit teils bewölktem Himmel und Regen. Bei anfangs 18 Grad. Im Laufe des Tages steigt das Thermometer auf hochsommerliche 32 Grad an.
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1: Und jetzt gibt's feinsten Melodic Death Metal, natürlich aus Schweden, von Avatar.

0: eigentlich Lost Soul, aber bei so einem traurigen Namen wollte keiner mitspielen. Und deshalb hat Gründer John Alfredson sie ganz schnell in Avatar umbenannt und zack ging's nach vorne.
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1: Ich bin Dirk Zeitler. Wegen Hitze und Trockenheit fehlt Landwirten in Baden-Württemberg und Bayern Futter für ihre Tiere, die deshalb früher als geplant geschlachtet werden müssen. Auch in Hessen wird das Tierfutter knapp.
2: Auf vertrockneten Wiesen finden Rinder nichts mehr zu fressen und es kann kein Heu gemacht werden. Beim Futtermais, der auch als Vorrat für den Winter gedacht ist, sieht es nicht besser aus. Bei Schlachthöfen gibt es schon Wartelisten. Landwirte sehen sich gezwungen, ihre Bestände zu verkleinern. Auch die Getreide- und Rapsernte hat unter der Trockenheit gelitten. Der Raiffeisenverband sagt, dass die Landwirtschaft dadurch 600 Millionen Euro an Einnahmen verloren hat. Jan-Henner Reitze, Nachrichtenredaktion.
1: Angesichts hoher Spritpreise fordern die Grünen eine Übergewinnsteuer für Mineralölkonzerne. Die Ölkonzerne machen sich die Taschen voll, während viele Familien jeden Euro dreimal umdrehen müssen, sagte Grünen-Fraktionschefin Dröge der Bild. Um Abhilfe zu schaffen, fordert sie eine Übergewinnsteuer. Nach Einschätzung des ADAC ist das Preisniveau für Sprit seit Wochen zu hoch. Als Treiber gelten der jüngste Anstieg des Ölpreises. Die Abwehr von Drohnen muss in Deutschland schneller verbessert werden. Darüber waren sich die Innenminister von Bund und Ländern in einer Telefonkonferenz einig. Es bestehe Handlungsbedarf, sagte Bremens SPD-Innensenatorin Högel im ZDF.
3: Wir brauchen dringend eine moderne Technik, die uns in die Lage versetzt, Drohnen zu identifizieren und dann auch abzuwehren. Das ist der Auftrag.
1: Vergangene Woche war am Flughafen Leipzig eine mit Sprengstoff bestückte Drohne entdeckt worden. Zum Sport. Medaillenflut für das deutsche Leichtathletikteam. Zehnkampfweltmeister Leo Neugebauer hat sich bei der EM in Birmingham nach einem dramatischen 1500-Meter-Lauf erstmals auch den Titel des Europameisters gesichert. Niklas Kolbe gewann Silber. Über 3000 Meter Hindernis hat Gesa Krause Gold gewonnen. Bronze holte Olivia Gürth. Zum Abschluss des Abends konnte der Diskuswerfer Hendrik Janssen über Bronze jubeln.
4: Und jetzt das Niedersachsen-Update mit Cedric Kunz. Ein Pilot ist gestern beim Anflug auf Hannover mutmaßlich mit einem Laserpointer geblendet worden. Das Linienflugzeug war aus Nizza unterwegs und befand sich über den Landkreis Hameln-Pyrmont. Das Land will mehr als 670 Millionen Euro in Osnabrück, das Emsland und die Grafschaft Bentheim investieren. Das Geld soll dann unter anderem in Schulen, Kitas und Straßen fließen. Und wegen der hohen Temperaturen machen erste Schulen hier bei uns heute früher Schluss. Betroffen sind unter anderem eine Grundschule in Nienburg oder auch eine IGS im Landkreis Leer.
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5: Auf der A1 Richtung Bremen steht zwischen Bramsche und Neunkirchenförden ein kaputtes Fahrzeug auf dem Standstreifen. Gute Fahrt.
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5: In Wietzendorf sind es aktuell 15 Grad. In Bergen ebenfalls 15 Grad. In Buxtehude steigt die Temperatur auf 17 Grad. Und so wird das Wetter heute. Erwartet einen Tag mit einigen Wolken und sonnigen Abschnitten. Das Ganze bei hochsommerlichen 36 Grad.
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7: Der Engelhardt hat heute noch Urlaub, ist am Montag wieder da und wir starten jetzt ganz entspannt rein in den Freitag. Ich habe es euch gestern versprochen. Heute gibt's alles, was für einen Freitag richtig geil ist, nämlich entspannte Mucke, Eis und Bier. Also ich meine, viel besser kann man noch gar nicht starten, oder? Und wenn ich schon sage, wir wollen entspannt und mit geiler Mucke starten, dann tun wir das jetzt auch mit Franz Ferdinand und Do You Want To. Wir haben es 4 nach 5 und das Ding hier ist zum Wachwerden und lauter drehen. Hier sind Blur. Hier ist Song 2. Schönen guten Morgen.
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0: Franz Ferdinand und Do You Want To um 9 Minuten nach 5.
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0: Der Klassiker von Erich Kästner aus dem Jahr 1933 wurde jetzt neu aufgelegt und verfilmt.
1: Meine Damen und Herren, freuen Sie sich auf das fliegende Klassenzimmer!
0: Und im Gegensatz zu den meisten Vorgängerfilmen oder auch zum Original spielt der Film in der Neuzeit und verzichtet dabei auf die großen Prügelszenen. Also, worum geht's, als die 13-jährige Martina ein Stipendium für das begehrte Südtiroler Johann-Sigismund-Gymnasium bekommt, ist sie erstmal Feuer und Flamme. Doch kaum ist sie im idyllischen Alpenstädtchen angekommen, da wird ihr klargemacht, dass es dort eine harte Regel gibt.
2: Interne und Externe mischen sich nicht.
3: Wir, die Internen vom Internat... Und die Externen unserem Dorf.
4: Shit, Externe.
0: Die Stadtkinder im Internat und die Externen aus diesem ländlichen Ort, die mischen sich nicht untereinander. Ganz im Gegenteil, sie sind verfeindet und das seit Generationen.
5: Wie ihr wisst, steht unsere Abschlussfeier bevor. Und wir haben uns überlegt, dass die Externen und Internen das Stück, das fliegende Klassenzimmer, gemeinsam aufführen sollten.
0: Die Streitigkeiten sollen jetzt also endlich beiseite gelegt werden, doch das Ganze gestaltet sich alles andere als einfach.
6: Was für eine Schlacht!
7: Können wir nicht einfach mal Frieden schließen? Ist es so schwer?
8: Heben wir ab und wir schweben.
0: Ich weiß, meistens sind so Neuverfilmungen jetzt echt nicht so der Hit. Aber es könnte trotzdem doch mal eine ganz schöne Idee sein, den eigenen Kids zu zeigen, was man früher selbst so lesen musste.
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3: Moin, ich bin Cedric Kunz und Niedersachsen fordert jetzt einen besseren Schutz von Seehäfen und Flughäfen vor Drohnen. Innenministerin Daniela Behrens will dafür deutlich mehr Unterstützung und Koordination durch den Bund. Anlass ist unter anderem der Fund einer mit Sprengstoff bestückten Drohne am Flughafen Leipzig. Auch am Flughafen Hannover hatte eine Drohnensichtung dazu geführt, dass der Flugbetrieb zeitweise eingestellt werden musste. Bei einer Telefonkonferenz haben sich die Innenminister deshalb jetzt auf eine Sonderkonferenz zur Drohnenabwehr verständigt. Behrens sieht das Maritime Sicherheitszentrum in Cuxhaven dabei als mögliches Vorbild. Dort arbeiten Bund und Küstenländer ja bereits gemeinsam an der Überwachung der deutschen Küste. Ein Pilot ist gestern beim Anflug auf Hannover mutmaßlich mit einem Laserpointer geblendet worden. Das Linienflugzeug war aus Nizza unterwegs und befand sich über den Landkreis Hameln-Pyrmont. Die Polizei vermutet, dass sich der mögliche Täter zwischen den Ortsteilen Großberkel und Laatzen aufgehalten hat. Das Land will mehr als 670 Millionen Euro in Osnabrück, das Emsland und die Grafschaft Bentheim investieren. Das Geld, das soll unter anderem in Schulen, Kitas oder auch Straßen fließen. Den größten Anteil bekommt mit mehr als 290 Millionen Euro das Osnabrücker Land. Und wegen der hohen Temperaturen machen erste Schulen in Niedersachsen heute früher Schluss. Betroffen sind unter anderem eine Grundschule in Nienburg und auch die IGS Mormerland im Landkreis Leer. Dort endet der Unterricht dann bereits nach der dritten bzw. dann nach der vierten Stunde.
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4: Auf der A27 Richtung Walsrode gibt es zwischen Walsrode Süd und dem Dreieck Walsrode dichten Verkehr. Gute Fahrt!
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4: In Wietzendorf zeigt das Thermometer aktuell 15 Grad, Verden meldet 17 Grad und in Seevetal sind es 18 Grad. Und so wird das Wetter heute. Erwartet einen Tag mit einigen Wolken und sonnigen Abschnitten, das Ganze bei hochsommerlichen

0: 36 Grad.
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2: 6:02 am Freitagmorgen. Wir starten entspannt rein mit Ironic live von Alanis Morissette. Wir haben die Foo Fighters mit Walk und es soll ja heute wieder sehr sommerlich werden. Deshalb gibt es natürlich auch sommerliche Mucke. Wie jetzt von Bryan Adams. Hier ist der Summer of 69.

0: Alanis Morissette mit Ironic um 5.39 Uhr, gleich 20 vor 6.
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0: Und jetzt habe ich für euch die absoluten Cover-Kings. Es gibt ja einige Bands, die wirklich mit großartigen Covern richtig groß geworden sind. Und ganz vorne mit dabei sind auch Disturbed. Ihr ganz großer Durchbruch war natürlich Sound of Silence. Das Original von Simon & Garfunkel, aber auch vorher haben sie schon ordentlich gecovert, zum Beispiel von Faith No More, Midlife Crisis.

0: Living After Midnight von Judas Priest. Oder auch Land of Confusion von Genesis. Und mittlerweile hören wir natürlich auch ihre Originalsongs richtig gerne. Aber auch die Cover sind nach wie vor gut. Deshalb jetzt Disturbed mit Land of Confusion.
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1: Ich bin Diana Kramer. Bauernpräsident Joachim Ruckwied rechnet mit erheblichen Ernteausfällen wegen der Trockenheit in Deutschland. Je nachdem, was sie anbauen, könnten Landwirte im Süden Deutschlands sogar von einem Totalausfall betroffen sein, sagte Ruckwied dem Redaktionsnetzwerk Deutschland.
2: Kartoffeln, Gemüse, Mais oder Rüben. Felder damit in Süddeutschland seien so stark vertrocknet, dass überhaupt kein Ertrag mehr übrig bleibe, sagt Ruckwied, der auch bei Getreide von einer unterdurchschnittlichen Ernte ausgeht. Ein großes Problem sei auch, dass Futter für Rinder oder andere Tiere fehlt. Weil kein Gras nachwächst, kann kein Heu gemacht werden. Im Norden Deutschlands sehe es etwas besser aus, weil es dort immer wieder geregnet hat. Seine offizielle Erntebilanz stellt der Bauernverband nächsten Dienstag vor. Jan-Henner Reitze, Nachrichtenredaktion.
1: Angesichts der anhaltenden Trockenheit steigt in vielen Regionen auch die Waldbrandgefahr oder lodernde Waldbrände weiten sich aus. Im Kreis Düren in Nordrhein-Westfalen bedroht ein Waldbrand einen ganzen Ortsteil. Die Flammen sind nach Angaben der Polizei nur noch gut 500 Meter von den ersten Häusern entfernt. Der Ort wird evakuiert, teilte die Feuerwehr mit. Auch im Saarland kämpft die Feuerwehr gegen einen Waldbrand. Auch dort gibt es erste Evakuierungen. Die Abwehr von Drohnen muss in Deutschland schnell verbessert werden. Darüber waren sich die Innenminister von Bund und Ländern in einer Telefonkonferenz einig. Es bestehe akuter Handlungsbedarf, sagte Bremens SPD-Innensenatorin Eva Högel im ZDF.
3: Wir brauchen dringend eine moderne Technik, die uns in die Lage versetzt, Drohnen zu identifizieren und dann auch abzuwehren. Das ist der Auftrag.
1: Die frühere Wehrbeauftragte des Bundestags und jetzige Innensenatorin von Bremen, Eva Högel. Damit zum Sport, und da gab es bei der Leichtathletik-EM in Birmingham eine wahre Medaillenflut für das deutsche Team. Zehnkampfweltmeister Leo Neugebauer hat sich nach einem dramatischen 1500-Meter-Lauf erstmals auch den Titel des Europameisters gesichert. Niklas Kolbe gewann Silber. Über 3000 Meter Hindernis hat Gesa Krause Gold gewonnen, Bronze holte Olivier Gürt. Und auch Diskuswerfer Henrik Janssen konnte über Bronze jubeln.
4: Und jetzt das Niedersachsen-Update mit Cedric Kunz. Ein Pilot ist gestern beim Anflug auf Hannover mutmaßlich mit einem Laserpointer geblendet worden. Das Linienflugzeug war aus Nizza unterwegs und befand sich über den Landkreis Hameln-Pyrmont. Das Land will mehr als 670 Millionen Euro in Osnabrück, das Emsland und die Grafschaft Bentheim investieren. Das Geld soll dann unter anderem in Schulen, Kitas und Straßen fließen. Und wegen der hohen Temperaturen machen erste Schulen hier bei uns heute früher Schluss. Betroffen sind unter anderem eine Grundschule in Nienburg oder auch eine IGS im Landkreis Leer.
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5: Auf der A39 zwischen Kreuz Braunschweig Süd und Braunschweig Rautheim besteht in beiden Richtungen Gefahr durch Personen auf der Fahrbahn. Auf der A1 Richtung Bremen zwischen Bramsche und Neunkirchen-Vörden steht ein kaputtes Auto auf dem Standstreifen. Gute Fahrt.
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5: In Buxtehude zeigt das Thermometer aktuell 16 Grad. Soltau meldet 15 Grad und in Wietzendorf sind es 14 Grad. Und so wird das Wetter heute. Erwartet einen Tag mit einigen Wolken und sonnigen Abschnitten. Das Ganze bei hochsommerlichen 36 Grad.
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7: Und seid ihr bei der Fußball-WM auch Erling Haaland bei Instagram gefolgt? Der Typ ist so witzig, oder? Lacht über seine unzähligen Memes selber. Ja, die sind ja über ihm tausendfach im Umlauf. Sein Gesicht prangt dank großer Werbedeals auf ganz vielen Produkten. Und neuerdings sogar auch auf Kokain.
8: Ich nehme an, ich habe mich da gerade verhört!
7: Die Polizei in Ecuador hat jetzt an der Grenze zu Kolumbien 469 Kilogramm Kokain beschlagnahmt und auf jeden dieser Päckchen klebte ein Sticker mit einem grinsenden Erling Haaland drauf. Krass, oder? Der Straßenwert von der Lieferung liegt bei ungefähr 17 Millionen Euro. Ist also ungefähr ein halbes Jahresgehalt von Erling Haaland. Warum sein Gesicht aber auf diesem Kokainclip, das weiß bislang überhaupt keiner. Und man muss sagen, das Lachen dürfte dem Norweger auch erstmal vergangen sein, weil von diesem Werbedeal hat er bislang noch keinen Cent gesehen.
6: Das ist natürlich scheiße, ne?
9: Na, das geht ja schon wieder gut los. Hier sind Eggers und der Engelhardt in der Morning Rock Show auf

0: Frog und Born Free um 13 Minuten nach 6.
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0: 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Hier sind sie live mit Push the Game.
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3: Heute mit der Geschichte von Reuben Hurricane Carter, dem so unfassbar talentierten jungen Boxer, der drohte, die Boxwelt in den 60ern auf den Kopf zu stellen und Bob Dylan dazu brachte, einen seiner politischsten

Anfang der 60er mischte er mit Anfang 20 die Boxszene auf. Mit seinem linken Haken, seiner extremen Schlagkraft und guten Nehmerfähigkeiten schlug er einen Gegner nach dem anderen K.O. In Zeiten von Rassentrennung war das nicht gern gesehen in den USA. Noch ein schwarzer Boxweltmeister, das muss man doch verhindern können. Champion of the world. 1966 ist Reuben Carter mit einem Kumpel in New Jersey unterwegs. Plötzlich werden sie von der Polizei angehalten, zu Boden gedrückt und inhaftiert. Die beiden haben keine Ahnung, was gerade vor sich geht, lassen es aber über sich.

Kurz vor ihrer Festnahme sollen Carter und sein Freund John Artis drei weiße Männer eiskalt ermordet haben. Beweise? Fehlanzeige. Das Gericht stützt sich später lediglich auf die Aussage zweier Zeugen, die selbst Kriminelle waren und zwei Schwarze in einem Auto gesehen haben wollen. Dem komplett aus Weißen bestehenden Gericht reicht das aber zu einem unfassbaren Urteil. Carter und Artis bekommen dreimal lebenslänglich. Der Aufschrei in den USA ist groß, doch man ist machtlos gegen das rassistische Urteil. Bis 10 Jahre später Bob Dylan anfängt zu recherchieren, Carter mehrfach im Gefängnis besucht und einen seiner größten Songs

0: Zeit später wieder verknackt. Die weißen US-Richter fühlen sich von Dillon bloßgestellt und demonstrieren ihre Macht. Carter bleibt nochmal bis 1985 hinter Gittern. Heute ist klar, er war 19 Jahre unschuldig im Gefängnis. Nach seiner Freilassung kämpft der ehemalige Profiboxer jahrzehntelang für Opfer von falschen Urteilen, bis er 2014 im Alter von 76 nach schwerer Krankheit verstirbt.
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8: Moin, ich bin Cedric Kunz und Niedersachsen fordert jetzt einen besseren Schutz von Seehäfen und Flughäfen vor Drohnen. Innenministerin Daniela Behrens will dafür deutlich mehr Unterstützung und Koordination durch den Bund. Anlass ist unter anderem der Fund einer mit Sprengstoff bestückten Drohne am Flughafen Leipzig. Auch am Flughafen Hannover hatte eine Drohnensichtung dazu geführt, dass der Flugbetrieb zeitweise eingestellt werden musste. Bei einer Telefonkonferenz haben sich die Innenminister deshalb jetzt auf eine Sonderkonferenz zur Drohnenabwehr verständigt. Behrens sieht das Maritime Sicherheitszentrum in Cuxhaven dabei als mögliches Vorbild. Dort arbeiten Bund und Küstenländer ja bereits gemeinsam an der Überwachung der deutschen Küste. Ein Pilot ist gestern beim Anflug auf Hannover mutmaßlich mit einem Laserpointer geblendet worden. Das Linienflugzeug war aus Nizza unterwegs und befand sich über den Landkreis Hameln-Pyrmont. Die Polizei vermutet, dass sich der mögliche Täter zwischen den Ortsteilen Großberkel und Laatzen aufgehalten hat. Das Land will mehr als 670 Millionen Euro in Osnabrück, das Emsland und die Grafschaft Bentheim investieren. Das Geld, das soll unter anderem in Schulen, Kitas oder auch Straßen fließen. Den größten Anteil bekommt mit mehr als 290 Millionen Euro das Osnabrücker Land. Und wegen der hohen Temperaturen machen erste Schulen in Niedersachsen heute früher Schluss. Betroffen sind unter anderem eine Grundschule in Nienburg und auch die IGS Mormerland im Landkreis Leer. Dort endet der Unterricht dann bereits nach der dritten bzw. dann nach der vierten Stunde.
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9: Auf der A1 Richtung Bremen steht zwischen Bramsche und Neunkirchenförden ein kaputtes Auto auf dem Standstreifen. Gute Fahrt.
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9: In Buxtehude zeigt das Thermometer aktuell 16 Grad. Etwas wärmer ist es in Verden mit 17 Grad, in Bergen sind es 14 Grad. Und so wird das Wetter heute. Erwartet einen Tag mit einigen Wolken und sonnigen Abschnitten, das Ganze bei hochsommerlichen 36 Grad.
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10: 6:58, der Engelhardt ist im Urlaub, ist am Montag wieder da und wir haben gleich einen schönen Rockhammer für euch, nämlich zu Verdammt lang her von Bab. Die Hintergrundgeschichte zu diesem Song hört ihr nach Green Day, Good Riddance und nach Volbeat, Escape of Our Hero. Schönen guten Morgen zusammen.
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Dylan gelingt es tatsächlich, dass der Fall neu aufgerollt wird. Schon kurze Zeit später wird Hurricane Carter freigelassen. Die Zeugen geben sogar zu, gelogen zu haben. Und dennoch wird der Boxer schon kurz

0: kann es auch mal ruhig. Wir haben 6.38 Uhr.
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0: Und jetzt kommt eine Nummer, die auf jeder Party die Tanzfläche voll macht, obwohl sie A, eigentlich traurig ist und B, man sie jenseits von Ehrenfeld, Chorweiler und Nippes kaum versteht.
2: Verdammt lang her von Bab funktioniert immer, auch wenn man den kölschen Dialekt halt nicht immer versteht. Allein der Albumtitel dazu ist ein Zungenbrecher für Ustzschnigge. Da war verdammt lang her drauf und 1982 war das dann der Song, der sie eben auch außerhalb von Köln bekannt gemacht hat.
3: Und was heißt jetzt für Ustzschnigge?
2: Zum Ausschneiden.
4: Im Kölschen ist normalerweise et G ein J, aber bei Sare ist das G, also das J, ist dann ein R.
0: Ah, okay, ja, verstehe. So, und wir feiern die Nummer, grölen alle immer, verdammt lang her, ja. Verdammt lang, ja. Grölen wir mit, ja. Weil das versteht ja jeder, aber die Story dahinter, die ist doch traurig.
2: Ja, genau, den Song hat Wolfgang Niedecken kurz nach dem Tod seines Vaters geschrieben und er spricht darin mit ihm, führt ein Gespräch, das sie halt zu Lebzeiten leider nicht mehr führen konnten.

0: fragst mich, wann ich das letzte Mal ein Bild gemalt habe, ob mir ein Lied jetzt tatsächlich genug ist, ob ich da angekommen bin, wo ich hin wollte und ob mir so nicht meine Farben eintrocknen.
1: Ah, weil er eigentlich ja freie Malerei studiert hat, ne? So war das doch.
2: Ja, genau, genau. Und dann eben die Frage, ob jetzt Musik statt Kunst wirklich das Richtige für ihn ist.
1: Verstehe.
2: Oder hier?
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0: 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Dass wir gesprochen haben und dass wir uns verstanden haben. So lang her, dass ich mich kaum noch daran erinnern kann.
3: So lang, dass ich mich kaum erinnern kann.
1: Also ein Song, der wirklich von Herzen kam. Mhm. Und dann wäre er aber beinahe gar nicht aufs Album gekommen und Wolfgang Niedecken war am Boden zerstört.
2: Ja, weil die Jungs einfach nicht wussten, wie man so einen traurigen Text vertont. Und als Wolfgang dann traurig nochmal nachgefragt hat, wie? Verdammt lang her, kommt es gar nicht auf die Platte. Da hat Gitarrist Klaus Häuser die Gitarre genommen und wollte eigentlich ja so eine Art Verarsche machen. So nach dem Motto, ey Wolle, also was sollen wir denn dazu spielen? Vielleicht sowas hier?
1: So ist, war das dann aus Versehen gut.
2: Ganz genau. Alle haben langsam die Instrumente in die Hand genommen und mitgespielt und dann haben sie den Textanfang zum Refrain gemacht und ja, fertig war ein Mega-Hit.
1: Auch diesem Song ist es zu verdanken, dass Bab einen besonderen Rekord in der deutschen Chartgeschichte aufgestellt haben. 13 Nummer 1 Alben, keine wow. Band hat mehr. Hier sind Bab und verdammt lang her.
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0: ab und verdammt lang her um 6.47 Uhr.
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0: Und diese Woche greift der Sommer nochmal so richtig an. Und was braucht man da nach der Arbeit auf der Terrasse? Schön kalt.
2: Das ist doch Bier.
0: So nämlich. 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
14: Ich bin Diana Kramer. Wegen der anhaltenden Hitze und Trockenheit herrscht in mehreren Regionen die höchste Waldbrandgefahr. In Nordrhein-Westfalen wird wegen eines Waldbrandes ein Ortsteil der Gemeinde Hürtgenwald evakuiert. Die Gemeinde liegt in der Eifel an der Grenze zu Belgien. Auch im Saarland kämpft die Feuerwehr gegen einen Waldbrand.
15: Raus aus den Häusern sofort, hieß es für rund 1.800 Bewohner in der Eifel. Die Warnung extreme Gefahr blinkt auf den Handys. Es waren dramatische Augenblicke, doch die Flammen rückten immer näher an die Gebäude heran. Die Feuerwehr ist im Großeinsatz, genauso wie im Saarland. Auch dort mussten wegen eines Waldbrandes eine Gaststätte und ein Wohnmobilstellplatz evakuiert werden. Einige Feuerwehrleute sind verletzt. Claudia Wächter, Nachrichtenredaktion.
14: Der Deutsche Bauernverband rechnet aufgrund der anhaltenden Trockenheit in diesem Jahr mit erheblichen Ernteeinbußen. Man gehe von einer unterdurchschnittlichen Ernte bei Getreide, insbesondere bei Weizen und Raps aus, sagte Bauernpräsident Joachim Ruckwied im Redaktionsnetzwerk Deutschland. In südlichen Teilen Deutschlands könne das sogar bis hin zum totalen Ernteausfall gehen, sagte er. Die USA überprüfen aktuell ihre Nuklearstrategie. Diese relativ eng gefasste Überprüfung beziehe sich auf einen gewissen möglichen Einsatz von Atomwaffen. Das Ziel bestehe darin, Abschreckung und Stabilität aufrechtzuerhalten, heißt es aus dem Pentagon. Fokus sei die Verteidigung der territorialen Integrität der Verbündeten. Zum Sport. Bei der Leichtathletik-Europameisterschaft hat sich Leo Neugebauer den Titel als Zehnkampf-Europameister gesichert, nach einem dramatischen 1500-Meter-Lauf. Silber sicherte sich Niklas Kaul.
16: Die letzten Meter vor der Ziellinie, das war eigentlich kein Laufen mehr. Leo Neugebauer eierte eher ins Ziel, so fertig war er. Er hat sich durchgebissen gegen Teamkameraden Niklas Kaul, der vor dieser letzten Zehnkampfaufgabe punktemäßig ganz schön aufgeholt hatte. Kurz nach dem Start der 1500 Meter setzte sich Kaul an die Spitze. In der letzten Runde drehte Neugebauer dann auf, holte noch einmal alles aus sich heraus und das reichte dann, um sich nun auch Europameister nennen zu können. Lea Matschulat, Sportredaktion.
14: Außerdem gewann Gesa Krause Gold über 3000 Meter Hindernis, Bronze holte Olivier Gürt. Auch Diskuswerfer Henrik Janssen konnte über Bronze jubeln.
17: Und jetzt das Niedersachsen-Update mit Cedric Kunz. Ein Pilot ist gestern beim Anflug auf Hannover mutmaßlich mit einem Laserpointer geblendet worden. Das Linienflugzeug war aus Nizza unterwegs und befand sich über den Landkreis Hameln-Pyrmont. Das Land will mehr als 670 Millionen Euro in Osnabrück, das Emsland und die Grafschaft Bentheim investieren. Das Geld soll dann unter anderem in Schulen, Kitas und Straßen fließen. Und wegen der hohen Temperaturen machen erste Schulen hier bei uns heute früher Schluss. Betroffen sind unter anderem eine Grundschule in Nienburg oder auch eine IGS im Landkreis Leer.
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18: Auf der A1 Richtung Bremen gibt es zwischen Brinkum und Bremen-Arsten 2 Kilometer Stau. Ihr verliert dort mindestens 9 Minuten. Gute Fahrt.
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18: In Langwedel haben wir aktuell 16 Grad, in Verden ebenfalls 16 Grad, Schneverdingen meldet 15 Grad. Und so wird das Wetter heute. Erwartet einen Tag mit einigen Wolken und sonnigen Abschnitten, das Ganze bei hochsommerlichen 36 Grad.
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19: Noch nicht ganz. Der hat Urlaub, kommt nächste Woche wieder. 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Wir haben es ganz genau 5 nach 7. Starten jetzt rein in diese Stunde mit den Foo Fighters und My Hero. Euch einen schönen guten Morgen.
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0: mit My Hero um 8 Minuten nach 7. Jetzt gibt's Linkin Park, Burn It Down und danach zocken wir 60 Seconds Spezial. Könnt ihr schön mit dran vom Radio.
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0: Linkin Park mit Burn It Down. Um gleich 7:12.
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0: Und heute spielen wir mit Yannick aus Nordwalde. Schönen guten Morgen.
3: Schönen guten Morgen.
0: Yannick, heute wird es nochmal richtig heiß. Am Wochenende auch schön. Hast du was Schönes vor?
3: Och, ja, eigentlich viel ein bisschen arbeiten muss ich noch, aber sonst.
0: Am Wochenende auch oder nur heute?
3: Nee, Samstag auch noch.
0: Okay. Was machst du?
3: Ach, ich bin gelernter Straßenwärter. Schön draußen in der Natur, eigentlich ganz schön.
0: Was macht denn ein Straßenwärter?
3: Der Straßenwärter, der kümmert sich um viele Sachen, die Unterhaltung von den Straßen, war alle drum und dran.
0: Ah, okay. Im Sinne von Wartung, nicht von Aufpassen. Okay, ich dachte, genau. du stehst auf und passt auf die Straße auf, dass die nicht geklaut wird.
3: Also, so ungefähr.
0: Na, sehr gut. Yannick, dann wollen wir mal gucken, ob wir dich jetzt erstmal noch nach vorne bringen können in Sachen Küchenmaschine. Aktuell gilt es, 13 Punkte zu schlagen von Florian aus Berlin. Das ist nicht ganz wenig, will ich nicht lügen. Aber wir sind schon drüber gekommen. Wann kann das schaffen? Muss einfach jetzt nur schnell sein. Die Kategorie muss passen. Oh. Ist da die Straße über dein Handy geknallt oder was war da los? Halleluja.
3: Ja, so ungefähr.
0: Siehste. Yannick, dann gucken wir, in welcher Kategorie wir spielen. Du sagst bitte Stopp. Yannick? Ah.
1: Wissensgebiet Essen und Trinken.
0: Boah, ich glaube,
3: ja, das hat man schon mal gemacht.
0: So lange hat noch nie jemand gewartet mit Stopp sagen. Ich dachte schon, du bist uns verschütt gegangen. So, Yannick, dann gehen wir jetzt los. 60 Sekunden, hier startet deine erste Frage. Aus was besteht Popcorn?
3: Mais.
0: Wie nennt man getrocknete Weintrauben?
3: Weiter.
0: Rosinen. Was wird in den USA traditionell zu Thanksgiving gegessen?
3: Truthahn.
0: Aus welchem Land kommt die Quesadilla?
3: Spanien.
0: Mexiko. Welche Pizza ist mit Ananas belegt?
3: Hawaii.
0: Ist Hefe ein Pilz oder ein Bakterium?
3: Ein Bakterium.
0: Nein, ein Pilz. Welche Spirituose bildet die Basis eines Mojitos?
3: Tequila.
0: Rum. Ist der amerikanische Cheesecake mit Quark oder Frischkäse gefüllt?
3: Frischkäse.
0: Wahr oder falsch? Rhabarber ist botanisch gesehen Obst.
3: Obst.
0: Nein, ist falsch. Wie heißen die frittierten Bällchen aus Kichererbsen?
3: Weiter.
0: Falafel. Aus was besteht das Trendgetränk Matcha?
3: Grüner Tee.
0: Ja, wie nennt man essbare Muscheln mit schwarz-blauer Schale?
3: Weiter.
0: Miesmuschel. Was ist die Hauptzutat des türkischen Getränks Ayran?
3: Joghurt.
0: Welcher Käse wurde ursprünglich aus der Milch von Wasserbüffeln hergestellt?
3: Mozzarella.
0: Wie viel Prozent Alkohol muss Misky mindestens haben?
3: 32.
0: 40. So, schnell genug waren wir. Das war Frage 15. Jetzt hätten sie nur fast alle richtig sein müssen. Das war jetzt nicht ganz der Fall. Am Ende haben wir leider nur 7 geschafft, Yannick.
3: Aber,
0: wollte ich sagen, jetzt warst du mal dabei, jetzt hast du es erlebt. Beim nächsten Mal bist du abgebrüht.
3: Ja.
0: So wird's gemacht. Yannick, pass gut auf unsere Straßen auf. Liebe Grüße nach Nordwalde.
3: Dankeschön. Schönen Tag wünsche ich dir noch.
0: Dir auch, hau rein.
3: Tschüss.
0: So, und ihr könnt diese 13 Punkte immer noch schlagen. Ihr wisst und ihr merkt, die Zeit, die reicht. Spielt mit bei 60 Seconds Spezial heute nochmal um 12:15 und dann gibt's noch eine Runde bei Olli. 5:15.
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0: Der Boss Bruce Springsteen mit Born in the USA. Gleich 19 Minuten nach 7.
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9: Moin, ich bin Cedric Kunz und Niedersachsen fordert jetzt einen besseren Schutz von Seehäfen und Flughäfen vor Drohnen. Innenministerin Daniela Behrens will dafür deutlich mehr Unterstützung und Koordination durch den Bund. Anlass ist unter anderem der Fund einer mit Sprengstoff bestückten Drohne am Flughafen Leipzig. Auch am Flughafen Hannover hatte eine Drohnensichtung dazu geführt, dass der Flugbetrieb zeitweise eingestellt werden musste. Bei einer Telefonkonferenz haben sich die Innenminister deshalb jetzt auf eine Sonderkonferenz zur Drohnenabwehr verständigt. Behrens sieht das Maritime Sicherheitszentrum in Cuxhaven dabei als mögliches Vorbild. Dort arbeiten Bund und Küstenländer ja bereits gemeinsam an der Überwachung der deutschen Küste. Ein Pilot ist gestern beim Anflug auf Hannover mutmaßlich mit einem Laserpointer geblendet worden. Das Linienflugzeug war aus Nizza unterwegs und befand sich über den Landkreis Hameln-Pyrmont. Die Polizei vermutet, dass sich der mögliche Täter zwischen den Ortsteilen Großberkel und Laatzen aufgehalten hat. Das Land will mehr als 670 Millionen Euro in Osnabrück, das Emsland und die Grafschaft Bentheim investieren. Das Geld, das soll unter anderem in Schulen, Kitas oder auch Straßen fließen. Den größten Anteil bekommt mit mehr als 290 Millionen Euro das Osnabrücker Land. Und wegen der hohen Temperaturen machen erste Schulen in Niedersachsen heute früher Schluss. Betroffen sind unter anderem eine Grundschule in Nienburg und auch die IGS Mormerland im Landkreis Leer. Dort endet der Unterricht dann bereits nach der dritten bzw. dann nach der vierten Stunde.
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10: Hier müsst ihr aktuell am meisten Zeit einplanen. Auf der A1 Richtung Bremen gibt es zwischen Brinkum und Bremen-Arsten 3 Kilometer Stau. In der Gegenrichtung stockt der Verkehr zwischen Bremen-Hemelingen und Bremen-Arsten auf 1 Kilometer. Habt eine gute und sichere Fahrt.
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10: In Verden zeigt das Thermometer aktuell 16 Grad. Seevetal meldet ebenfalls 16 Grad. Und auch in Wietzendorf sind es 16 Grad. Und so wird das Wetter heute. Erwartet einen Tag mit einigen Wolken und sonnigen Abschnitten. Das Ganze bei hochsommerlichen 36 Grad.
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11: Und gleich gibt es die Fragen, die Männer und Frauen am allermeisten nerven, wenn das andere Geschlecht sie stellt. Das hat die englische Times-Zeitung herausgefunden und ich kann euch schon mal verraten. Ja, Ich habe mich schon beim Lesen ordentlich aufgeregt. Hört ihr gleich nach L&N Farm Smooth Criminal und nach U2. Hier ist Sunday, Bloody Sunday.
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0: großartiges Cover, oder? Alien Anthem, Smooth Criminal.
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0: Sieht mein Arsch in dieser Hose fett aus? Das ist eine der nervigsten Fragen, die man einem Mann stellen kann. Und das hat jetzt die englische Times in einer groß angelegten Studie rausgefunden. Die nervigsten Fragen für Frauen und für Männer. Und ich kann euch sagen, alter Schwede, also schon beim Lesen war ich maximal angepisst. Warum liebst du mich? Auch so eine Frage, die kein Mann braucht. Schon gar nicht, weil sie eigentlich immer genau dann kommt, wenn Fußball anfängt.
2: Du sagst es, Mann.
0: Boah. Und jeder von uns Männern kennt doch auch diesen Klassiker. Warum hast du mich in meinem Traum betrogen?
2: Oh nee, Digga.
0: Oh, Hass pur. Aber hey, auch wir Männer stellen natürlich maximal dämliche Fragen. Aber da muss man sagen, es geht weniger um Emotionen. Frauen nervt es viel mehr, wenn wir Kerle unser Leben nicht im Griff haben. Und sie sich vorkommen wie unsere Mütter. Die Top 3 Hassfragen von uns Männern sind nämlich tatsächlich: Wo sind meine Schlüssel? Was essen wir heute Abend? Und die Frage, die die Frauen am meisten hassen, und das finde ich großartig, weil ich jetzt schon weiß, dass wir Männer sie trotzdem weiterstellen werden, und zwar aus Gründen. Die Frage, die die Frauen am meisten hassen, ist: Willst du wirklich nichts essen? Top Hassfrage von Männern an Frauen. Aber liebe Frauen, ihr wisst, dass wir euch lieben. Und ihr wisst, dass wir froh und glücklich wären, wenn wir euch jede Menge Essen kaufen dürfen. Aber wenn ihr sagt, dass ihr nichts essen wollt, dann Finger weg von meinen Pommes!
3: Boah, die beiden haben sie doch echt nicht mehr alle. Aber wir mögen sie trotzdem. 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

0: Hagelige Joe mit Cat in the Cradle um genau 7:45. Und jetzt gibt's für euch noch Aerosmith, Living on the Edge. Wir haben Bryan Adams mit Somebody und die Killers. Mr. Brightside, echter Freitagssound gibt's nur hier bei uns.
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6: Ich bin Diana Kramer. Bauernpräsident Joachim Ruckwedt rechnet mit erheblichen Ernteausfällen wegen der Trockenheit. Landwirte im Süden Deutschlands könnten sogar von einem Totalausfall betroffen sein, sagte Ruckwedt dem Redaktionsnetzwerk Deutschland.
7: Kartoffeln, Gemüse, Mais oder Rüben. Felder damit in Süddeutschland seien so stark vertrocknet, dass überhaupt kein Ertrag mehr übrig bleibe, sagt Ruckwedt, der auch bei Getreide von einer unterdurchschnittlichen Ernte ausgeht. Ein großes Problem sei auch, dass Futter für Rinder oder andere Tiere fehlt. Weil kein Gras nachwächst, kann kein Heu gemacht werden. Im Norden Deutschlands sehe es etwas besser aus, weil es dort immer wieder geregnet hat. Jan-Henner Reitze, Nachrichtenredaktion.
6: Angesichts der anhaltenden Trockenheit steigt in vielen Regionen die Waldbrandgefahr oder lodernde Waldbrände weiten sich aus. Im Kreis Düren in Nordrhein-Westfalen bedroht ein Waldbrand einen ganzen Ortsteil. Die Flammen sind inzwischen nur noch wenige hundert Meter von den Häusern entfernt. Der Ort mit rund 1.800 Einwohnern wird derzeit evakuiert. Der Kreis Düren hat einen Krisenstab einberufen, um die aktuelle Lage und das weitere Vorgehen zu besprechen. Der Handel fürchtet Verwirrung durch die in dieser Woche in Kraft getretene EU-Verpackungsverordnung. Man unterstütze zwar deren Ziele, heißt es vom Handelsverband Deutschland. In der Praxis dürfe das aber nicht dazu führen, dass Unternehmen durch unterschiedliche Pflichten in den einzelnen Mitgliedstaaten unverhältnismäßig belastet werden.
8: Wer in mehrere EU-Mitgliedsländer verkaufen will, muss sich künftig dort jeweils einzeln registrieren und einen Bevollmächtigten benennen. Das schreibt die seit Mittwoch geltende neue EU-Verpackungsverordnung vor. Doch da die neuen Regeln in zahlreichen Mitgliedstaaten weit von einer nationalen Umsetzung entfernt seien, fürchtet der HDE ein großes Durcheinander. Die bürokratischen Belastungen für die Unternehmen dürften nicht ausufern, so die Forderung des Handelsverbands. Dirk Zeitler, Berlin.
6: Zum Sport. Bei der Leichtathletik-EM gab es eine wahre Medaillenflut für das deutsche Team. Zehnkampfweltmeister Leo Neugebauer hat sich nach einem dramatischen 1500-Meter-Lauf erstmals auch den Titel des Europameisters gesichert. Niklas Kaul gewann Silber. Über 3000 Meter Hindernis hat Gesa Krause Gold gewonnen, Bronze holte Olivia Gürt. Auch Diskuswerfer Henrik Janssen konnte über Bronze jubeln.
9: Und jetzt das Niedersachsen-Update mit Cedric Kunz. Ein Pilot ist gestern beim Anflug auf Hannover mutmaßlich mit einem Laserpointer geblendet worden. Das Linienflugzeug war aus Nizza unterwegs und befand sich über den Landkreis Hameln-Pyrmont. Das Land will mehr als 670 Millionen Euro in Osnabrück, das Emsland und die Grafschaft Bentheim investieren. Das Geld soll dann unter anderem in Schulen, Kitas und Straßen fließen. Und wegen der hohen Temperaturen machen erste Schulen hier bei uns heute früher Schluss. Betroffen sind unter anderem eine Grundschule in Nienburg oder auch eine IGS im Landkreis Leer.
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11: Hier müsst ihr aktuell am meisten Zeit einplanen. Auf der A7 Richtung Hamburg gibt es zwischen Evendorf und Egestorf Gefahr durch eine ungesicherte Unfallstelle. Auf der A1 Richtung Bremen zwischen Brinkum und Bremen-Arsten staut es sich auf 2 Kilometern. Ebenfalls 2 Kilometer Stau gibt es auf der A27 Richtung Bremerhaven zwischen Bremerhaven Süd und Bremerhaven Geestemünde. Gute Fahrt.
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11: In Verden sind es aktuell 18 Grad. Etwas kühler zeigt sich Rosengarten mit 17 Grad. In Bergen sind es 16 Grad. Und so wird das Wetter heute. Erwartet einen Tag mit einigen Wolken und klaren Abschnitten. Das Ganze bei hochsommerlichen 36 Grad.
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0: Volbeat und Sarah Blackwood mit Lonesome Rider um 12 nach 8.
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0: So, Freunde, ihr habt es nicht anders gewollt. Gestern ganz viele Nachrichten bekommen. Macht doch mal wieder Flachwitz-Freitag. Okay? Ist immer ein bisschen schöner zu zweit, muss ich dazu sagen, wenn der Engelhardt da ist und wenigstens einer über die Dinge auch wirklich lachen kann. Ich hoffe, sie kommen bei euch trotzdem an. Also, Flachwitz, auf geht's. Jemand wollte mir rohen Fisch servieren, aber ich habe den Rochen gebraten. Ja. Oma, hast du meine Tabletten gesehen? Da steht LSD drauf. Ey, vergiss mal die Tabletten. Hast du den Drachen in der Küche gesehen? Ich habe meinem Freund gerade einen Limonadenwitz erzählt. Fand er lustig. Wie nennt man eine nymphomadische Hündin? Zwangsläufig. Wie heißt der türkische Ninja Turtle? Da kommt er drauf, oder? Donatello, genau. Was hat ein Mann ohne Beine? Erdnüsse. Und in welchem Urlaubsort wird am meisten geflucht? In Tourette Mar.
2: Du blödquatschender, arroganter, rotznäsiger, Riesenschweinepriester, Arschprolet, Pfeifenweg, Sackgesicht, Arschloch!
3: Boah, so ganz ohne Kaffee sind die beiden manchmal echt schwer zu ertragen, oder? Naja, langweilig kann jeder. Hier sind Eggers und der Engelhardt in der Morning Rock Show auf Radio 21.

0: Plus Something mit Breakfast at Tiffany's um 17 Minuten nach 8.
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2: Deshalb bin ich froh, dass ich an dieser Stelle jetzt nicht sagen muss, ja, das ist ja schön, leider hat es nicht geklappt, sondern dass ich sagen kann, herzlichen Glückwunsch, ihr kriegt 2 Tickets.
3: Ja, super, danke. Das ist ja geil.
0: Jawohl, das ist richtig geil. Und mehr Tickets für die Hosen gibt es heute.
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0: 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Hier sind die Toten Hosen mit Hier kommt Alex.
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4: Eure Wachwelt wird von Träumen gebildet. Und Träumen und Albträumen, die ich erschaffe und die ich beherrschen muss.
3: Der Job vom Sandmann ist immer der gleiche. Ein bisschen Sand in die Augen, ein paar Träume erschaffen. Eigentlich easy. Aber was passiert, wenn er die Kontrolle verliert?
5: Euer Lordschaft, der Palast, das Traumreich. Nichts davon ist so, wie es war.
3: Der Sandmann wird 100 Jahre gefangen gehalten. Albträume und Träume machen, was sie wollen. Auch in der Wachwelt. Als er endlich freikommt, muss er das Chaos wieder in den Griff kriegen.
6: Meine Schöpfungen verweilen im Traumreich. Sie bringen mich zum Vergnügen in der wirklichen Welt Sterbliche um.
3: Dafür braucht er aber seine heiligen Werkzeuge, die Insignien. Und die Suche danach ist gefährlich. Dabei trifft der Sandmann auch auf einen besonders hartnäckigen Albtraum.
5: Albträume haben in der Wachwelt nichts zu suchen.
7: Ich passe dorthin und das finde ich gut.
3: Es geht für den Herrscher der Träume buchstäblich durch die Hölle und zurück.
5: Die Frage ist, welche Macht könnten Träume in der Hölle haben?
3: Ob der Sandmann wirklich die Kontrolle über Träume und Albträume zurückgewinnt, das müsst ihr selbst herausfinden. Sandman, heute bei uns im Seriencheck.
6: Ich bin der König des Traumreiches. Des Reiches der Albträume ebenso.
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3: Moin, ich bin Cedric Kunz und Niedersachsen fordert jetzt einen besseren Schutz von Seehäfen und Flughäfen vor Drohnen. Innenministerin Daniela Behrens will dafür deutlich mehr Unterstützung und Koordination durch den Bund. Anlass ist unter anderem der Fund einer mit Sprengstoff bestückten Drohne am Flughafen Leipzig. Auch am Flughafen Hannover hatte eine Drohnensichtung dazu geführt, dass der Flugbetrieb zeitweise eingestellt werden musste. Bei einer Telefonkonferenz haben sich die Innenminister deshalb jetzt auf eine Sonderkonferenz zur Drohnenabwehr verständigt. Behrens sieht das Maritime Sicherheitszentrum in Cuxhaven dabei als mögliches Vorbild. Dort arbeiten Bund und Küstenländer ja bereits gemeinsam an der Überwachung der deutschen Küste. Ein Pilot ist gestern beim Anflug auf Hannover mutmaßlich mit einem Laserpointer geblendet worden. Das Linienflugzeug war aus Nizza unterwegs und befand sich über den Landkreis Hameln-Pyrmont. Die Polizei vermutet, dass sich der mögliche Täter zwischen den Ortsteilen Großberkel und Laatzen aufgehalten hat. Das Land will mehr als 670 Millionen Euro in Osnabrück, das Emsland und die Grafschaft Bentheim investieren. Das Geld, das soll unter anderem in Schulen, Kitas oder auch Straßen fließen. Den größten Anteil bekommt mit mehr als 290 Millionen Euro das Osnabrücker Land. Und wegen der hohen Temperaturen machen erste Schulen in Niedersachsen heute früher Schluss. Betroffen sind unter anderem eine Grundschule in Nienburg und auch die IGS Mormerland im Landkreis Leer. Dort endet der Unterricht dann bereits nach der dritten bzw. dann nach der vierten Stunde.
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4: Die meiste Geduld braucht ihr im Moment auf der A27 Richtung Bremen zwischen Dreieck Walsrode und Walsrode Süd. Dort staut es sich auf 5 Kilometern. Im weiteren Verlauf Richtung Walsrode gibt es zwischen Walsrode West und Walsrode Süd dichten Verkehr. Auf der A1 Richtung Bremen zwischen Bremen-Brinkum und Bremen-Arsten gibt es 2 Kilometer Stau. In der Gegenrichtung Richtung Osnabrück gibt es zwischen Vechta und Lohne-Dinklage eine Gefahrenstelle durch einen Spanngurt auf dem mittleren Fahrstreifen. Auf der A2 Richtung Braunschweig zwischen Kreuz Hannover-Buchholz und Kreuz Hannover-Ost liegen Reifenteile auf dem linken und dem mittleren Fahrstreifen. Wir wünschen euch eine gute Fahrt.
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4: Bei euch in Soltau sind es aktuell 20 Grad. In Wietzendorf messen wir 19 Grad und Langwedel meldet 18 Grad. Und so wird das Wetter heute. Erwartet einen Tag mit einigen Wolken und klaren Abschnitten. Das Ganze bei hochsommerlichen 36 Grad.
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5: 8:03. Der Engelhardt ist im Urlaub, ist Montag wieder da. Freuen wir uns drauf. Und jetzt freuen wir uns auf Papa Roach. Last Resort zum Becken am Freitag nach Lenny Kravitz. Fly away.
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0: Papa Roach, Last Resort um genau 20 vor 9.
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0: Und Leute, wenn ihr nochmal Bock habt, auf ein richtig geiles Konzert zu gehen, dann ist das jetzt euer Wochenende. Es ist super viel los bei uns in der Region. Zum Beispiel spielen die Toten Hosen heute auf der Bürgerweide in Bremen und morgen nochmal auf dem Messegelände in Hannover. Das ist ja noch lang nicht alles. Es läuft auch gerade jetzt das Reload-Festival in Sulingen in der Nähe von Bremen. Und auch da lohnt es sich vorbeizukommen. Da sind unter anderem nämlich Judas Priest am Start. Und wenn ihr Bock habt, ein bisschen weiter wegzufahren, dann geht's vielleicht nochmal für euch nach Dinkelsbühl. Da ist nämlich aktuell das Summer Breeze Open Air. Auch da geile Bands am Start. Airborne zum Beispiel. Oder auch Saxon. Und auch Halloween sind dort.

0: also richtig was los. Die Toten Hosen, das Summer Breeze und das Reload. Alles an diesem Wochenende hier bei uns in der Region. Ich wünsche euch viel Spaß.
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Adel mit Rebel Yell um 8.46 Uhr am Freitagmorgen. Und ihr wisst ja, Freitagmusik, die muss anders klingen als Musik am Montagmorgen. Es geht Richtung Wochenende, es soll tolles Wetter heute werden. Und genauso muss die Mucke auch klingen. Deshalb gibt's gleich ZZ Top mit LaGrange. Es gibt The Offspring. Come out and play, genau richtig für so ein Wetter. Und auch das Ding hier ist zum lauter drehen, zum gute Laune kriegen. Måneskin mit Supermodel. Euch einen guten Start in den Freitag.

Marketing-Experten sagen, die nächsten 3 Sekunden entscheiden, ob du dranbleibst oder nicht. Und, hat's funktioniert? Dann gleich weiter so. Metallica.

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6: Ich bin Diana Kramer. In Nordrhein-Westfalen rückt ein Waldbrand immer näher an ein Wohngebiet heran. 1800 Menschen aus dem Ortsteil der Gemeinde Hürtgenwald in der Eifel mussten am Morgen evakuiert werden.
7: Die Flammen fressen sich weiter voran. Bewohner beten, dass sie in ihre Häuser zurückkehren können. Früh am Morgen blinkt auf ihren Handys extreme Gefahr. Nur mit dem Nötigsten, mit Ausweispapieren und Medikamenten flüchteten sie. Zig Feuerwehrleute versuchen nun weiter, den Waldbrand in den Griff zu bekommen, zu verhindern, dass möglicherweise weitere Ortschaften evakuiert werden müssen. Und auch im Saarland brennt ein Waldgebiet. Dort scheint die Lage aber mittlerweile unter Kontrolle. Claudia Wächter, Nachrichtenredaktion.
6: Der Deutsche Bauernverband rechnet derweil aufgrund der anhaltenden Trockenheit in diesem Jahr mit erheblichen Ernteeinbußen. Man gehe von einer unterdurchschnittlichen Ernte bei Getreide, vor allem bei Weizen und Raps aus, sagte Bauernpräsident Ruckwied dem Redaktionsnetzwerk Deutschland. In südlichen Teilen Deutschlands könnte das bis zum totalen Ertragsausfall gehen, warnte er. Angesichts hoher Spritpreise fordern die Grünen eine Übergewinnsteuer für Mineralölkonzerne. Die Ölkonzerne würden sich die Taschen voll machen, während viele Familien jeden Euro dreimal umdrehen müssten, sagte Grünen-Fraktionschefin Katharina Dröge der Bild. Sie habe kein Verständnis dafür, dass die Regierung zusehe, wie die Menschen in Deutschland abgezockt würden. Auch nach Einschätzung des ADAC ist das Preisniveau für Sprit seit Wochen zu hoch. Zum Sport. Bei der Leichtathletik-EM hat sich Leo Neugebauer den Titel als Zehnkampf-Europameister gesichert nach einem dramatischen 1500-Meter-Lauf. Silber holte Niklas Kaul.
8: Die letzten Meter vor der Ziellinie, das war eigentlich kein Laufen mehr. Leo Neugebauer eierte eher ins Ziel, so fertig war er. Er hat sich durchgebissen gegen Teamkamerad Niklas Kaul, der vor dieser letzten Zehnkampfaufgabe punktemäßig ganz schön aufgeholt hatte. Kurz nach dem Start der 1500 Meter setzte sich Kaul an die Spitze. In der letzten Runde drehte Neugebauer dann auf, holte noch einmal alles aus sich heraus und das reichte dann, um sich nun auch Europameister nennen zu können. Lea Matschulat, Sportredaktion.
6: Außerdem gewann Gesa Krause Gold über 3000 Meter Hindernis, Bronze holte Olivia Gürt. Auch Diskuswerfer Hendrik Janssen konnte über Bronze jubeln.
9: Und jetzt das Niedersachsen-Update mit Cedric Kunz. Ein Pilot ist gestern beim Anflug auf Hannover mutmaßlich mit einem Laserpointer geblendet worden. Das Linienflugzeug war aus Nizza unterwegs und befand sich über den Landkreis Hameln-Pyrmont. Das Land will mehr als 670 Millionen Euro in Osnabrück, das Emsland und die Grafschaft Bentheim investieren. Das Geld soll dann unter anderem in Schulen, Kitas und Straßen fließen. Und wegen der hohen Temperaturen machen erste Schulen hier bei uns heute früher Schluss. Betroffen sind unter anderem eine Grundschule in Nienburg oder auch eine IGS im Landkreis Leer.
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10: Hier müsst ihr aktuell am meisten Zeit einplanen. Auf der A33 Richtung Bielefeld gibt es zwischen Haderberg und Hilter 6 Kilometer Stau. Ihr verliert dort mindestens 15 Minuten. Auf der A1 Richtung Bremen steht ihr zwischen Bremen-Brinkum und Bremen-Asten auf 2 Kilometern. Der Zeitverlust beträgt mindestens 14 Minuten. Wir wünschen euch eine gute Fahrt.
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10: In Buchholz sind es aktuell 21 Grad, in Verden ebenfalls 21 Grad und in Wietzendorf messen wir 20 Grad. Und so wird das Wetter heute. Erwartet einen Tag mit einigen Wolken und klaren Abschnitten, das Ganze bei hochsommerlichen 36 Grad.
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11: Hello.
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11: Und sag mal, seid ihr bei der Fußball-WM auch endgültig Erling Haaland bei Insta gefolgt? Ich finde, der Typ ist so witzig. Der lacht selber über alle unzähligen Memes, die über ihn im Umlauf sind. Sein Gesicht prangt dank großer Werbedeals sowieso auf ganz vielen Produkten. Neuerdings übrigens auch auf Kokain.
12: Ich nehme an, ich habe mich da gerade verhört!
11: Die Polizei in Ecuador hat an der Grenze zu Kolumbien jetzt 469 Kilo Kokain beschlagnahmt und auf jedem einzelnen Päckchen klebte tatsächlich ein Sticker von einem grinsenden Erling Haaland. Der Straßenwert von dieser Lieferung liegt bei ungefähr 17 Millionen Euro. Das ist ein halbes Jahresgehalt von Erling Haaland bei Man City. Warum aber jetzt sein Gesicht auf diesem Kokain klebt, das weiß bislang noch keiner. Und ich meine, das Lachen dürfte ihm auch erstmal vergangen sein, weil von diesem Werbedeal kriegt er ja keinen Cent.
13: Das ist viel Scheiße, ne?
5: Na, das geht ja schon wieder gut los. 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
1: Und jetzt kommt eine Nummer, die auf jeder Party die Tanzfläche voll macht, obwohl sie A, eigentlich traurig ist und B, man sie jenseits von Ehrenfeld, Chorweiler und Nippes kaum versteht.
2: Verdammt lang her von BAP funktioniert immer, auch wenn man den kölschen Dialekt halt nicht immer versteht. Allein der Albumtitel dazu ist ein Zungenbrecher für Ustzschnigge. Da war verdammt lang her drauf und 1982 war das dann der Song, der sie eben auch außerhalb von Köln bekannt gemacht hat.
3: Und was heißt jetzt für Ustzschnigge?
2: Zum Ausschneiden.
4: Im Kölschen ist normalerweise das G ein J, aber bei Sare ist das G, also das J, ist dann ein L.
1: Ah, okay, ja, verstehe. So, und wir feiern die Nummer, grölen alle immer, verdammt lang her, ja. Verdammt lang, ja. Grölen wir mit, ja. Weil das versteht ja jeder, aber die Story dahinter, die ist doch traurig.
2: Ja, genau, den Song hat Wolfgang Niedecken kurz nach dem Tod seines Vaters geschrieben und er spricht darin mit ihm, führt ein Gespräch, das sie halt zu Lebzeiten leider nicht mehr führen konnten.

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1: Ah, weil er eigentlich ja freie Malerei studiert hat, ne? So war das doch.
2: Ja, genau, genau. Und dann eben die Frage, ob jetzt Musik statt Kunst wirklich das Richtige für ihn ist.
1: Verstehe.
2: Oder hier.
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1: Also ein Song, der wirklich von Herzen kam. Mhm. Und dann wäre er aber beinahe gar nicht aufs Album gekommen und Wolfgang Niedecken war am Boden zerstört.
2: Ja, weil die Jungs einfach nicht wussten, wie man so einen traurigen Text vertont. Und als Wolfgang dann traurig nochmal nachgefragt hat, wie verdammt lang her, kommt jetzt gar nicht auf die Platte. Da hat Gitarrist Klaus Häuser die Gitarre genommen und wollte eigentlich ja so eine Art Verarsche machen. So nach dem Motto, ey Wolle, also was sollen wir denn dazu spielen? Vielleicht sowas hier?
1: Immer so ist, war das dann aus Versehen gut.
2: Ganz genau. Alle haben langsam die Instrumente in die Hand genommen und mitgespielt und dann haben sie den Textanfang zum Refrain gemacht und ja, fertig war ein Mega-Hit.
1: Auch diesem Song ist es zu verdanken, dass Bab einen besonderen Rekord in der deutschen Chartgeschichte aufgestellt haben. 13 Nummer 1 Alben, keine Band hat mehr. Hier sind Bab und verdammt lang her.
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0: Bob und verdammt lang her, 18 Minuten nach 9, einen schönen Freitagmorgen euch jetzt mit Oasis, Don't Look Back in Anger und das hier sind AC/DC. Kein Freitag ohne AC/DC, alte Regel in der Morning Rock Show. Hier ist der Rock'n'Roll Train.
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3: Und jetzt für euch die drei größten Rocksongs aus dem Jahr 2004.
1: Platz 3.
3: Wir starten mit einem der größten Songs von Papa Roach, nämlich Getting Away with Murder.
1: Platz 2.
3: Platz 2 hat damals sogar einen Grammy für die beste Rock-Performance gewonnen. U2 mit Vertigo.
1: Platz 1.
3: Nicht zu schlagen in diesem Jahr dann aber der Titelsong von einem der geilsten Punkrock-Alben der Musikgeschichte, American Idiot, Green Day. Don't

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11: Moin, ich bin Cedric Kunz und Niedersachsen fordert jetzt einen besseren Schutz von Seehäfen und Flughäfen vor Drohnen. Innenministerin Daniela Behrens will dafür deutlich mehr Unterstützung und Koordination durch den Bund. Anlass ist unter anderem der Fund einer mit Sprengstoff bestückten Drohne am Flughafen Leipzig. Auch am Flughafen

0: Hannover hatte eine Drohnensichtung dazu geführt, dass der Flugbetrieb zeitweise eingestellt werden musste. Bei einer Telefonkonferenz haben sich die Innenminister deshalb jetzt auf eine Sonderkonferenz zur Drohnenabwehr verständigt. Behrens sieht das maritime Sicherheitszentrum in Cuxhaven dabei als mögliches Vorbild. Dort arbeiten Bund und Küstenländer ja bereits gemeinsam an der Überwachung der deutschen Küste. Ein Pilot ist gestern beim Anflug auf Hannover mutmaßlich mit einem Laserpointer geblendet worden. Das Linienflugzeug war aus Nizza unterwegs und befand sich über den Landkreis Hameln-Pyrmont. Die Polizei vermutet, dass sich der mögliche Täter zwischen den Ortsteilen Großberkel und Laatzen aufgehalten hat. Das Land will mehr als 670 Millionen Euro in Osnabrück, das Emsland und die Grafschaft Bentheim investieren. Das Geld, das soll unter anderem in Schulen, Kitas oder auch Straßen fließen. Den größten Anteil bekommt mit mehr als 290 Millionen Euro das Osnabrücker Land. Und wegen der hohen Temperaturen machen erste Schulen in Niedersachsen heute früher Schluss. Betroffen sind unter anderem eine Grundschule in Nienburg und auch die IGS Mormerland im Landkreis Leer. Dort endet der Unterricht dann bereits nach der dritten bzw. dann nach der vierten Stunde.
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2: Hier müsst ihr aktuell am meisten Zeit einplanen. Auf der A1 Richtung Bremen gibt es zwischen Bremen-Brinkum und Bremen-Hemelingen 2 Kilometer Stau. Ihr müsst mit mindestens 10 Minuten Zeitverlust rechnen. Auf der A391 Richtung Braunschweig-Nord steht ihr zwischen dem Kreuz Ölper und Braunschweig-Hansestraße auf 1 Kilometer. Hier verzögert sich die Fahrt um mindestens 3 Minuten. Wir wünschen euch eine gute Fahrt.
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2: In Schneverdingen und Wietzendorf zeigt das Thermometer aktuell 22 Grad. In Buchholz sind es 21 Grad. Und so wird das Wetter heute. Erwartet einen Tag mit einigen Wolken und klaren Abschnitten. Das Ganze bei hochsommerlichen 36 Grad.

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0: oder? Logging Molly mit Devil's Dance Floor am Freitagvormittag. Jetzt gleich um 10 geht's weiter mit dem Rock Baron. Viel Spaß damit. Und wir hören uns dann Montag wieder in der Morning Rock Shop 5. Wenn ihr Bock habt, dann ist der Engelhardt auch wieder da. Also, dann sind eure zwei lustigen drei wieder vereint. Das kann nur schlimm werden. Euch ein schönes Wochenende und jetzt noch viel Spaß mit den Peppers und Californication.
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5: Ich bin Diana Kramer. Der Hitzesommer macht allen zu schaffen. Auf dem Rhein fahren kaum noch Schiffe, weil die Pegelstände immer weiter sinken. Die Landwirte, vor allem im Süddeutschland, befürchten komplette Ernteausfälle. Selbst drastische Maßnahmen sind inzwischen kein Tabu mehr.
6: Auf den Feldern verbrennt das Gras und Tierfutter wird knapp. Im schlimmsten Fall müssen wir früher schlachten als geplant, befürchten Landwirte im Süden. Vor allem dort hat es viel zu wenig geregnet. Auch Kartoffeln und Maiskolben sind mickrig. Die Lage ist brutal angespannt, sagt der Bauernpräsident. Und auf dem Rhein fahren nur noch wenige Frachtkähne und das nur mit geringer Ladung. Für die Unternehmer steigen deshalb die Kosten. Vieles wird teurer. Claudia Wächter, Nachrichtenredaktion.
5: Derweil kämpfen in Nordrhein-Westfalen hunderte Einsatzkräfte gegen einen Waldbrand in der Eifel. Ein Ortsteil der Gemeinde Hürtgenwald wurde am Morgen komplett evakuiert. Alle 1.800 Bewohner mussten ihre Häuser und Wohnungen verlassen. Nach Angaben der Behörden sind die Flammen nur noch wenige hundert Meter von der Ortschaft entfernt. Rund 300 Hektar Waldfläche stehen dort in Flammen. Wer gute Freundschaften pflegt und enge soziale Bindungen hat, dem geht es sowohl körperlich als auch psychisch besser. Zu diesem Ergebnis kommt eine aktuelle Studie einer Universität in der Türkei.
7: Positive Beziehungen zu den Eltern in der Kindheit haben ebenfalls einen Einfluss, allerdings schwächer. Die Forscher betonen, das soziale Umfeld verändert sich im Laufe des Lebens. Freundschaften, Partnerschaften und andere Beziehungen können deshalb frühere Erfahrungen verstärken, aber auch abmildern. Gute soziale Beziehungen seien eine universelle Säule des Wohlbefindens, heißt es in der Studie. Evert Riemer, Redaktion.
5: Der britische Rechtspopulist Nigel Farage zieht nach einer Nachwahl wieder ins Parlament ein. Der Chef der Partei Reform UK gewann die Nachwahl im Wahlkreis Clacton in der englischen Grafschaft Essex deutlich. Die anderen großen Parteien hatten allerdings keine Kandidaten aufgestellt. Farage hatte sein Mandat erst kürzlich nach einer Spendenaffäre niedergelegt. Er gilt als Kandidat für das Amt des britischen Premierministers, sollte seine Partei die nächste Parlamentswahl gewinnen.
8: Jetzt für euch das Niedersachsen-Update mit Vincent Schulze. Ein Mehrfamilienhaus in Vechta ist am Donnerstagabend komplett ausgebrannt. Verletzt wurde niemand. Der Schaden liegt ersten Schätzungen zufolge bei rund 1,5 Millionen Euro. Niedersachsens CDU-Chef Sebastian Lechner hält das Klimaziel des Landes für unrealistisch. Eine Klimaneutralität bis 2040 sei aus seiner Sicht nicht zu schaffen. Und bei der Vorbereitung auf die Kommunalwahl gab es im Landkreis Leer jetzt eine Panne. Auf mehreren Stimmzetteln fehlten Ankreuzfelder. 27.500 Wahlzettel müssen deshalb jetzt neu gedruckt werden.
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10: Hier müsst ihr aktuell am meisten Zeit einplanen. Auf der A1 Richtung Bremen gibt es zwischen Brinkum und Bremen-Arsten 3 Kilometer Stau. In der Gegenrichtung, Richtung Osnabrück, steht ihr zwischen Bremen-Hemelingen und Bremen-Arsten auf 1 Kilometer. Auf der A352 Richtung Hannover Nord gibt es zwischen Langenhagen-Kaltenweide und dem Dreieck Hannover Nord 2 Kilometer Stau. Auf der A39 Richtung Lüneburg liegen zwischen Handorf und Lüneburg Nord Gegenstände auf der Fahrbahn. Habt eine gute und sichere Fahrt.
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10: In Langwedel und Heslingen zeigt das Thermometer aktuell 25 Grad. In Wietzendorf sind es 24 Grad. Und so wird das Wetter heute. Erwartet einen Tag mit einigen Wolken und klaren Abschnitten. Das Ganze bei hochsommerlichen 36 Grad.
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11: Freitagmorgen, kurz nach 10, heute mit eurem Rockbaron und wir starten rein mit einem Rockklassiker, den es ohne einen richtig beschissenen Konzertabend wahrscheinlich gar nicht geben würde. Free spielte 1970 an einer Uni in Durham und das Konzert war eher so, naja, kaum Leute, kaum Stimmung und als sie dann von der Bühne gingen, da gab es auch kaum Applaus. Also saßen sie danach in der Garderobe und haben überlegt, uns fehlt ein Song, der am Ende nochmal alle hochholt. Und Bassist Andy Fraser, der hat dann angefangen mit All Right Now, also das so anzuspielen. Und innerhalb weniger Minuten war die Idee da. Aus einem ziemlich miesen Abend wurde also einer der größten Songs der Band. Besser kann man eigentlich nicht in einen Freitag starten. Free jetzt mit All Right Now.

0: Die Toten Hosen sind ja gerade auf ihrer großen Abschiedstour. Trink aus, wir müssen gehen.
1: Hi, hier ist der Campino von den Toten Hosen. Trink aus, wir müssen gehen, heißt die Parole. Die nächste Runde geht auf uns. Wir freuen uns auf euch.
0: Und das ist schon ein bisschen ein komisches Gefühl, ne? Eine Band, die seit Anfang der 80er irgendwie immer da war, fährt jetzt noch einmal durchs Land und feiert mit euch diese ganzen Songs.

Und entsprechend groß ist das Ding ja auch. Riesige Open-Air-Shows, Stadien, sehr viele ausverkaufte Termine und für ziemlich viele Rockbuddies dürfte das gerade die Gelegenheit sein, die Hosen noch einmal live zu erleben. Und morgen geht's weiter nach Hannover. Die Toten Hosen auf dem Messegelände, ebenfalls ausverkauft und von uns präsentiert. Und allein diese Location zeigt schon, was für eine Größenordnung das ist. Wenn ihr dabei seid, ganz viel Spaß morgen Abend, das dürfte ziemlich groß werden.

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2: From My Hero von den Foo Fighters war die dritte Single vom zweiten Album The Color and the Shape, veröffentlicht im Januar 1998. Da geht mein Held ihm zu, wie er geht. Da geht er, mein Held, und er ist ganz, ganz durchschnittlich. Foo Fighters Frontmann Dave Grohl geht es in dem Song eben um ganz normale Menschen, um Alltagshelden, um Leute wie du.

0: von den Foo Fighters, auch ein Teil einiger Hollywood-Soundtracks, und vor allem im Rahmen des ersten Corona-Lockdowns haben viele Stars die Nummer performt aus Solidarität mit Pflegepersonal. 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
8: Die meiste Geduld braucht ihr im Moment auf der A1 Richtung Bremen. Zwischen Hamburg-Stillhorn und dem Maschener Kreuz gibt es 6 Kilometer Stau. In der Gegenrichtung, Richtung Osnabrück, steht ihr zwischen Uphusen und Bremen-Arsten auf 1 Kilometer. Auf der A7 Richtung Hannover ist die Strecke zwischen Seesen und Rüden wegen eines Unfalls voll gesperrt. Dort staut es sich auf 1 Kilometer. Ebenfalls auf der A7 Richtung Hamburg gibt es zwischen Soltau Süd und Soltau Ost 3 Kilometer Stau. Wir wünschen euch eine gute Fahrt.

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1: In Soltau sind es aktuell 27 Grad. Wietzendorf meldet 26 Grad. Und in Rosengarten zeigt das Thermometer 24 Grad. Und so wird das Wetter heute. Erwartet einen Tag mit einigen Wolken und klaren Abschnitten. Das Ganze bei hochsommerlichen 36 Grad.
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1: Und Rock Buddies, wir sind mittendrin im super heißen Liqui Moly Konzertsommer. Wir schicken euch auf die großen Konzerte und Festivals und gerade schicken wir euch auf die Abschiedstour der Toten Hosen. Wir suchen also richtig große Fans der Toten Hosen und ich glaube, ich habe einen gefunden. Christian aus Hornbach. Moin!
2: Ja, würde ich sagen, nicht ganz falsch.
1: Nicht ganz falsch, erzähl mal.
2: Ja, was soll ich denn erzählen?
1: Ja.
2: Also der größte Fan ist meine Frau, glaube ich.
1: Okay.
2: Und für mich, ich meine, die waren immer präsent. Ist meine Altersklasse.
1: Also das ist so ein bisschen die Band deiner Jugend?
2: Ja, an denen ging ja nichts vorüber.
1: Ja, und deine Frau ist ja auch großer Fan. Wart ihr dann schon mal zusammen auf einem Konzert?
2: Nein, bisher noch nicht, aber das war ihr größter Wunsch bisher.
1: Gibt's doch gar nicht, ne? Also woran hat's gelegen?
2: Das ist eine gute Frage. Zeit, Entfernung, Familienplanung, Haus,
1: tja,
2: alles Mögliche.
1: Ja, so Konzerte sind auch heutzutage, oder ist immer ein großer Aufwand dann manchmal auch, ne?
2: Ja, und auch nicht mehr ganz günstig.
1: Das stimmt natürlich, gerade solche Konzerte. Die Toten Hosen, die sind ja jetzt auf Abschiedstour, das heißt jetzt oder nie.
2: Genau das war der Grund, deswegen habe ich mich angemeldet.
1: Deswegen hast du dich angemeldet bei uns in der App. Und Christian?
2: Ja?
1: Wir suchen ja große Tote Hosen-Fans. Und du bist einer, deine Frau ist einer, also schicken wir euch hin. Du kriegst die beiden Tickets.
2: Echt?
1: Yes.
2: Verrückt. Habe ich einmal im Leben sogar Glück.
1: Ja, guck mal, ist doch schön. So einfach kann es dann manchmal sein. Ey, und wenn ihr schon so lange Tote Hosen-Fans seid, dann müsst ihr da auch einmal hin.
2: Ja, das klingt plausibel.
1: So, wir schicken euch hin. Nächstes Jahr erlebt ihr beiden dann die Toten Hosen live am 3.7. in Braunschweig. Ist ja ein bisschen weiter weg von dir, aber dann macht ihr euch ein schönes Wochenende.
2: Ja, so ist auch der Plan.
1: Ah,
2: gibt
1: perfekt.
2: Immer überall schöne Ecken. Das passt.

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3: Ich bin Diana Kramer. In Nordrhein-Westfalen mussten wegen eines großen Waldbrandes rund 1.800 Menschen in Sicherheit gebracht werden. Das Feuer bedroht einen Ortsteil der Gemeinde Hürtgenwald. Der Brand hatte sich seit dem Morgen weiter ausgeweitet.
4: Der komplette Ortsteil Gai wurde am frühen Morgen evakuiert. Die Menschen sind in Notunterkünften oder bei Freunden untergekommen. Die vielen Menschen, die gerade im Urlaub sind, bangen aus der Ferne um ihr Hab und Gut. Denn die Flammen sind nur noch wenige hundert Meter vom Stadtrand entfernt. Die Löscharbeiten sind schwierig durch stark und wechselnde Winde. Dazu kommt, die Gegend ist durch Munition aus dem Weltkrieg belastet. Thomas Bremser, Redaktion.
3: In der deutschen Autoindustrie schwinden die Arbeitsplätze derzeit schneller als in jeder anderen Industriebranche. Zum Ende des ersten Halbjahres 2026 waren in der deutschen Leitbranche noch 691.500 Menschen beschäftigt und damit so wenig wie noch nie seit 2005, teilte das Statistische Bundesamt mit. Das entspricht einem Rückgang um 42.300 Beschäftigte oder 5,8% innerhalb eines Jahres. Der Handel fürchtet Verwirrung durch die in dieser Woche in Kraft getretene EU-Verpackungsverordnung. Man unterstütze zwar deren Ziele, heißt es vom Handelsverband Deutschland. In der Praxis dürfe das aber nicht dazu führen, dass Unternehmen durch unterschiedliche Pflichten in den einzelnen Mitgliedstaaten unverhältnismäßig belastet würden.
5: Wer in mehrere EU-Mitgliedsländer verkaufen will, muss sich künftig dort jeweils einzeln registrieren und einen Bevollmächtigten benennen. Das schreibt die seit Mittwoch geltende neue EU-Verpackungsverordnung vor. Doch da die neuen Regeln in zahlreichen Mitgliedstaaten weit von einer nationalen Umsetzung entfernt seien, fürchtet der HDE ein großes Durcheinander und hat bereits vor Monaten eine Verschiebung gefordert, vergeblich. Dirk Zeitler, Berlin.
3: Im vergangenen Jahr erlitten in Deutschland jeden Tag etwa 350 Menschen einen Herz-Kreislauf-Stillstand außerhalb eines Krankenhauses. Bei etwa 65.000 Patienten leistete der Rettungsdienst Wiederbelebungsmaßnahmen ein. Zwei Drittel von ihnen waren Männer, mehr als die Hälfte war älter als 70 Jahre. Diese Zahlen gehen aus dem außerklinischen Jahresbericht des Deutschen Reanimationsregisters hervor.
6: Jetzt für euch das Niedersachsen-Update mit Vincent Schulze. Ein Mehrfamilienhaus in Vechta ist am Donnerstagabend komplett ausgebrannt. Verletzt wurde niemand. Der Schaden liegt ersten Schätzungen zufolge bei rund 1,5 Millionen Euro. Niedersachsens CDU-Chef Sebastian Lechner hält das Klimaziel des Landes für unrealistisch. Eine Klimaneutralität bis 2040 sei aus seiner Sicht nicht zu schaffen. Und bei der Vorbereitung auf die Kommunalwahl gab es im Landkreis Leer jetzt eine Panne. Auf mehreren Stimmzetteln fehlten Ankreuzfelder. 27.500 Wahlzettel müssen deshalb jetzt neu gedruckt werden.
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8: Hier müsst ihr aktuell am meisten Zeit einplanen. Auf der A1 Richtung Bremen gibt es zwischen Hamburg-Stillhorn und dem Maschener Kreuz 7 Kilometer Stau. In der Gegenrichtung, Richtung Osnabrück, staut es sich zwischen Uphusen-Bremen-Mahndorf und Bremen-Asten auf 4 Kilometern. Auf der A7 Richtung Hannover ist die Strecke zwischen Seesen-Harz und Rüden-Harz vorübergehend voll gesperrt. Grund ist die Unfallaufnahme. Der Stau beträgt 3 Kilometer. Auf der A7 Richtung Hamburg staut es sich zwischen Dorfmark und Soltau Süd auf 3 Kilometern. Ebenfalls Richtung Hamburg gibt es zwischen dem Dreieck Walsrode und Bad Fallingbostel Gefahr durch eine ungesicherte Unfallstelle auf dem mittleren Fahrstreifen. Habt eine gute und sichere Fahrt.
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8: In Langwedel sind es aktuell 29 Grad, in Soltau und Verden liegen die Temperaturen bei 28 Grad. In den nächsten Stunden ist es mäßig bewölkt. Heute Nacht sinkt das Thermometer auf milde 17 Grad. Morgen wird es teilweise bewölkt mit Regen bei bis zu 33 Grad.
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9: Kurz nach 11, Freitagvormittag, und wir holen jetzt einen dieser Songs raus, bei dem wahrscheinlich nach 5 Sekunden der halbe Laden mitsingt. Das Lustige bei Tap Thumbing, Chumbawamba wollten damit eigentlich keinen stumpfen Partyhit schreiben. Die Band kam aus der britischen Anarcho-Punk-Szene und hat den Song über ganz normale Leute geschrieben, die sich nicht unterkriegen lassen. Also über die Widerstandskraft ganz normaler Menschen. Und daraus wurde 1997 dann ausgerechnet ihr riesiger Welthit. Hinfallen, aufstehen, weitermachen und zwischendurch offenbar Whisky, Wodka, Lager und Cider. Für einen Freitagvormittag können wir damit arbeiten. Chumbawamba jetzt mit Tap Thumbing.

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1: Hey Rockbuddies, hier ist euer Rockbaron und ihr habt's wieder getan. Nachdem wir ja schon über die wildesten Coverversionen gesprochen haben, wie zum Beispiel Scorpions auf Deutsch und Metallica im Reggae Groove, kamen von euch wieder richtig wilde Dinger rein. Fangen wir an mit einem Song, der scheinbar nie seine Ruhe bekommt: The Unforgiven von Metallica. Und dann gibt's da diese Version von Stefanie Heinzmann. Rockbuddy Heine hat mir dazu eine WhatsApp geschickt und ich zitiere: sorgt jedes Mal aufs Neue für spontanen Brechreiz und das kaum unterdrückbare Verlangen, mir beide Ohren abzureißen. Also, da scheint jemand ein echtes Trauma mit dieser Version zu haben. Und dann kam auch noch was von Sandra rein, eingefleischter Bon Jovi-Fan. It's my Sie schreibt: meine Kids sind 14 und 17 und wenn wir Auto fahren, ist immer Party. Mein Sohn liebt auch Bon Jovi und dann wollte er bei uns im Auto It's My Life anmachen, hat aber eine ganz wilde Coverversion gefunden von irgendeinem Sandaro Sazzara. Und seitdem ärgern die mich damit so schlimm, dass sogar die Leute am Straßenrand schauen. Hören wir rein. It's my life, it's now or never. Also, es ist eine Erfahrung, sowas sollte wirklich mit einem Warnhinweis kommen, finde ich. Danke Sandra und gute Nerven im Auto mit deinen Kids. Und dann noch was von Alex aus Oldenburg, du hast von Rammstein. Er hat gesagt, davon gibt's auch noch eine wilde Coverversion, nämlich als Bossa Nova. Er schreibt: creepy and strange und das trifft's. Dieser Song lebt ja im Original eigentlich von Druckkälte, dieser Rammstein-Aura. Und dann kommt da plötzlich dieses jazzige Gitarrengeklimper mit Cocktail-Vibe. Also Rockbuddies, das war wieder stark. Aber wir wissen, da draußen schlummern noch mehr sehr schräge Coverversionen. Also schickt mir diese per WhatsApp ins Studio, die Nummer bei uns auf der Website und in

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7: Hier müsst ihr aktuell am meisten Zeit einplanen. Auf der A1 Richtung Osnabrück gibt es zwischen Opusen, Bremen-Mahndorf und Bremen-Arsten 5 Kilometer Stau. In der Gegenrichtung Richtung Bremen stockt es zwischen Osnabrück-Hafen und Osnabrück-Nord auf 2 Kilometern. Ebenfalls Richtung Bremen gibt es zwischen Brinkum und Bremen-Hemelingen 4 Kilometer Stau. Auf der A7 Richtung Hannover ist die Strecke zwischen Seesen-Harz und Rüden-Harz wegen Unfallaufnahme voll gesperrt. In der Gegenrichtung Richtung Hamburg stockt der Verkehr zwischen Thieshope und Horster Dreieck auf 4 Kilometern. Wir wünschen euch eine gute Fahrt.
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7: In Buchholz zeigt das Thermometer aktuell 27 Grad. Langwedel meldet ebenfalls 27 Grad. In Heslingen ist es mit 29 Grad etwas wärmer. In den nächsten Stunden ist es mäßig bewölkt. Heute Nacht sinkt das Thermometer auf milde 17 Grad. Morgen wird es teilweise bewölkt mit Regen bei bis zu 33 Grad.
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1: Und Rockbuddies. Ich saß gestern Abend mit einem guten Freund auf seiner Dachterrasse. Wir haben ein bisschen Wein getrunken und irgendwann habe ich ihm diese Geschichte erzählt, die wir hier Anfang der Woche schon hatten. Und er fand den Gedanken genauso schön wie ich. Denn alles, was hier passiert, schickt Licht ja raus ins Universum. Und dieses Licht braucht Zeit. Heißt, wenn jemand weit genug von uns entfernt wäre und theoretisch perfekt auf die Erde schauen könnte, würde er nicht unsere Gegenwart sehen, sondern unsere Vergangenheit. 100 Lichtjahre entfernt, die Erde von vor 100 Jahren zum Beispiel. Und damit sind da draußen auch die Bilder von Momenten unterwegs, die für uns längst vorbei sind. Der Abend mit Freunden, der Spaziergang mit Oma und Opa, die Kinder, als sie noch klein waren. Menschen, die heute vielleicht gar nicht mehr da sind. Irgendwie ein schöner Gedanke für diesen Freitag. Wir selbst leben natürlich nicht ewig, aber das Licht von den Momenten, die wir erlebt haben, ist noch lange unterwegs. Und irgendwo da draußen reist gerade vielleicht ein richtig guter Tag von euch durchs Universum.

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1: 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Wie heißt dieser Queen-Song?
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1: Na, habt ihr den Song erkannt?

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10: Ich bin Diana Kramer. Der Hitzesommer macht allen zu schaffen. Auf dem Rhein fahren kaum noch Schiffe, weil die Pegelstände immer weiter sinken. Die Landwirte, vor allem in Süddeutschland, befürchten komplette Ernteausfälle. Selbst drastische Maßnahmen sind inzwischen kein Tabu mehr.
11: Auf den Feldern verbrennt das Gras und Tierfutter wird knapp. Im schlimmsten Fall müssen wir früher schlachten als geplant, befürchten Landwirte im Süden. Vor allem dort hat es viel zu wenig geregnet. Auch Kartoffeln und Maiskolben sind mickrig. Die Lage ist brutal angespannt, sagt der Bauernpräsident. Und auf dem Rhein fahren nur noch wenige Frachtkähne und das nur mit geringer Ladung. Für die Unternehmer steigen deshalb die Kosten. Vieles wird teurer. Claudia Wächter, Nachrichtenredaktion.
10: Derweil kämpfen in Nordrhein-Westfalen hunderte Einsatzkräfte gegen einen großen Waldbrand in der Eifel. Ein Ortsteil der Gemeinde Hürtgenwald wurde am Morgen komplett evakuiert. Alle 1.800 Bewohner mussten ihre Häuser und Wohnungen verlassen. Nach Angaben der Behörden sind die Flammen nur noch wenige hundert Meter von der Ortschaft entfernt. Der Landrat des Kreises Düren sprach von entscheidenden Stunden. Der Rechtspopulist Nigel Farage kehrte als Abgeordneter ins britische Unterhaus zurück. Der Chef der Partei Reform UK gewann eine von ihm ausgelöste Nachwahl im Wahlkreis Clacton.
12: Farage gewann die Nachwahl deutlich. Allerdings hatten die großen Parteien aus Protest auf eigene Kandidaten verzichtet. Farage hatte sein Mandat niedergelegt, nachdem wegen eines nicht deklarierten Millionengeschenks eine parlamentarische Untersuchung gegen ihn eingeleitet worden war. Farage sagte, die Wähler sollten über ihn entscheiden. Doch ohne ernsthafte Gegenkandidaten geriet die Nachwahl zur Farce. Sein stärkster Gegner war Spaßkandidat Count Binface, der mit einer Mülltonne als Helm auftritt. Die Untersuchung gegen Farage dürfte nach dem Wahlsieg wieder aufgenommen werden. Aus London, Philipp Detlefs.
10: Inmitten der Pleitewelle bei deutschen Unternehmen gibt es etwas Entspannung, statistisch zumindest. Erstmals seit Februar ist die Zahl der Insolvenzen gesunken. Im Mai registrierten Amtsgerichte 1.995 beantragte Unternehmensinsolvenzen, 2% weniger als im Vorjahreszeitraum, so das Statistische Bundesamt. Experten sehen dagegen keine Trendwende und sprechen von alarmierenden Zahlen. Laut DIHK meldet rechnerisch alle 20 Minuten ein Betrieb in Deutschland Insolvenz an.
13: Jetzt für euch das Niedersachsen-Update mit Vincent Schulze. Ein Mehrfamilienhaus in Vechta ist am Donnerstagabend komplett ausgebrannt. Verletzt wurde niemand. Der Schaden liegt ersten Schätzungen zufolge bei rund 1,5 Millionen Euro. Niedersachsens CDU-Chef Sebastian Lechner hält das Klimaziel des Landes für unrealistisch. Eine Klimaneutralität bis 2040 sei aus seiner Sicht nicht zu schaffen. Und bei der Vorbereitung auf die Kommunalwahl gab es im Landkreis Leer jetzt eine Panne. Auf mehreren Stimmzetteln fehlten Ankreuzfelder. 27.500 Wahlzettel müssen deshalb jetzt neu gedruckt werden.
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14: Hier müsst ihr aktuell am meisten Zeit einplanen. Auf der A7 Richtung Hamburg gibt es zwischen Dreieck, Walsrode und Dorfmark 6 Kilometer Stau. Ihr verliert dort mindestens 24 Minuten. Auf der A1 Richtung Bremen steht ihr zwischen Dreieck Stur und Bremen-Asten auf 4 Kilometern. In der Gegenrichtung, Richtung Osnabrück, gibt es zwischen Uphusen-Bremen-Mahndorf und Bremen-Asten 5 Kilometer Stau. Auf der A7 Richtung Hannover staut es sich zwischen Echte und Rüden auf 4 Kilometern. Dort müsst ihr mindestens 10 Minuten mehr einplanen. Habt eine gute und sichere Fahrt.
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14: In Buxtehude und Seevetal zeigt das Thermometer aktuell 30 Grad. In Buchholz sind es 27 Grad. In den nächsten Stunden ist es mäßig bewölkt. Heute Nacht sinkt das Thermometer auf milde 17 Grad. Morgen wird es teilweise bewölkt mit Regen bei bis zu 33 Grad.
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15: Kurz nach 12 rein in die nächste Stunde mit eurem Rockbaron. Und so langsam wird's eng, Rockbuddies. Bei mir gibt's gleich die vorletzte Chance dieser Woche bei 60 Seconds Spezial. Florian aus Berlin hat mit seinen 13 Punkten in Essen und Trinken die Messlatte gelegt. Und heute entscheidet sich langsam, ob das für den Wochensieg reicht oder ob da noch jemand vorbeizieht. Zu gewinnen gibt's ja die Smack-Küchenmaschine aus der Sonderedition Sicily Is My Love im Wert von fast 1400 Euro. Zur Verfügung gestellt vom Küchentrio Küchenstudio aus Alzey. Also Kopf kurz auf Freitagstauglichkeit prüfen. Gleich wird gezockt. Und die letzte Chance der Woche, die gibt's dann nachher bei Olli um kurz nach 5.

0: mit Self-Esteem. 12.16 Uhr haben wir es und jetzt wird gezockt.
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0: So sieht's aus und bei mir in der Leitung ist jetzt Mala. Hallo.
2: Hallöchen.
0: Du spielst zum ersten Mal, bist ein bisschen aufgeregt, ne?
2: Ja, ganz schön.
0: Aber alles ganz entspannt. Also, ne, es ist ja dann auch Wochenende und du hast mir gerade schon gesagt, du hast was Schönes vor.
2: Genau, ich fahre mit meiner Familie jetzt campen.
0: Ach,
2: da freue ich mich ganz schön drauf.
0: Ja, wettermäßig passt das auch noch, ne?
2: Auf jeden Fall, ja.
0: Und nächste Woche wird es ein bisschen schlechter. Also super, was ihr da vorhabt. Und dann gucken wir mal, ob du dann auch mit einem tollen Preis da jetzt reinfährst oder einfach Spaß hattest hier.
2: Ja, alles klar, gut.
0: Zu gewinnen gibt es ja eine Smack-Küchenmaschine, ne? Im Wert von 1400 Euro. Ist ein schickes Ding. Aktuell führt Florian aus Berlin mit 13 Punkten. Wir gucken mal. Ich starte den Zufallsgenerator und du sagst dann einmal laut Stopp.
2: Jo.
1: Stopp. Wissensgebiet Vermischtes.
0: Oh, das ist natürlich schön auf so einem Freitagmittag.
2: Ja, das ist jetzt gut.
0: Da kann alles mit dabei sein. Ja, ich schau mal. So, sobald ich die erste Frage vorgelesen habe, Mala, hast du 60 Sekunden Zeit. Los geht's. Wie viele Zähne hat ein erwachsenes menschliches Gebiss im Normalfall, inklusive Weisheitszähne? 32 oder 48?
2: 32.
0: Wie hieß die Plattform X vor der Umbenennung durch Elon Musk?
2: Oh, das weiß ich nicht.
0: Twitter.
2: Ah, Doch, sorry.
0: Welches Organ im menschlichen Körper pumpt das Blut?
2: Herz.
0: Welche Währung wurde 2002 in Deutschland eingeführt?
2: Der Euro.
0: In welcher Stadt werden jährlich die Oscars verliehen?
2: In Berlin.
0: Los Angeles. Wie viele Bundesländer hat Österreich?
2: Weiter.
0: 9. Welches Unternehmen stellt das iPhone her?
2: Apple.
0: Wie heißt der treue Hund von Asterix?
2: Idefix.
0: Wie viele Linien hat ein klassisches Notensystem in der Musik?
2: 4.
0: 5. Welches ist das größte Säugetier der Welt? Blauwal. Wie nennt man das Alphabet der Blinden?
2: Weiter.
0: Brillé-Schrift. In welchem Jahr sank die Titanic?
2: Oh Gott, das weiß ich auch nicht.
0: 1912. Welches chemische Element hat das Kürzel AU? Glänzt?
2: Gold.
0: Jo, wie viele Monate im Jahr haben genau 30 Tage?
2: Alle. Nein, gar nicht. So eine Fun-Frage. 7.
0: 4 wären es gewesen. Ja. Okay. So, ich ziehe mal eben zusammen. Spaß haben wir hier auf jeden Fall. Ich komme auf 7 Punkte fürs erste Mal. Ist das doch grundsolide. Also da brauchst du dich nicht verstecken. Und du fährst jetzt einfach schön mit der Familie campen.
2: Das kriegen wir hin.
0: So, Mala, dann
2: startet auf jeden Fall trotzdem gut.
0: Genau, ganz liebe Grüße und dann probierst du es irgendwann einfach nochmal.
2: Jo, mach ich. Dankeschön. Jo. Ein schönes Wochenende euch.
0: Danke, wünschen wir euch auch. Tschüss.
2: Danke, ciao, ciao.
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8: Hier müsst ihr aktuell am meisten Zeit einplanen. Auf der A1 Richtung Bremen zwischen Hamburg-Billstedt und Horster Dreieck gibt es 10 Kilometer stockenden Verkehr. In der Gegenrichtung Richtung Osnabrück staut es sich zwischen Opphusen-Bremen-Mahndorf und Bremen-Arsten auf 6 Kilometern. Auf der A1 Richtung Bremen zwischen Dreieck Stur und Bremen-Arsten gibt es 5 Kilometer Stau. In der Gegenrichtung Richtung Bremen stockt der Verkehr zwischen Rade und Heidenau auf 5 Kilometern. Gute Fahrt!
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8: In Seevetal und Buchholz zeigt das Thermometer aktuell 30 Grad. In Heslingen sind es dagegen 32 Grad. In den nächsten Stunden ist es mäßig bewölkt. Heute Nacht sinkt das Thermometer auf milde 17 Grad. Morgen wird es teilweise bewölkt mit Regen bei bis zu 33 Grad.

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0: Die Toten Hosen sind ja gerade auf ihrer großen Abschiedstour. Trink aus, wir müssen gehen.
1: Hi, hier ist der Campino von den Toten Hosen. Trink aus, wir müssen gehen, heißt die Parole. Die nächste Runde geht auf uns. Wir freuen uns auf euch.
0: Und das ist schon ein bisschen ein komisches Gefühl, ne? Eine Band, die seit Anfang der 80er irgendwie immer da war, fährt jetzt noch einmal durchs Land und feiert mit euch diese ganzen Songs.

Und entsprechend groß ist das Ding ja auch. Riesige Open-Air-Shows, Stadien, sehr viele ausverkaufte Termine und für ziemlich viele Rockbuddies dürfte das gerade die Gelegenheit sein, die Hosen noch einmal live zu erleben. Und morgen geht's weiter nach Hannover. Die Toten Hosen auf dem Messegelände, ebenfalls ausverkauft und von uns präsentiert. Und allein diese Location zeigt schon, was für eine Größenordnung das ist. Wenn ihr dabei seid, ganz viel Spaß morgen Abend, das dürfte ziemlich groß werden.

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3: Brian May von Queen hat einen Doktortitel in

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12: Ich bin Diana Kramer. Es ist ein Wettlauf gegen die Zeit und gegen Flammen, die sich in rasender Geschwindigkeit ausbreiten. Sie bedrohen nun unmittelbar einen Ortsteil der Gemeinde Hürtgenwald in der Eifel. Frage an Thomas Bremser, was macht die Lage denn bei diesem Feuer so dramatisch?
13: Das hat vor allem mit dem Wetter zu tun, sagt Landrat Ralf Neulten.
14: In der Nacht ist der Wind aufgefrischt, hat mehrfach die Richtung gewechselt und von daher waren wir dann wirklich im Vollfeuer und streckenweise auch ein sehr starkes Fortschreiten des Feuers.
13: 30 Grad, 30 km/h Windgeschwindigkeit und 30% Luftfeuchtigkeit, da haben es die Wasserwerfer und Löschhubschrauber sehr schwer. Was die Lage noch gefährlicher macht, im Boden liegen noch Granaten und Munition aus dem Zweiten Weltkrieg. In der Nacht sind wohl mehrere explodiert.
12: Vielen Dank, Thomas Bremser. 1.800 Menschen wurden heute Morgen bereits in Sicherheit gebracht. Finanzminister Lars Klingbeil will einen Steuervorteil abschaffen, der gilt, wenn Arbeitnehmer mit Rabatt Produkte des eigenen Unternehmens kaufen. Das geht aus dem Gesetzentwurf für die geplante Steuerreform hervor. Der Staat würde damit 240 Millionen Euro im Jahr einsparen. Konkret geht es um § 8 Absatz 3 des Einkommenssteuergesetzes. Dieser ermöglicht einen steuerlichen Freibetrag für Rabatte von 1.080 Euro im Jahr auf Waren und Dienstleistungen, die der Arbeitgeber selbst herstellt oder anbietet. Wer gute Freundschaften pflegt und enge soziale Bindungen hat, dem geht es sowohl körperlich als auch psychisch besser. Zu diesem Ergebnis kommt eine aktuelle Studie einer Universität in der Türkei.
15: Positive Beziehungen zu den Eltern in der Kindheit haben ebenfalls einen Einfluss, allerdings schwächer. Freundschaften, Partnerschaften und andere Beziehungen können deshalb frühere Erfahrungen verstärken, aber auch abmildern. Gute soziale Beziehungen seien eine universelle Säule des Wohlbefindens, heißt es in der Studie. David Riemer, Redaktion.
12: Wegen des Verdachts auf eine Belastung mit Noroviren ruft die Supermarktkette Kaufland tiefgekühlte Erdbeeren seiner Eigenmarke K-Classic zurück. Die betroffenen Erdbeeren sollten nicht verzehrt werden. Noroviren können unter anderem plötzliches Erbrechen und Durchfall auslösen. Vor allem bei kleineren Kindern, Schwangeren und älteren und kranken Menschen kann eine Infektion schwer verlaufen.
16: Jetzt für euch das Niedersachsen-Update mit Vincent Schulze. Ein Mehrfamilienhaus in Vechta ist am Donnerstagabend komplett ausgebrannt. Verletzt wurde niemand. Der Schaden liegt ersten Schätzungen zufolge bei rund 1,5 Millionen Euro. Niedersachsens CDU-Chef Sebastian Lechner hält das Klimaziel des Landes für unrealistisch. Eine Klimaneutralität bis 2040 sei aus seiner Sicht nicht zu schaffen. Und bei der Vorbereitung auf die Kommunalwahl gab es im Landkreis Leer jetzt eine Panne. Auf mehreren Stimmzetteln fehlten Ankreuzfelder. 27.500 Wahlzettel müssen deshalb jetzt neu gedruckt werden.
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17: Die meiste Geduld braucht ihr im Moment auf der A1 Richtung Bremen. Zwischen Elsdorf und Bokel ist die Fahrbahn nach einem schweren Unfall voll gesperrt. Ebenfalls Richtung Bremen gibt es zwischen Heidenau und Bokel 6 Kilometer Stau. Auf der A1 Richtung Bremen staut es sich zwischen Dreieck Stur und Bremen-Arsten auf 6 Kilometern. In der Gegenrichtung, Richtung Osnabrück, gibt es zwischen Uphusen-Bremen-Mahndorf und Bremen-Arsten ebenfalls 6 Kilometer Stau. Auf der A2 Richtung Dortmund stockt der Verkehr zwischen Bad Nenndorf und Rehren auf 5 Kilometern. Ebenfalls Richtung Dortmund steht zwischen Lauenau und Rehren ein kaputter Lastwagen auf dem Standstreifen. Habt eine gute und sichere Fahrt.
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17: In Buxtehude zeigt das Thermometer aktuell 31 Grad. Etwas wärmer ist es in Soltau, dort sind es 32 Grad. Die höchste Temperatur im Überblick messen wir heute in Heslingen mit 33 Grad. In den nächsten Stunden ist es mäßig bewölkt. Heute Nacht sinkt das Thermometer auf milde 17 Grad. Morgen wird es teilweise bewölkt mit Regen bei bis zu 33 Grad.
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18: Kurz noch eins, letzte Runde für heute mit mir, mit eurem Rockbaron. Und zum Freitag holen wir noch mal einen raus, den wahrscheinlich wirklich jeder kennt. The Boys Are Back in Town. Und das Verrückte ist, als Thin Lizzy den Song 75 aufnehmen, halten sie ihn erstmal für gar nicht so besonders wichtig. Als Single ist er zunächst überhaupt gar nicht vorgesehen. Dann landet die Platte in den USA bei einem Radio-DJ, der ausgerechnet diesen Song immer wieder spielt. Die Leute reagieren drauf, andere Sender ziehen nach und plötzlich merkt auch die Plattenfirma, okay, vielleicht sollten wir genau diesen Song veröffentlichen. Machen sie und 76 wird daraus der internationale Durchbruch für Thin Lizzy. 50 Jahre später, Freitagmittag, Wochenende vor der Tür, The Boys Are Back.

0: Es sind wahrscheinlich ihre letzten Konzerte und deshalb suchen wir gerade große Fans der Toten Hosen, die mit dabei sein möchten. Und vorhin bin ich fündig geworden bei Christian aus Hornbach. Und Christian?
1: Ja?
0: Wir suchen große Tote Hosen Fans. Und du bist einer, deine Frau ist einer, also schicken wir euch hin. Du kriegst die beiden Tickets.
1: Echt?
0: Yes.
1: Verrückt. Habe ich einmal im Leben sogar Glück?
0: Ja, guck mal, ist doch schön. So einfach kann es dann manchmal sein. Ey, und wenn ihr schon so lange Tote Hosen-Fans seid, dann müsst ihr da auch einmal hin.
1: Ja, das klingt plausibel.
0: So. Das ist natürlich jetzt ein weiter Weg, ne? Er hat Tickets gewonnen für das Konzert am 3.7. in Braunschweig. Hornbach, liebe Rockbuddies, liegt in Rheinland-Pfalz und zwar an der Grenze zu Frankreich. Aber da macht er sich einfach ein schönes Wochenende im Norden.
1: Ja, so ist auch der Plan. Es gibt immer überall schöne Ecken. Das passt.
0: Christian ist also mit dabei bei den Toten Hosen. Sie sind auf großer Abschiedstour in diesem Jahr und auch im nächsten Jahr. Wenn ihr auch hin wollt, dann meldet euch jetzt noch bei uns in der App an. Das ist der superheiße Liqui Moly Konzertsommer.
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4: Hier müsst ihr aktuell am meisten Zeit einplanen. Auf der A1 Richtung Bremen zwischen Elsdorf und Bokel ist die Spur nach einem schweren Unfall voll gesperrt. Im weiteren Verlauf Richtung Bremen gibt es zwischen Heidenau und Bokel 10 Kilometer Stau. Auf der A1 in der Gegenrichtung Richtung Bremen gibt es zwischen dem Dreieck Stur und Bremen-Arsten 8 Kilometer Stau. Habt eine gute und sichere Fahrt.
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4: In Seevetal zeigt das Thermometer aktuell 31 Grad. Einen Grad wärmer ist es in Schneverdingen. Dort messen wir 32 Grad. Am heißesten ist es derzeit in Langwedel mit 34 Grad. In den nächsten Stunden ist es mäßig bewölkt. Heute Nacht sinkt das Thermometer auf milde 17 Grad. Morgen wird es teilweise bewölkt mit Regen bei bis zu 33 Grad.
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Red Hot Chili Peppers mit Other Side und damit war es das für mich an diesem Freitag. Und Rock Buddies, heute haben wir tatsächlich jemanden richtig glücklich gemacht. Christian aus Hornbach, den schicken wir nächstes Jahr zu den Toten Hosen nach Braunschweig auf die Abschiedstour. Das hat Spaß gemacht, der super heiße Licky Mooly Konzertsommer. Und dann haben wir heute wieder eure verrückten Cover ausgepackt, nochmal diesen schönen Gedanken mitgenommen, dass das Licht unserer gemeinsamen Momente weiter durchs Universum reist. Und wir haben ein letztes Mal für diese Woche 60 Seconds Spezial gezockt. Jetzt übernimmt dann gleich, wie gewohnt, der Kollege Olli Peral. Und natürlich geht's auch bei ihm wieder mit Original oder Cover los, weiter in unserer Toten Hosen Woche. Heute haben sich die Toten Hosen dann ausgerechnet Schrei nach Liebe von den Ärzten vorgenommen.

0: Und es passt ganz gut. Campino hat ja schon mal erzählt, dass das einer der Ärzte-Songs ist, den er gerne auch selbst geschrieben hätte. Eure Meinung, wie gewohnt, jetzt ins Studio-Handy. Ich bin dann raus, aber nur bis morgen. Da bin ich von 7 bis 14 Uhr wieder für euch da. Kommt gut ins Wochenende. Bis morgen, euer Rockbauer.
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5: Ich bin Jan-Henner Reitze. Ein Waldbrand in der Eifel in Nordrhein-Westfalen bedroht einen Ortsteil der Gemeinde Hürtgenwald im Kreis Düren. Mehr als 2000 Menschen mussten ihre Häuser verlassen. Das Feuer breitet sich seit gestern Nachmittag aus und rückte immer näher an den Ort heran. Es gebe mehrere Brandstellen, sagte Landrat Ralf Nolte.
6: Viele Feuer, die auch noch nicht unter Kontrolle sind, wo wir mit der großen Zahl der Einsatzkräfte jetzt auch ran müssen, sie uns einzeln vorzunehmen. Und wir müssen hoffen, dass wir, bis dass der Wind richtig aufricht, auch zum Abend hin aufricht, dass wir da ein deutliches Stück weiter sind.
5: Die Löscharbeiten werden davon erschwert, dass im Brandgebiet noch Weltkriegsmunition liegt. Die Feuerwehr wird bei ihrem Großeinsatz auch von Hubschraubern der Polizei unterstützt. Welche Auswirkungen werden die Landtagswahlen im September in Sachsen-Anhalt und Mecklenburg-Vorpommern für die Bundesregierung haben, bei denen CDU und SPD schlechte Ergebnisse drohen? 42% erwarten in einer Umfrage für Welt-TV, dass Friedrich Merz seinen Posten als Bundeskanzler sehr wahrscheinlich oder eher behalten wird. 39% glauben das nicht. 53% halten es außerdem für unwahrscheinlich, dass Vizekanzler Lars Klingbeil SPD-Chef bleiben kann. Der Handel fürchtet Verwirrung durch die in dieser Woche in Kraft getretene EU-Verpackungsverordnung. Man unterstütze deren Ziele in Sachen Nachhaltigkeit, hieß es vom Handelsverband Deutschland. In der Praxis dürfe sie aber nicht dazu führen, dass Unternehmen unverhältnismäßig belastet werden.
7: Wer in mehrere EU-Mitgliedsländer verkaufen will, muss sich künftig dort jeweils einzeln registrieren und einen Bevollmächtigten benennen. Das schreibt die seit Mittwoch geltende neue EU-Verpackungsverordnung vor. Doch da die neuen Regeln in zahlreichen Mitgliedstaaten weit von einer nationalen Umsetzung entfernt sein, fürchtet der HDI ein großes Durcheinander und hatte bereits vor Monaten eine Verschiebung gefordert, vergeblich. Die bürokratischen Belastungen für die Unternehmen dürften nicht ausufern, so die Forderung des Handelsverbands. Dirk Zeitler, Nachrichtenredaktion.
5: Im Erzgebirge ist ein Hubschrauber abgestürzt. Ob der Pilot an Bord überlebt hat, ist noch unklar. Auch die Ursache des Unglücks wird noch untersucht. Der Hubschrauber hatte Kalk über dem Waldboden abgeworfen.
8: Jetzt für euch das Niedersachsen-Update mit Vincent Schulze. Ein Mehrfamilienhaus in Vechta ist am Donnerstagabend komplett ausgebrannt. Verletzt wurde niemand. Der Schaden liegt ersten Schätzungen zufolge bei rund 1,5 Millionen Euro. Niedersachsens CDU-Chef Sebastian Lechner hält das Klimaziel des Landes für unrealistisch. Eine Klimaneutralität bis 2040 sei aus seiner Sicht nicht zu schaffen. Und bei der Vorbereitung auf die Kommunalwahl gab es im Landkreis Leer jetzt eine Panne. Auf mehreren Stimmzetteln fehlten Ankreuzfelder. 27.500 Wahlzettel müssen deshalb jetzt neu gedruckt werden.
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10: Hier müsst ihr aktuell am meisten Zeit einplanen. Auf der A1 Richtung Bremen zwischen Elsdorf und Bokel ist die Spur nach einem schweren Unfall voll gesperrt. Ebenfalls Richtung Bremen gibt es zwischen Heidenau und Bokel 10 Kilometer Stau. Auf der A1 Richtung Bremen zwischen dem Dreieck Stur und Bremen-Asten staut es sich auf 7 Kilometern. In der Gegenrichtung stockt der Verkehr zwischen Hamburg-Oehlendorf und dem Horster Dreieck auf 10 Kilometern. Auf der A2 Richtung Hannover zwischen Bad Nenndorf und Garbsen gibt es 4 Kilometer Stau. In der Gegenrichtung stockt der Verkehr zwischen Hannover-Langenhagen und dem Dreieck Hannover-West auf 4 Kilometern. Habt eine gute und sichere Fahrt.
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10: In Buxtehude sind es aktuell 33 Grad. In Langwedel messen wir 35 Grad. Und in Heslingen ist es genauso warm. In den nächsten Stunden ist es überwiegend mäßig bewölkt. Heute Nacht sinkt das Thermometer auf milde 17 Grad. Morgen wird es dann wechselhaft mit teils bewölktem Himmel und Regen bei bis zu 32 Grad.
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11: Wenn man mal so eine Sekunde nicht hin, ist der Freitag da. Das ist auch gut, denn die Mission auch heute Richtung Wochenende heißt Bester Rock'n'Pop. Und wir steigen ein mit unserem Highlight. Cover schlägt Original. Oder Original schlägt die Coverversion. Und da gibt es den Schrei nach Liebe im Original. Die Ärzte.

Cover oder Original. 0171 731 6046. Schick mir eine WhatsApp-Sprachmassage und dann gehen wir auf Sendung. Hier ist die Olli Peral Show. Ausgabe Freitag, 14. August.

Nummer müssen wir anders benennen. Das ist Bruce Springsteen, das geht schon in Ordnung, aber der Titel natürlich Glory Friday statt Glory Days. Klingt doch gleich viel besser. Kommt gut durch. Wird eine gute Show.

0: Außen nochmal und Extraordinary. Somebody told me. Die Killers.
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0: Jetzt wird's laut, frech und unverkennbar deutsch. Es geht um Schrei nach Liebe von den Ärzten, einer der wichtigsten Songs der Bandgeschichte und ein echter Klassiker der deutschen Musikszene. Veröffentlicht wurde der Song 93 auf dem Album Die Bestie in Menschengestalt und er ist bis heute einer der bekanntesten und politischen Nummern der Ärzte. Mit Schrei nach Liebe wollten Bela B., Farin Urlaub und Rod González ein klares Statement gegen Fremdenhass und Rechtsradikalismus setzen und das eben auf typische Ärzteart, laut und ziemlich ironisch. Der berühmte Refrain mit der Zeile Arschloch bleibt natürlich einfach hängen und hat sich zu einer Hymne des Widerstands gegen

0: coole Version, beide großartig, deutsche Musikgeschichte, sensationell. Ich habe einen Favoriten, mal gucken, was ihr so denkt. Wir gehen mal rüber zu WhatsApp und schauen uns da mal die ein oder andere Message an, zum Beispiel diese hier.
1: Moin Olli.
0: Moin.
1: Hier ist Thorsten aus Hannover.
0: Jo.
1: Zu Cover versus Original, heute ja mit Schrei nach Liebe. Erstmal, wer es schafft, aus einer Feindschaft eine Freundschaft zu machen, ist ja schon mal ganz groß. Und ich denke, die Version von den Hosen klingt ein bisschen rockiger, wird eh zu selten gespielt und ich denke, den sollte man heute mal den Vorschub geben.
0: Gute Entscheidung. Schrei nach Liebe, das Cover setzt sich durch, die Ärzte raus, die Toten Hosen drin und heute Abend live on stage in Hannover, präsentiert von uns. Das Ganze auf dem Messegelände. Übrigens heute Abend das Konzert, nach dem Konzert, die Hosen, 23 Uhr bei uns. Jetzt aber erstmal das Cover. Viel Spaß, schönen Freitag.

0: Deutsch-deutsche Freundschaft. Die Ärzte und die Toten Hosen schreien nach Liebe. Cover schlägt das Original. Gut, von Tina 2.
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9: Hier müsst ihr aktuell am meisten Zeit einplanen. Auf der A1 Richtung Bremen gibt es zwischen Hollenstedt und Bokel 13 Kilometer Stau. Im weiteren Verlauf staut es sich zwischen Hamburg-Oehendorf und dem Horster Dreieck auf 11 Kilometern. Auf der A1 Richtung Bremen kommt es zwischen Elsdorf und Bokel zu einer Vollsperrung wegen eines schweren Unfalls. Ebenfalls Richtung Bremen staut es sich zwischen dem Dreieck Stur und Bremen-Arsten auf 7 Kilometern. Auf der A2 Richtung Dortmund stockt der Verkehr zwischen Hannover-Langenhagen und Wunstorf-Lute auf 8 Kilometern. In der Gegenrichtung gibt es 6 Kilometer stockenden Verkehr zwischen Lauenau und Garbsen. Habt eine gute und sichere Fahrt.
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9: In Rosengarten sind es

0: aktuell 33 Grad. In Heslingen messen wir 35 Grad und in Buchholz ist es genauso warm mit ebenfalls 35 Grad. In den nächsten Stunden ist es überwiegend mäßig bewölkt. Heute Nacht sinkt das Thermometer auf milde 17 Grad. Morgen wird es dann wechselhaft mit teils bewölktem Himmel und Regen bei bis zu 32 Grad.
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1: 14:38 Uhr. Hier ist die Olli Geralt Show am Freitag. Gleich Robert Palmer, Addicted to Love. Das hier sind natürlich Måneskin mit Babyset. Viel Spaß, 14:38 Uhr.

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0: Hier ist Radio 21 mit der Olli Peral Show und heute endlich live on stage die Toten Hosen in Hannover auf dem Messegelände. Trink aus, wir müssen gehen, die Tour 2026 und die erste nach 3 Jahren Pause. Es gibt aber auch noch ein anderes wichtiges Thema in dem Zusammenhang. Der Ticketmarkt für Großkonzerte ist ja seit Jahren ein Problem. Karten werden massenweise aufgekauft und kurz darauf zu Wucherpreisen weiterverkauft. Fans zahlen doppelt oder dreifach, wenn sie mit dabei sein wollen. Gleichzeitig werden viele Karten lang im Voraus gekauft, sodass sich bei einzelnen Fans die Pläne kurzfristig ändern. Mit dem offiziellen Weiterverkauf soll dafür eine transparente und sichere Lösung geschaffen werden. Der Weiterverkaufspreis auf Ticketswap ist auf maximal 120% des ursprünglichen Ticketpreises begrenzt. Ziel ist es, überhöhte Preise zu vermeiden und sicherzustellen, dass Tickets im Umlauf bleiben und bei anderen Fans landen, nicht auf dem illegalen Zweitmarkt. Dazu die Toten Hosen im Zitat: Uns ist es wichtig, dass unsere Tickets bei den Fans bleiben. Wenn jemand nicht kommen kann, soll ein anderer die Chance bekommen, dabei zu sein, ohne überzogene Preise oder Unsicherheit beim Kauf. Zitat Ende, die Toten Hosen. Da kann ja nichts mehr schief gehen. Heute Abend im super heißen Konzertsommer die Toten Hosen und im Anschluss gibt's auf Radio 21 das Konzert nach dem Konzert.
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0: Ganz kurz rüber zum Konzert, sagen wir die Toten Hosen natürlich morgen live.

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3: Ganze 25 Jahre mussten Fans auf den Nachfolger dieses Blockbusters warten. Die Rede ist von Gladiator 2.
4: Es ist eine Kunst, Gladiatoren auszuwählen.
5: Es sind für gewöhnlich Kriegsgefangene.
6: Ich erhebe Anspruch auf diese Stadt zum Ruhm Roms.
3: Unter anderem ja mit Hollywood-Größen wie Denzel Washington, Conny Nielsen oder auch Pedro Pascal. Also ein starker Vorgänger. Starkes Setting, starke Besetzung. Da kann ja eigentlich nichts schiefgehen, meint man zumindest. Wären da nicht eben diese so riesigen Fußstapfen des eigentlichen Klassikers. Weil, mach mir zum Beispiel einen neuen Star Wars Film. Egal wie gut er jetzt eben ist, an die ersten Teile bzw. an dieses originelle alte Flair kommt es ja eben einfach nicht ran. Heißt jetzt aber nicht, dass Gladiator 2 schlecht ist. Auf keinen Fall. Ich finde den Film nämlich trotzdem richtig gut. Gerade so diese spektakulären Kämpfe sind einfach genial. Egal ob jetzt eben Mensch gegen Tier oder auch zum Beispiel Mensch gegen Mensch.
7: Die Zeit lässt alles vergessen. Imperien stürzen wie ihre Kaiser.
8: Es ist Krieg!
3: Zum Schluss nochmal ganz kurz, worum geht's? Der zweite Teil spielt 16 Jahre nach den Ereignissen von Gladiator 1. Der junge Soldat Lucius will dabei in die Fußstapfen seines Vaters Maximus treten.
9: Rom hat mir alles genommen. Aber meine Rache wird sie treffen.
3: Also ich fasse mal ganz kurz zusammen. Gladiator 2 kann ich auf jeden Fall empfehlen, auch wenn es jetzt eben nicht ganz an das Original rankommt.
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21: Ich bin Jan-Henner Reitze. Ein Waldbrand in der Eifel in Nordrhein-Westfalen droht auf Häuser überzugreifen. Gut 2000 Menschen wurden in Sicherheit gebracht. Die Flammen lassen sich nur schwer löschen.
22: Es liegen immer weniger Meter zwischen den Flammen und den verlassenen Häusern. Die Feuerwehr versucht alles, um das Feuer zu löschen. Sie legen Gräben, damit sich das Feuer nicht ausweiten kann und versuchen mit einem Gegenfeuer dem eigentlichen Brand den Brennstoff zu entziehen. Auch Felder in der Nähe sollen so bearbeitet werden, dass eine Art Brandschneise entsteht. Die Löscharbeiten werden durch Weltkriegsmunition auf dem Gelände erschwert. Im Laufe der Nacht ist bereits Munition hochgegangen. Noch ist unklar, wie das Feuer entstanden ist. Thomas Bremser, Redaktion.
21: Bundesfinanzminister Lars Klingbeil will einen Steuervorteil abschaffen, der gilt, wenn Arbeitnehmer mit Rabatt Produkte des eigenen Unternehmens kaufen. Das geht aus dem Gesetzentwurf für die geplante Steuerreform hervor. Der Staat würde damit 240 Millionen Euro im Jahr einsparen.
0: Hintergrund ist ein steuerlicher Freibetrag für Rabatte von 1.080 Euro pro Jahr für Waren und Dienstleistungen, die der Arbeitgeber selbst anbietet. So können etwa Supermarktbetreiber günstiger einkaufen oder Beschäftigte von Autoherstellern rabattierte Fahrzeuge bekommen. Die schwarz-rote Koalition ist sich laut Finanzministerium einig und will das streichen. Kritik kommt unter anderem von den Grünen, aber auch aus Teilen der Union. Die Abschaffung käme einer verdeckten Gehaltskürzung gleich. Eigentlich müsse der Freibetrag sogar noch erhöht werden. Das sagte der CDU-Politiker Günzler der Welt. David Riemer, Nachrichtenredaktion.
21: In den lettischen Luftraum ist eine Drohne eingedrungen, die von NATO-Kampfflugzeugen abgeschossen wurde. Wo sie genau herkam, ist nicht offiziell bekannt. Das lettische Militär hat aber einen Zusammenhang zum Ukraine-Krieg hergestellt. Möglicherweise handelte es sich um eine durch Russland abgelenkte ukrainische Drohne. In Zusammenarbeit mit Kollegen in Brasilien haben Polizei und Staatsanwaltschaft von Frankfurt-Main eine internationale Betrügerbande aufgespürt und mehrere Verdächtige festgenommen. Ihnen wird vorgeworfen, vor 3 Jahren unberechtigt Geld von Konten deutscher Bankkunden abgebucht zu haben, die Online-Banking benutzen. Der Schaden lag unterm Strich im Millionenbereich.
8: Jetzt für euch das Niedersachsen-Update mit Vincent Schulze. Ein Mehrfamilienhaus in Vechta ist am Donnerstagabend komplett ausgebrannt. Verletzt wurde niemand. Der Schaden liegt ersten Schätzungen zufolge bei rund 1,5 Millionen Euro. Niedersachsens CDU-Chef Sebastian Lechner hält das Klimaziel des Landes für unrealistisch. Eine Klimaneutralität bis 2040 sei aus seiner Sicht nicht zu schaffen. Und bei der Vorbereitung auf die Kommunalwahl gab es im Landkreis Leer jetzt eine Panne. Auf mehreren Stimmzetteln fehlten Ankreuzfelder. 27.500 Wahlzettel müssen deshalb jetzt neu gedruckt werden.
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18: Hier müsst ihr aktuell am meisten Zeit einplanen. Auf der A1 Richtung Bremen ist die Fahrbahn zwischen Elsdorf und Bokel voll gesperrt. Ursache ist ein schwerer Unfall. Im weiteren Verlauf gibt es zwischen Hollenstedt und Elsdorf 12 Kilometer Stau. In der Gegenrichtung Richtung Bremen staut es sich zwischen dem Dreieck Stur und Bremen-Hemeling auf 7 Kilometern. Ebenfalls Richtung Bremen gibt es zwischen Osnabrück-Hafen und Osnabrück-Nord 3 Kilometer Stau. Gute Fahrt.
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18: In Langwede sind es aktuell 35 Grad. Schneverdingen meldet 34 Grad. In Seevetal sind es 33 Grad. In den nächsten Stunden ist es überwiegend mäßig bewölkt. Heute Nacht sinkt das Thermometer auf milde 17 Grad. Morgen wird es dann wechselhaft mit teils bewölktem Himmel und Regen bei bis zu 32 Grad.
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23: Freitag, 14. August, Niedrigwasser, erste Waldbrände, überfüllte Arztpraxen, Eisverkäufer mit Sehnenschadentzündung. Also der Sommer 2026 ist nicht zu weich, ja. Da muss man schon den langen Atem haben. Und dazu bester Rock'n'Pop. Vielleicht kühlt ihr euch ein bisschen ab. Hier sind Green Day.

0: Hier ist die Olli Peral Show.
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0: Und das nächste Highlight stand an heute Morgen in der Morning Rock Show. Ich sage nur, die Toten Hosen live on stage und zwei Tickets sind rausgegangen. Und so hat das heute Morgen geklungen. Wir hören nochmal rein. Hier kommt es.
2: Hallo?
0: Pegas von der Morning Rock Show. Hallo Markus.
2: Ja, hallo moin.
0: Du hast dich bei uns angemeldet und wolltest gerne die Toten Hosen sehen. Warum denn?
2: Ja, weil das eine super geile Gruppe ist und unter anderem auch, weil ich halt jetzt inzwischen wieder Zeit habe, mich um solche Sachen zu kümmern.
0: Früher war das nicht so?
2: Nee, wir haben zwei Kinder und die sind beide so ein bisschen anstrengend, würde ich sagen.
0: Okay.
2: Wir haben nämlich beide Autismus und ADHS und das war schon teilweise sehr anstrengend.
0: Okay, aber mittlerweile hast du wieder Zeit.
2: Ja, inzwischen sind die soweit groß. Der Letzte ist jetzt auch soweit, dass er studieren geht. Wo wir sehr stolz drauf sind, dass er das soweit geschafft hat. Deswegen haben wir jetzt so ehrlich wieder zu zweit mehr Zeit für uns und würden uns halt freuen oder auch genießen, wenn wir solche Sachen wieder machen können.
0: Das heißt, du meinst, da habt ihr euch jetzt auch mal so einen richtig schönen Toten-Hosen-Gig verdient?
2: Ja, das wäre schon mal so ein richtig geiler Gig, ja, das ist so.
0: Da kann ich auch gar nicht widersprechen, deshalb bin ich froh, dass ich an dieser Stelle jetzt nicht sagen muss, ja, das ist ja schön, leider hat es nicht geklappt, sondern dass ich sagen kann, herzlichen Glückwunsch, ihr kriegt zwei Tickets!
2: Ja, super, danke! Das ist ja geil!
0: Dann habt ihr schon mal den ersten Termin für 2027, am 3. Juli geht's nach Braunschweig zu den Toten Hosen!
2: Ja, super, das kriege ich hin!
0: Schon mal jetzt eintragen in den Kalender, kannst du deiner Frau Bescheid sagen, könnt ihr schon mal planen.
2: Ja, super. Da werden wir auf jeden Fall da sein.
0: Das würde ich euch empfehlen. Dürfte eins der letzten Konzerte überhaupt der Hosen sein. Und das könnt ihr miterleben. Da erzählt der neuen Enkel noch von.
2: Das werden wir bestimmt.
0: Sehr gut. Dann, Markus, wünsche ich euch ganz viel Spaß bei den Toten Hosen live. Herzlichen Glückwunsch.
2: Ja, danke, danke.
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0: Pretenders. Hört euch diese Band an. Third Eye Blind. Mehr Sommer geht nicht. Sommer Maximum. Kommen aus San Francisco, 93 gegründet. Mittlerweile 6 Millionen verkaufte Alben alleine in den USA. Und das Allerschönste ist, man kommt mit dieser Band richtig gut drauf. Third Eye Blind, das Ganze hier in der Olli Peral Show.
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5: Hier müsst ihr aktuell am meisten Zeit einplanen. Auf der A1 Richtung Bremen zwischen Hollenstedt und Bokel ist die Spur wegen eines schweren Unfalls voll gesperrt. Der Stau ist 14 Kilometer lang. Ihr verliert mindestens eine Stunde Zeit. Auf der A1 Richtung Bremen gibt es zwischen dem Dreieck Stur und Bremen-Arsten 7 Kilometer Stau. In der Gegenrichtung Richtung Osnabrück staut es sich zwischen Uphusen-Bremen-Mahndorf und Bremen-Arsten auf 3 Kilometern. Auf der A1 Richtung Bremen zwischen Hamburg-Billstedt und dem Maschener Kreuz gibt es 9 Kilometer Stau. In der Gegenrichtung Richtung Lübeck stockt der Verkehr zwischen dem Maschener Kreuz und dem Dreieck Hamburg-Norderelbe auf 3 Kilometern. Habt eine gute und sichere Fahrt.
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5: In Schneverdingen und Wietzendorf zeigt das

Thermometer aktuell 34 Grad. In Verden sind es sogar 35 Grad. In den nächsten Stunden ist es überwiegend mäßig bewölkt. Heute Nacht sinkt das Thermometer auf milde 17 Grad. Morgen wird es dann wechselhaft mit teils bewölktem Himmel und Regen bei bis zu 32 Grad.

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0: I Bite You in the Face. Alice Cooper, Feed My Frankenstein. Ganz genau, 3:45.
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0: Ja, da gibt's heute bei mir in den Rock'n'Pop News einen Moment, mit dem wohl kaum noch jemand gerechnet hätte. Gitarrist Ritchie Blackmore, Deep Purple, stand nach 33 Jahren wieder gemeinsam mit der Band auf der Bühne mit Deep Purple. Das ist der absolute Wahnsinn. Ja, beim Konzert am Mittwochabend in der Nähe von New York kam der 81-Jährige ist auch Wahnsinn, für genau einen Song zurück, natürlich für Smoke on the Water. Zuletzt hatte Blackmore 93 mit Deep Purple gespielt, schon damals sensationell, und trotzdem haben sich die Jungs immer wieder das Leben zur Hölle gemacht, im Grunde genommen bis heute. Ja, und das Comeback, das Kleine, kam ziemlich unkompliziert zustande. Blackmore lebt da ganz in der Nähe und fragte Frontmann Ian Gillan einfach, ob er beim Zugabenblock kurz mitspielen dürfe. Die Band sagte natürlich prompt zu und plötzlich standen die beiden nach mehr als 3 Jahrzehnten wieder gemeinsam auf einer Bühne. Und da hatten beide richtig Pipi in den Augen, vor allem die Fans. Ian Gillan stellte ihn danach als große Legende und Gründungsmitglied vor. Von der alten Eiszeit war in diesem Moment also nicht mehr besonders viel zu spüren. Und das ist auch gut so. 33 Jahre später und ausgerechnet dieses Riff hier bringt Ritchie Blackmore zurück zu Deep Purple. Gitarre spielen kann er, und das waren die Rock'n'Pop News für diesen Freitag.

0: Journey, Wheel in the Sky.
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0: Ja, mit uns kommt der gut gegrillt durch die Rush Hour mit bestem Rock and Pop. Jetzt Nickelback, When We Stand Together, danach Metallica, The Unforgiven.

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13: Ich bin Jan-Henner Reitze. Es gibt neue Kritik an der 12-Uhr-Regel beim Tanken. Jetzt fordern freie Tankstellen, die Regel abzuschaffen. In einer Umfrage ihres Branchenverbands sprachen sich gut 2/3 für eine vollständige Abschaffung aus.
14: Weitere Befragte sind dafür, dass die Regel zumindest gründlich überarbeitet wird, denn sie sorge nicht für mehr Wettbewerb, sondern nur für künstliche Spitzen und ansonsten Leerlauf, denn die Kunden hätten schnell begriffen, worauf es ankommt. Vor 12 wird getankt, danach gewartet. Kritik kommt auch vom ADAC, der sieht die 12-Uhr-Regel eher als Preistreiber. Und auch die Umsetzung sorgt für Probleme. Viele Tankstellenbetreiber berichten, dass es schwierig ist, immer exakt Punkt 12 an der Preisschraube zu drehen. Und dann drohen Bußgelder. Thomas Brock, Nachrichtenredaktion.
13: In Nordrhein-Westfalen versucht die Feuerwehr, einen Waldbrand aufzuhalten, der einen Ort in der Gemeinde Hürtgenwald in der Eifel bedroht. Dabei kommt Unterstützung unter anderem von der Bundeswehr. Panzer schlagen Schneisen, die von den Flammen möglichst nicht übersprungen werden sollen. Alle Einwohner, mehr als 2000 Menschen, haben ihre Wohnhäuser verlassen. Es ist noch nicht absehbar, dass sie zurückkehren können. Die Löscharbeiten sind schwierig, weil in dem betroffenen Waldgebiet noch Weltkriegsmunition liegt. Der Rechtspopulist Nigel Farage kehrt als Abgeordneter ins britische Unterhaus zurück. Der Chef der Partei Reform UK gewann eine von ihm ausgelöste Nachwahl im Wahlkreis Clacton.
15: Farage gewann die Nachwahl deutlich. Allerdings hatten die großen Parteien aus Protest auf eigene Kandidaten verzichtet. Farage hatte sein Mandat niedergelegt, nachdem wegen eines nicht deklarierten Millionengeschenks eine parlamentarische Untersuchung gegen ihn eingeleitet worden war. Farage sagte, die Wähler sollten über ihn entscheiden. Doch ohne ernsthafte Gegenkandidaten geriet die Nachwahl zur Farce. Sein stärkster Gegner war Spaßkandidat Count Binface, der mit einer Mülltonne als Helm auftritt. Die Untersuchung gegen Farage dürfte nach dem Wahlsieg wieder aufgenommen werden. Aus London, Philipp Detlefs.
13: Im Erzgebirge in Sachsen ist ein Hubschrauber abgestürzt. Der Pilot kam ums Leben. Die Ursache wird noch untersucht. Der Hubschrauber war im Einsatz, um Kalk über dem Wald abzuwerfen, damit die Übersäuerung im Boden ausgeglichen wird. Das Unglück passierte in der Nähe von Seematal.
16: Jetzt für euch das Niedersachsen-Update mit Vincent Schulze. Die niedersächsischen Seehäfen haben im ersten Halbjahr mehr Güter umgeschlagen. Insgesamt waren es 31,1 Millionen Tonnen und damit 7% mehr als im Vorjahreszeitraum. Mehr Geld für Beschäftigte im niedersächsischen Groß- und Außenhandel. Arbeitgeber und Gewerkschaft haben sich auf insgesamt 5% mehr Entgelt in 2 Stufen geeinigt. Und die Trockenheit lässt die Pegel der Elbe weiterfallen. In Neudachau wurden zeitweise nur noch 57 cm gemessen. Damit lag der Wasserstand unter dem bisherigen historischen Tiefstwert.
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17: Hier müsst ihr aktuell am meisten Zeit einplanen. Auf der A1 Richtung Bremen zwischen Hollenstedt und Elsdorf gibt es 16 Kilometer Stau. Ihr verliert dort mindestens 1 Stunde Zeit. Auf der A2 Richtung Hannover zwischen Lauenau und Garbsen staut es sich auf 12 Kilometern. Ihr müsst mindestens 25 Minuten mehr einplanen. Auf der A1 Richtung Bremen zwischen Dreieck Stur und Bremen-Arsten gibt es 8 Kilometer Stau. Dort verliert ihr mindestens 60 Minuten. Habt eine gute und sichere Fahrt.
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17: In Soltau sind es aktuell 35 Grad und in Verden ist es genauso warm. Seevetal kommt mit 34 Grad knapp dahinter. In den nächsten Stunden ist es überwiegend mäßig bewölkt. Heute Nacht sinkt das Thermometer auf milde 17 Grad. Morgen wird es dann wechselhaft mit teils bewölktem Himmel und Regen bei bis zu 32 Grad.
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18: Schön, dass ihr mit am Start seid. 16.04 Uhr. Und hier ist der Choo-Choo-Train zum Warmlaufen hier. So, hier ist er.
19: We're riding on a Techno-Train. We're riding out of town.
18: Vielen Dank, Alex aus Oldenburg. Gute Einlage für diesen Auftakt in der Olli Peral Show. Wir starten in dieser Stunde mit U2, Pride in the Name of Love. Ganz genau 16.04 Uhr.

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2: Und jetzt hier bei mir in der Olli Peral Show schauen wir aufs Album der Woche. Eine Best-of-Platte von den Toten Hosen, Titel Reich und Sexy. Und da geht's ganz zurück an den Anfang der Band, an den Anfang der Hosen. Stammt schon von 83 und war Teil ihres Debütalbums damals Opel Gang. Entstanden ist der Song kurioserweise auf einer Zugfahrt nach Berlin. Inhaltlich ist das ja ganz, ganz früher Hosenhumor in Reinform. Ja, die Jahre ziehen vorbei, aber getrunken wird trotzdem weiter, bis irgendwann selbst die Leber protestiert und sagt, ich kann nicht mehr, ich kann nicht mehr. Aus diesem einfachen Punk-Song wurde über die Jahre eine echte Hosenhymne. Die Band selbst sagt rückblickend sogar, das Lied habe sich fast wie ein Volkslied verselbstständigt. Und wie wichtig der Song wurde, zeigt das Jahr 87. Die erste Live-Platte der Toten Hosen bekam ebenfalls den Titel Bis zum bitteren Ende. Und jetzt gibt's den Titelsong hier in ganzer Länge. Bis zum bitteren Ende. Ja, die Olli Peral Show immer bis 20 Uhr. Na, hier sind die Toten Hosen. Was ein kleines Schlückchen ausmacht, ne? Ja.

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11: Mit Vincent Schulze. Die niedersächsischen Seehäfen haben im ersten Halbjahr 2026 deutlich mehr Güter umgeschlagen. Insgesamt waren es 31,1 Millionen Tonnen und damit 7% mehr als im gleichen Zeitraum des Vorjahres. Besonders stark lief der Containerverkehr, hier gab es ein Plus von 36%. Auch andere Stückgüter wie Windenergiekomponenten, Stahl und rollende Ladung legten zu. Vor allem Wilhelmshaven, Stade und Papenburg konnten ihren Umschlag steigern. In Wilhelmshaven nahmen unter anderem Container, Kohle, Baustoffe und Neufahrzeuge zu. Schwächer lief es dagegen leider in Brake, Cuxhaven, Emden und Nordenham. Die Beschäftigten im Groß- und Außenhandel in Niedersachsen bekommen mehr Geld. Arbeitgeber und Gewerkschaft haben sich nach Tarifverhandlungen auf insgesamt 5% mehr Entgelt geeinigt. Ab August steigen die Löhne zunächst um 2,9%. Im Mai kommenden Jahres kommen weitere 2,1% dazu. Die anhaltende Trockenheit sorgt in Niedersachsens Flüssen für extreme Tiefstände. In Neudachau an der Elbe wurden am Donnerstag zeitweise nur noch 57 cm gemessen. Der bisher niedrigste bekannte Tagesmittelwert liegt dort bei 63 cm. Die Behörden rechnen mit weiter fallenden Pegeln. Und die Bundeswehr unterstützt die Löscharbeiten beim großen Waldbrand in der Nordeifel. Am Vormittag sind zwei Löschhubschrauber aus Fassberg im Landkreis Celle gestartet, so die dpa. In der Gemeinde Hürtgenwald mussten bereits 1800 Menschen ihre Häuser verlassen.
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12: Hier müsst ihr aktuell am meisten Zeit einplanen. Auf der A1 Richtung Bremen gibt es zwischen Heidenau und Elsdorf 16 Kilometer Stau. Im weiteren Verlauf Richtung Bremen steht ihr zwischen Hamburg-Harburg und dem Horster Dreieck 8 Kilometer. In der Gegenrichtung, auf der A1 Richtung Bremen, gibt es zwischen dem Dreieck Stur und Bremen-Arsten 7 Kilometer Stau. Ebenfalls Richtung Hamburg steht ihr zwischen Uphusen und Bremen-Arsten 4 Kilometer. Auf der A2 Richtung Dortmund gibt es zwischen Hannover-Bodfeld und Wunstorf-Lute 13 Kilometer stockenden Verkehr. In der Gegenrichtung Richtung Hannover steht ihr zwischen Lauenau und Garbsen 6 Kilometer. Wir wünschen euch eine gute Fahrt.
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12: In Schneverdingen zeigt das Thermometer aktuell 34 Grad. In Soltau sind es 35 Grad und in Seevetal ebenfalls 35 Grad. In den nächsten Stunden ist es überwiegend mäßig bewölkt. Heute Nacht sinkt das Thermometer auf milde 17 Grad. Morgen wird es dann wechselhaft mit teils bewölktem Himmel und Regen bei bis zu 32 Grad.
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1: Wenn man an die Alben des Jahres denkt, dann kommen einem natürlich sofort die Toten Hosen in den Sinn. Aber unser Geheimtipp heißt The Pretty Reckless.

0: Mit Dear God ein echtes Hammerding rausgehauen und sind in den USA jetzt die erste Rockband mit Sängerinnen, die 7 Singles in Folge auf Platz 1 der Charts hatten.
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2: Hier sind The Pretty Reckless aus dem Knalleralbum Dear God mit About You.
1: Jetzt.

Marketing-Experten sagen, die nächsten 3 Sekunden entscheiden, ob du dranbleibst oder nicht. Und, hat's funktioniert? Dann gleich weiter so. Metallica.

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1: Hier ist Radio 21 mit Olli Peral Show und morgen ist es endlich soweit. Die Toten Hosen live in Hannover auf dem Messegelände. Trink aus, wir müssen gehen. Die Tour 2026 und die erste nach 3 Jahren Pause. Es gibt aber auch noch ein anderes wichtiges Thema in dem Zusammenhang. Der Ticketmarkt für Großkonzerte ist ja seit Jahren ein Problem. Karten werden massenweise aufgekauft und kurz darauf zu Wucherpreisen weiterverkauft. Fans zahlen doppelt oder dreifach, wenn sie mit dabei sein wollen. Gleichzeitig werden viele Karten lange im Voraus gekauft, sodass sich bei einzelnen Fans die Pläne kurzfristig ändern. Mit dem offiziellen Weiterverkauf soll dafür eine transparente und sichere Lösung geschaffen werden. Der Weiterverkaufspreis auf Ticketswap ist auf maximal 120% des ursprünglichen Ticketpreises begrenzt. Ziel ist es, überhöhte Preise zu vermeiden und sicherzustellen, dass Tickets im Umlauf bleiben und bei anderen Fans landen, nicht auf dem illegalen Zweitmarkt. Dazu die Toten Hosen im Zitat: Uns ist es wichtig, dass unsere Tickets bei den Fans bleiben. Wenn jemand nicht kommen kann, soll ein anderer die Chance bekommen, dabei zu sein, ohne überzogene Preise oder Unsicherheit beim Kauf. Zitat Ende, die Toten Hosen. Da kann ja nichts mehr schiefgehen. Heute Abend im super heißen Konzertsommer die Toten Hosen und im Anschluss gibt's auf Radio 21 das Konzert nach dem

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3: Und ich habe jetzt hier für euch die drei größten Rockalben aus dem Jahr 1977.
1: Platz 3.
3: Wir starten mit einem der wegweisendsten Werke der Punkrock-Bewegung. Nevermind the Bollocks, here's the Sex Pistols.

0: Platz 1.
1: Auf Platz 1 ist aber völlig zu Recht ein Teil der Berlin-Trilogie Heroes von David Bowie.
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10: Ich bin Jan-Henner Reitze. Ein Waldbrand bedroht die Eifelgemeinde Hürtgenwald im Kreis Düren in Nordrhein-Westfalen. Der Ortsteil Gai mit seinen 2300 Bewohnern wurde evakuiert.
11: Es liegen immer weniger Meter zwischen den Flammen und den verlassenen Häusern. Die Feuerwehr versucht alles, um das Feuer zu löschen. Sie legen Gräben, damit sich das Feuer nicht ausweiten kann, und versuchen mit einem Gegenfeuer dem eigentlichen Brand den Brennstoff zu entziehen. Auch Felder in der Nähe sollen so bearbeitet werden, dass eine Art Brandschneise entsteht. Die Löscharbeiten werden durch Weltkriegsmunition auf dem Gelände erschwert. Im Laufe der Nacht ist bereits Munition hochgegangen. Noch ist unklar, wie das Feuer entstanden ist. Thomas Bremser, Redaktion.
10: Die Feuerwehr wird bei den Löscharbeiten unter anderem von der Polizei und der Bundeswehr unterstützt. Die EU-Grenzschutzbehörde Frontex hat an den Außengrenzen weniger illegale Einreisen registriert. In den ersten 7 Monaten des Jahres waren es 61.000, ein Rückgang von 37%. Nicht in diesen vorläufigen Zahlen enthalten ist, dass Ende Juli zehntausende Menschen in die spanische Exklave Ceuta gelangten. Einen Rückgang gab es vor allem bei Fluchtrouten über das Mittelmeer nach Italien und Griechenland. Wer gute Freundschaften pflegt und enge soziale Bindungen hat, dem geht es körperlich wie auch psychisch besser. Zu diesem Ergebnis kommt die Studie einer Universität in der Türkei.
12: Positive Beziehungen zu den Eltern in der Kindheit haben ebenfalls einen Einfluss, allerdings schwächer. Die Forscher betonen, das soziale Umfeld verändert sich im Laufe des Lebens. Freundschaften, Partnerschaften und andere Beziehungen können deshalb frühere Erfahrungen verstärken, aber auch abmildern. Gute soziale Beziehungen seien eine universelle Säule des Wohlbefindens, heißt es in der Studie. David Riemer, Nachrichtenredaktion.
10: Gut zwei Drittel der freien Tankstellen in Deutschland sprechen sich in einer Umfrage ihres Branchenverbands dafür aus, die 12-Uhr-Regel komplett abzuschaffen. Dass Preise nur noch einmal am Tag erhöht werden dürften, schaffe eine künstliche Spitze und bringe nichts für den Wettbewerb, hieß es von dem Verband. Auch der ADAC sagt, dass die neue Regel eher zu noch höheren Preisen führe.
13: Jetzt für euch das Niedersachsen-Update mit Vincent Schulze. Die niedersächsischen Seehäfen haben im ersten Halbjahr mehr Güter umgeschlagen. Insgesamt waren es 31,1 Millionen Tonnen und damit 7% mehr als im Vorjahreszeitraum. Mehr Geld für Beschäftigte im niedersächsischen Groß- und Außenhandel. Arbeitgeber und Gewerkschaft haben sich auf insgesamt 5% mehr Entgelt in 2 Stufen geeinigt. Und die Trockenheit lässt die Pegel der Elbe weiterfallen. In Neudachau wurden zeitweise nur noch 57 cm gemessen. Damit lag der Wasserstand unter dem bisherigen historischen Tiefstwert.
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14: Hier müsst ihr aktuell am meisten Zeit einplanen. Auf der A1 Richtung Bremen gibt es zwischen Heidenau und Elsdorf 14 Kilometer Stau. In der Gegenrichtung, Richtung Bremen, steht ihr zwischen Horster Dreieck und Hamburg-Harburg 9 Kilometer. Auf der A1 Richtung Bremen gibt es zwischen Dreieck Stur und Bremen-Arsten 6 Kilometer Stau. In der Gegenrichtung, Richtung Osnabrück, zwischen Opphusen, Bremen-Mahndorf und Bremen-Arsten 1 Kilometer Stau. Gute Fahrt!
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14: In Soltau sind es aktuell 34 Grad. Buchholz meldet 35 Grad. Und in Heslingen wird es mit 37 Grad am wärmsten. In der Nacht sinkt das Thermometer auf milde 18 Grad. So wird das Wetter morgen. Es erwartet euch ein Tag mit teilweise bewölktem Himmel und Regen bei anfangs 18 Grad. Im Laufe des Tages steigt das Thermometer auf sommerlich warme 32 Grad an.
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15: Das Grande Finale bei 60 Second Spezial, der schnellsten Wissensrallye der Welt. Aktuell führt Florian aus Berlin mit 13 Punkten und der Marcel aus Zedel will gleich nochmal dagegenhalten. Und das lohnt sich auch. Es geht um eine Küchenmaschine, eine professionelle Küchenmaschine, wert von 1400 Euro. Das ist schon ein fetter Preis. Deswegen Daumen drücken gleich für wen auch immer, Florian oder Marcel. Jetzt starten wir erstmal rein in die Show mit den Cranberries und Zombie 505.

0: Metal-Hymne von Iron Maiden. Das Ding kann man in den Weltraum jagen. Für die Ewigkeit. Viertel nach fünf haben wir es.
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0: Hat Marcel aus Zetel. Hallo Marcel, grüß dich. Hallo.
3: Hallo, hi.
0: Es ist heiß, Temperaturen über 30 oder noch unter?
3: Nee, über 30.
0: Und wie hältst du dich dagegen so einigermaßen auf die Strecke?
3: Ich wechsle zwischen Pool und unterm Sonnenschirm.
0: Hast du so einen Garten mit Pool?
3: Jo.
0: Kommt alle vorbei, ich habe die Adresse von Marcel aus Zetel.
3: Platz ist genug also.
0: Ja, er gibt auch aus, super. Also, wir wollen Punkte machen. Florian aus Berlin führt mit 13 Punkten, das ist ziemlich fett. Schwer, das noch zu toppen, aber wir probieren es, ne?
3: Ja, genau.
0: Ich starte den Zufallsgenerator und dann legen wir beide los. Achtung.
1: Ja. Wissensgebiet Sport.
3: Ja, okay.
0: Schauen wir mal. Geht um ein Küchengerät im Wert von 1400 Euro. Das ist, Weihnachten ist schon bald. Das wird ein schönes Geschenk. Frage Nummer 1. Wie viele Tore fielen beim offiziell torreichsten Fußballspiel der Welt im Jahr 2002 in Madagaskar? 32 oder 149?
3: 149.
0: Auf welcher deutschen Rennstrecke liegt die berühmte Nordschleife?
3: Nürburgring.
0: Welcher deutsche Verein wird auch als die Geißböcke bezeichnet?
3: Köln.
0: Wann ist in einem Feldspieler beim Fußball gestattet, den Ball mit der Hand zu berühren?
3: Als Torwart?
0: Ja, nie als Einwurf. Für welche Sportart ist Tiger Woods bekannt?
3: Golf.
0: Von welcher Insel kommt Ronaldo?
3: Madeira.
0: Wurde Diego Maradona schon mal zum Weltfußballer des Jahres gewählt? Nein. Ja oder nein? Gewichtheben gehört zur Leichtathletik?
3: Nein.
0: Welche Nation hat in der Gesamtwertung die meisten olympischen Goldmedaillen im Bobsport gewonnen? USA oder Deutschland?
3: USA.
0: Deutschland. In welcher europäischen Hauptstadt fanden im Sommer 2024 die Olympischen Spiele statt?
3: Paris.
0: Ja oder nein? Der Skisport ist bei Olympia vertreten.
3: Ja.
0: Wie heißt der Weltfußballer Kane mit Vornamen?
3: Harry.
0: Auf welcher Position spielt Andreas Wolf im Handball?
3: Torwart.
0: Welcher Sport wird auf einem Pferd mit Schläger gespielt?
3: Polo.
0: Welcher Radsportler ist einer der Rekordsieger der Tour? Schneller ging's nicht. Also hast du richtig gut abgeräumt. Ich glaube, es reicht nicht ganz. Es sind 11 richtige Antworten.
3: Ja, gut.
0: Schade.
3: Ja, aber 13 war auch gut.
0: Also ab wieder in den Pool und schönen Abend.
3: Danke auch so.
0: Mach's gut, tschüss. Damit haben wir einen Gewinner. Trommelwirbel bitte. Florian aus Berlin greift sich die Küchenmaschine wert von 1400 Euro. Glückwunsch! Und wir liefern besten Rock und Pop dazu. Übrigens nächste Runde 60 Second Spezial wieder Montag. In der Morning Rock Show 7.14 Uhr anmelden kostenfrei über unsere App. Jetzt aber Ghost mit Dance Macabre 17.18 Uhr.

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2: Mit Vincent Schulze. Die niedersächsischen Seehäfen haben im ersten Halbjahr 2026 deutlich mehr Güter umgeschlagen. Insgesamt waren es 31,1 Millionen Tonnen und damit 7% mehr als im gleichen Zeitraum des Vorjahres. Besonders stark lief der Containerverkehr, hier gab es ein Plus von 36%. Auch andere Stückgüter wie Windenergiekomponenten, Stahl und rollende Ladung legten zu. Vor allem Wilhelmshaven, Stade und Papenburg konnten ihren Umschlag steigern. In Wilhelmshaven nahmen unter anderem Container, Kohle, Baustoffe und Neufahrzeuge zu. Schwächer lief es dagegen leider in Brake, Cuxhaven, Emden und Nordenham. Die Beschäftigten im Groß- und Außenhandel in Niedersachsen bekommen mehr Geld. Arbeitgeber und Gewerkschaft haben sich nach Tarifverhandlungen auf insgesamt 5% mehr Entgelt geeinigt. Ab August steigen die Löhne zunächst um 2,9%. Im Mai kommenden Jahres kommen weitere 2,1% dazu. Die anhaltende Trockenheit sorgt in Niedersachsens Flüssen für extreme Tiefstände.

0: Hubschrauber aus Fassberg im Landkreis Celle gestartet, so die dpa. In der Gemeinde Hürtgenwald mussten bereits 1800 Menschen ihre Häuser verlassen.
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2: Hier müsst ihr aktuell am meisten Zeit einplanen. Auf der A1 Richtung Bremen gibt es zwischen Heidenau und Olten 11 Kilometer Stau. Ebenfalls Richtung Bremen staut es sich zwischen Hamburg-Harburg und Horster Dreieck auf 8 Kilometern. Auf der A1 Richtung Osnabrück zwischen Opphusen, Bremen-Mahndorf und Bremen-Arsten 6 Kilometer Stau. In der Gegenrichtung, Richtung Bremen, staut es sich zwischen Dreieck Stur und Bremen-Arsten auf 5 Kilometern. Auf der A7 Richtung Hamburg zwischen Allertal und Soltau-Ost stockt der Verkehr auf 15 Kilometern. Ihr verliert dort bis zu 29 Minuten. Wir wünschen euch eine gute Fahrt.
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2: In Buxtehude zeigt das Thermometer aktuell 34 Grad. Genauso warm ist es in Bergen und auch in Seevetal. Dort messen wir ebenfalls 34 Grad. In der Nacht sinkt das Thermometer auf milde 18 Grad. So wird das Wetter morgen. Es erwartet euch ein Tag mit teilweise bewölktem Himmel und Regen bei anfangs 18 Grad. Im Laufe des Tages steigt das Thermometer auf sommerlich warme 32 Grad an.
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16: Ich bin Jan-Henner Reitzer. Ein Waldbrand in der Eifel in Nordrhein-Westfalen bedroht einen Ortsteil der Gemeinde Hürtgenwald im Kreis Düren. Mehr als 2000 Menschen mussten in Gai ihre Häuser verlassen. Das Feuer breitet sich seit gestern Nachmittag aus und rückte immer näher an den Ort heran. Frage an Thomas Bremser, wie geht es den Menschen, die raus mussten aus ihren Häusern?
17: Ja, die bangen um ihre Häuser und Wohnungen, teilweise auch noch um Haustiere. Mitten in der Nacht ertönte die Warn-App auf den Handys. Ab 4 klingelten Rettungskräfte an allen Türen. Die Menschen konnten nur das Wichtigste mitnehmen wie Perso und Medikamente. Viele sind gerade auch im Sommerurlaub, die können gar nichts retten und bangen aus der Ferne.
16: Dankeschön, Thomas. Die Landesregierung spricht mittlerweile vom größten Waldbrand in der Geschichte NRWs. Auf einem Ryanair-Flug von Thessaloniki nach Memmingen geht Anfang Juli ein Fenster zu Bruch. Ein Passagier wurde schwer verletzt. Er saß an dem Fenster und wurde mit dem Oberkörper herausgesogen. Eine Untersuchung hat jetzt ergeben, Teile eines ausgefallenen Triebwerks haben die Scheibe durchschlagen. Es soll noch genauer herausgefunden werden, wie es dazu kommen konnte. Der Handel fürchtet Verwirrung durch die in dieser Woche in Kraft getretene EU-Verpackungsverordnung. Man unterstütze deren Ziele in Sachen Nachhaltigkeit, hieß es vom Handelsverband Deutschland. In der Praxis dürfe sie aber nicht dazu führen, dass Unternehmen unverhältnismäßig belastet werden.
18: Wer in mehrere EU-Mitgliedsländer verkaufen will, muss sich künftig dort jeweils einzeln registrieren und einen Bevollmächtigten benennen. Das schreibt die seit Mittwoch geltende neue EU-Verpackungsverordnung vor. Doch da die neuen Regeln in zahlreichen Mitgliedstaaten weit von einer nationalen Umsetzung entfernt sein, fürchtet der HDE ein großes Durcheinander und hat bereits vor Monaten eine Verschiebung gefordert, vergeblich. Die bürokratischen Belastungen für die Unternehmen dürften nicht ausufern, so die Forderung des Handelsverbands. Dirk Zeitler, Nachrichtenredaktion.
16: In Zusammenarbeit mit Kollegen in Brasilien haben Polizei und Staatsanwaltschaft von Frankfurt-Main eine internationale Betrügerbande aufgespürt und mehrere Verdächtige festgenommen. Ihnen wird vorgeworfen, vor 3 Jahren unberechtigt Geld von Konten deutscher Bankkunden abgebucht zu haben, die Online-Banking nutzen. Der Schaden lag unterm Strich im Millionenbereich.
19: Jetzt für euch das Niedersachsen-Update mit Vincent Schulze. Die niedersächsischen Seehäfen haben im ersten Halbjahr mehr Güter umgeschlagen. Insgesamt waren es 31,1 Millionen Tonnen und damit 7% mehr als im Vorjahreszeitraum. Mehr Geld für Beschäftigte im niedersächsischen Groß- und Außenhandel. Arbeitgeber und Gewerkschaft haben sich auf insgesamt 5% mehr Entgelt in 2 Stufen geeinigt. Und die Trockenheit lässt die Pegel der Elbe weiterfallen. In Neudachau wurden zeitweise nur noch 57 cm gemessen. Damit lag der Wasserstand unter dem bisherigen historischen Tiefstwert.
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14: Hier müsst ihr aktuell am meisten Zeit einplanen. Auf der A1 Richtung Bremen gibt es zwischen Heidenau und Posthausen 10 Kilometer Stau. Im weiteren Verlauf Richtung Osnabrück steht ihr zwischen Euthen und Bremen-Arsten auf 9 Kilometern. Auf der A2 Richtung Hannover zwischen Lehrte Ost und Lehrte gibt es 1 Kilometer Stau wegen Reifenteilen auf der Fahrbahn. In der Gegenrichtung stockt der Verkehr zwischen dem Dreieck Hannover West und Wunstorf-Kohlenfeld auf 6 Kilometern. Auf der A7 Richtung Hamburg staut es sich zwischen Dorfmark und Soltau Ost auf 2 Kilometern. Habt eine gute und sichere Fahrt.
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14: In Buchholz sind es aktuell 36 Grad. In Soltau messen wir 35 Grad. Etwas kühler ist es in Buxtehude. Dort sind es 33 Grad. In der Nacht sinkt das Thermometer auf milde 18 Grad. So wird das Wetter morgen. Es erwartet euch ein Tag mit teilweise bewölktem Himmel und Regen bei anfangs 18 Grad. Im Laufe des Tages steigt das Thermometer auf sommerlich warme 32 Grad an.
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0: Und hier ist für euch exklusiv der beste Mann am Grill heute Abend, Bruce Springsteen. Mit Bruce Springsteen. Das ist eine schöne Vorstellung, der Mann am Grill und dazu besten Rock'n'Pop. Das wird eine schöne Party im Garten und die wird sowieso heute Abend. Wir sind mit dabei und jetzt bester Rock'n'Pop unterwegs. Vorsichtig sein. Die Show noch bis 20 Uhr kriegen wir auch noch rum. Schönen guten Abend.

Hier ist die Olli Peralcho und diese Meldung hier passt im Grunde genommen zum Wochenende. Die Bundesregierung will nämlich das sogenannte begleitete Trinken für unter 16-Jährige abschaffen. Heißt, auch wenn die Eltern daneben stehen, sollen 14-, 15-Jährige künftig keinen Alkohol mehr trinken. Oder anders gesagt, dann müssen die Kids eben wieder alleine saufen. Ja? Bundesfamilienministerin Prien will damit eine Sonderregel streichen, die es eben Jugendlichen bisher erlaubt hat, im Beisein der Eltern Bier oder Wein zu trinken. Manchen Kids ist bei den Neuigkeiten wahrscheinlich vor Schreck direkt der Joint aus der Hand gefallen. Guten Abend.

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1: Der Filmcheck mit Cedric Kunz. Und wer Bock auf einen richtigen Action-Thriller hat, der ist beim Film Civil War genau richtig, denn dort herrscht in den USA ein Bürgerkrieg.
2: Aus den Bundesstaaten abgespalten.
3: Die US Army verstärkt ihre Truppen.
2: Warnung aus dem Weißen Haus an die westlichen Streitkräfte und die Florida Alliance.
4: Der seit 3 Jahren amtierende Präsident verspricht, den Aufstand umgehend niederzuschlagen.
1: In Washington D.C. übt der Präsident eine dritte Amtszeit aus, um sich mit dem US-Militär gegen die westlichen Streitkräfte von Texas und Kalifornien zur Wehr zu setzen.
5: Und für welche Seite die kämpfen, wissen Sie nicht?
6: Jemand will uns erschießen und wir wollen die erschießen.
1: Und alles scheint Richtung Unabhängigkeitstag endgültig zu eskalieren. Das ist nämlich der Tag, wo die Protestanten das Weiße Haus einnehmen wollen.
7: DC wird fallen. Innerhalb eines Monats.
8: Forces stehen nun direkt vor dem Weißen Haus.
1: Und genau zwischen diesen Fronten sind mehrere Kriegsjournalisten, die versuchen, diesen Moment zu dokumentieren.
9: Die ziehen weiter nach Washington D.C.
8: Dann müssen wir da auch hin.
10: Wir schießen da jeden Journalisten auf der Stelle.
11: Mein Instinkt sagt, jeder wartet der sichere Tod.
12: Immer wenn ich ein Kriegsgebiet überlebt hatte, habe ich eine Warnung nach Hause geschickt. Lasst euch in sowas nicht reinziehen. Nun stecken wir mittendrin.
1: Wie der Streifen ausgeht, das lasse ich hier jetzt einfach mal offen. Civil War ist aber ein Film, der auf jeden Fall im Kopf bleibt, viel zum Nachdenken anregt und auch eine Zukunft aufzeigt, die wir so hoffentlich bei uns nie erleben müssen.
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14: Mit Vincent Schulze. Die niedersächsischen Seehäfen haben im ersten Halbjahr 2026 deutlich mehr Güter umgeschlagen. Insgesamt waren es 31,1 Millionen Tonnen und damit 7% mehr als im gleichen Zeitraum des Vorjahres. Besonders stark lief der Containerverkehr, hier gab es ein Plus von 36%. Auch andere Stückgüter wie Windenergiekomponenten, Stahl und rollende Ladung legten zu. Vor allem Wilhelmshaven, Stade und Papenburg konnten ihren Umschlag steigern. In Wilhelmshaven nahmen unter anderem Container, Kohle, Baustoffe und Neufahrzeuge zu. Schwächer lief es dagegen leider in Brake, Cuxhaven, Emden und Nordenham. Die Beschäftigten im Groß- und Außenhandel in Niedersachsen bekommen mehr Geld. Arbeitgeber und Gewerkschaft haben sich nach Tarifverhandlungen auf insgesamt 5% mehr Entgelt geeinigt. Ab August steigen die Löhne zunächst um 2,9%. Im Mai kommenden Jahres kommen weitere 2,1% dazu. Die anhaltende Trockenheit sorgt in Niedersachsens Flüssen für extreme Tiefstände. In Neudachau an der Elbe wurden am Donnerstag zeitweise nur noch 57 cm gemessen. Der bisher niedrigste bekannte Tagesmittelwert liegt dort bei 63 cm. Die Behörden rechnen mit weiter fallenden Pegeln. Und die Bundeswehr unterstützt die Löscharbeiten beim großen Waldbrand in der Nordeifel. Am Vormittag sind 2 Löschhubschrauber aus Fassberg im Landkreis Celle gestartet, so die dpa. In der Gemeinde Hürtgenwald mussten bereits 1800 Menschen ihre Häuser verlassen.
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15: Die meiste Geduld braucht ihr im Moment auf der A1 Richtung Osnabrück zwischen Elsdorf und Bremen-Asten. Dort staut es sich auf 24 Kilometern. Auf der A7 Richtung Hamburg gibt es zwischen Westenholz und Soltau-Ost 7 Kilometer Stau. Im weiteren Verlauf Richtung Hamburg stockt der Verkehr zwischen Thies-Hope und dem Horster Dreieck auf 4 Kilometern. Ebenfalls auf der A7 Richtung Kassel staut es sich zwischen dem Dreieck Hannover Süd und Hildesheim auf 6 Kilometern. In der Gegenrichtung Richtung Hamburg gibt es zwischen Soltau Süd und Dorfmark 2 Kilometer Stau. Gute Fahrt.
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15: In Heslingen sind es aktuell 35 Grad. Seevetal meldet 34 Grad. In Rosengarten sind es 33 Grad. In der Nacht sinkt das Thermometer auf milde 18 Grad. So wird das Wetter morgen. Es erwartet euch ein Tag mit teilweise bewölktem Himmel und Regen bei anfangs 18 Grad. Im Laufe des Tages steigt das Thermometer auf sommerlich warme 32 Grad an.
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1: Frankreich hat nicht nur eine brandgefährliche Fußballnationalmannschaft, sondern neuerdings sind sie auch in Sachen Hard Rock ganz weit vorn. Aus Paris bringen uns die 80er mit vollem Körpereinsatz auf die Bühne zurück und auch was die Frisuren angeht, also ich sag nur Haarspray 5000.
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1: Hier sind Harsh mit ihrer neuen Scheibe All I Ever Wanted.

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1: Ja, und da gibt's heute bei mir in den Rock and Pop News einen Moment, mit dem wohl kaum noch jemand gerechnet hätte. Gitarrist Ritchie Blackmore, Deep Purple, stand nach 33 Jahren wieder gemeinsam mit der Band auf der Bühne mit Deep Purple. Das ist der absolute Wahnsinn. Ja, beim Konzert am Mittwochabend in der Nähe von New York kam der 81-Jährige ist auch Wahnsinn, für genau einen Song zurück, natürlich für Smoke on the Water. Zuletzt hatte Blackmore 93 mit Deep Purple gespielt, schon damals sensationell, und trotzdem haben sich die Jungs immer wieder das Leben zur Hölle gemacht, im Grunde genommen bis heute. Das Comeback, das Kleine, kam ziemlich unkompliziert zustande. Blackmore lebt da ganz in der Nähe und fragte Frontmann Ian Gillan einfach, ob er beim Zugabenblock kurz mitspielen dürfe. Die Band sagte natürlich prompt zu und plötzlich standen die beiden nach mehr als 3 Jahrzehnten wieder gemeinsam auf einer Bühne. Und da hatten beide richtig Pipi in den Augen, vor allem die Fans. Ian Gillan stellte ihn danach als große Legende und Gründungsmitglied vor. Von der alten Eiszeit war in diesem Moment also nicht mehr besonders viel zu spüren. Und das ist auch gut so. 33 Jahre später und ausgerechnet dieses Riff hier bringt Ritchie Blackmore zurück zu Deep Purple. Gitarre spielen kann er, und das waren die Rock'n'Pop News für diesen Freitag.

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2: Ich bin Jan-Henna Reitze. In Nordrhein-Westfalen versucht die Feuerwehr, einen Waldbrand aufzuhalten, der den Ortsteil Gai der Gemeinde Hürtgenwald in der Eifel bedroht. Dabei kommt Unterstützung unter anderem von der Bundeswehr. Panzer haben Schneisen geschlagen, die von den Flammen möglichst nicht übersprungen werden sollen. Die Landesregierung spricht mittlerweile vom größten Waldbrand in der Geschichte NRWs. Bei einem anderen Brand in der Region bei Langscheid wurden 4 Menschen verletzt. Bundesfinanzminister Lars Klingbeil will einen Steuervorteil abschaffen, der gilt, wenn Arbeitnehmer mit Rabatt Produkte des eigenen Unternehmens kaufen. Das geht aus dem Gesetzentwurf für die geplante Steuerreform hervor. Der Staat würde damit 240 Millionen Euro im Jahr sparen.
3: Hintergrund ist ein steuerlicher Freibetrag für Rabatte von 1.080 Euro pro Jahr für Waren und Dienstleistungen, die der Arbeitgeber selbst anbietet. So können etwa Supermarktbetreiber günstiger einkaufen oder Beschäftigte von Autoherstellern rabattierte Fahrzeuge bekommen. Die schwarz-rote Koalition ist sich laut Finanzministerium einig und will das streichen. Kritik kommt unter anderem von den Grünen, aber auch aus Teilen der Union. Die Abschaffung käme einer verdeckten Gehaltskürzung gleich. Eigentlich müsse der Freibetrag sogar noch erhöht werden. Das sagte der CDU-Politiker Günzler der Welt. David Riemer, Nachrichtenredaktion.
2: Der Rechtspopulist Nigel Farage kehrt als Abgeordneter ins britische Unterhaus zurück. Der Chef der Partei Reform UK setzte sich in einer von ihm ausgelösten Nachwahl im Wahlkreis Clacton durch.
4: Farage gewann die Nachwahl deutlich. Allerdings hatten die großen Parteien aus Protest auf eigene Kandidaten verzichtet. Farage hatte sein Mandat niedergelegt, nachdem wegen eines nicht deklarierten Millionengeschenks eine parlamentarische Untersuchung gegen ihn eingeleitet worden war. Farage sagte, die Wähler sollten über ihn entscheiden. Doch ohne ernsthafte Gegenkandidaten geriet die Nachwahl zur Farce. Sein stärkster Gegner war Spaßkandidat Count Binface, der mit einer Mülltonne als Helm auftritt. Die Untersuchung gegen Farage dürfte nach dem Wahlsieg wieder aufgenommen werden. Aus London, Philipp Detlefs.
2: In Düsseldorf ist eine Frau wegen Unterstützung der Terrororganisation IS zu 2 Jahren und 9 Monaten Haft verurteilt worden. Die 43-Jährige hatte unter anderem Spenden für IS-Terroristen gesammelt, die in Deutschland, Österreich oder Frankreich in Haft sitzen. Damit wollte sie erreichen, dass die Inhaftierten dem IS treu bleiben.
5: Jetzt für euch das Niedersachsen-Update mit Vincent Schulze. Die niedersächsischen Seehäfen haben im ersten Halbjahr mehr Güter umgeschlagen. Insgesamt waren es 31,1 Millionen Tonnen und damit 7% mehr als im Vorjahreszeitraum. Mehr Geld für Beschäftigte im niedersächsischen Groß- und Außenhandel. Arbeitgeber und Gewerkschaft haben sich auf insgesamt 5% mehr Entgelt in 2 Stufen geeinigt. Und die Trockenheit lässt die Pegel der Elbe weiterfallen. In Neudachau wurden zeitweise nur noch 57 cm gemessen. Damit lag der Wasserstand unter dem bisherigen historischen Tiefstwert.
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6: Hier müsst ihr aktuell am meisten Zeit einplanen. Auf der A1 Richtung Osnabrück gibt es zwischen Bokel und Bremen-Arsten 20 Kilometer Stau. Ebenfalls Richtung Bremen kommt es zwischen Osnabrück-Hafen und Osnabrück-Nord zu einem Unfall mit Unfallaufnahme. 2 Fahrstreifen sind blockiert, 2 Kilometer Stau. Auf der A7 Richtung Hamburg staut es sich zwischen dem Dreieck Walsrode und Soltau-Ost auf 7 Kilometer. In der Gegenrichtung gibt es zwischen Soltau-Ost und Soltau-Süd 3 Kilometer Stau. Habt eine gute und sichere Fahrt.
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6: In Buxtehude zeigt das Thermometer aktuell 34 Grad. 1 Grad wärmer ist es in Langwedel, dort sind es 35 Grad. In Rosengarten hingegen messen wir 33 Grad. In der Nacht sinkt das Thermometer auf milde 18 Grad. So wird das Wetter morgen. Es erwartet euch ein Tag mit teilweise bewölktem Himmel und Regen bei anfangs 18 Grad. Im Laufe des Tages steigt das Thermometer auf sommerlich warme 32 Grad an.
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7: Und für euch natürlich, wie gewohnt, in 10 Minuten eine weitere Runde von Cover schlägt Original, Original schlägt das Cover. Aber heute absolut akute Verwechslungsgefahr. Da geht's um die Toten Hosen, um die Ärzte, um einen Titel, wo man erst auf Anhieb nicht erkennt, von der Stimme her, Toten Hosen oder die Ärzte. Also das ist ein bisschen knifflig. Ihr könnt damit eingreifen mit eurer Rock'n'Roll-Expertise. 0171 731 6046. Cover oder Original. Viel Spaß.

0: Original oder Cover? Das ist hier die Frage.
1: Jetzt wird's laut, frech und unverkennbar deutsch. Es geht um Schrei nach Liebe von den Ärzten, einer der wichtigsten Songs der Bandgeschichte und ein echter Klassiker der deutschen Musikszene. Veröffentlicht wurde der Song 93 auf dem Album Die Bestie in Menschengestalt und er ist bis heute einer der bekanntesten und politischen Nummern der Ärzte. Mit Schrei nach Liebe wollten Bela B., Farin Urlaub und Rod González ein klares Statement gegen Fremdenhass und Rechtsradikalismus setzen und das eben auf typische Ärzteart, laut und ziemlich ironisch. Der berühmte Refrain mit der Zeile Arschloch bleibt natürlich einfach hängen und hat sich zu einer Hymne des Widerstands gegen

0: jetzt zur Coverversion und das ist im Grunde genommen eine kleine Sensation, denn sie kommt von den Toten Hosen, denen ja eine Feindschaft sozusagen zu den Ärzten eingeredet wurde. Ja, was weiß ich denn jetzt? Zwei coole Versionen, beide großartig, deutsche Musikgeschichte, sensationell. Ich habe einen Favoriten. Mal gucken, was ihr so denkt. Wir gehen mal rüber zu WhatsApp und schauen uns da mal die ein oder andere Message an. Zum Beispiel diese.
1: Moin Olli.
0: Moin.
1: Hier ist Thorsten aus Hannover.
0: Jo.
1: Zu Cover versus Original. Heute ja mit Schrei nach Liebe. Erstmal, wer es schafft, aus einer Feindschaft eine Freundschaft zu machen, ist ja schon mal ganz groß. Und ich denke, die Version von den Hosen klingt ein bisschen rockiger. Wird eh zu selten gespielt. Und ich denke, den sollte man heute mal den Vorschub geben.

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1: Mit Vincent Schulze. Die niedersächsischen Seehäfen haben im ersten Halbjahr 2026 deutlich mehr Güter umgeschlagen. Insgesamt waren es 31,1 Millionen Tonnen und damit 7% mehr als im gleichen Zeitraum des Vorjahres. Besonders stark lief der Containerverkehr, hier gab es ein Plus von 36%. Auch andere Stückgüter wie Windenergiekomponenten, Stahl und rollende Ladung legten zu. Vor allem Wilhelmshaven, Stade und Papenburg konnten ihren Umschlag steigern. In Wilhelmshaven nahmen unter anderem Container, Kohle, Baustoffe und Neufahrzeuge zu. Schwächer lief es dagegen leider in Brake, Cuxhaven, Emden und Nordenham. Die Beschäftigten im Groß- und Außenhandel in Niedersachsen bekommen mehr Geld. Arbeitgeber und Gewerkschaft haben sich nach Tarifverhandlungen auf insgesamt 5% mehr Entgelt geeinigt. Ab August steigen die Löhne zunächst um 2,9%. Im Mai kommenden Jahres kommen weitere 2,1% dazu. Die anhaltende Trockenheit sorgt in Niedersachsens Flüssen für extreme Tiefstände. In Neudachau an der Elbe wurden am Donnerstag zeitweise nur noch 57 cm gemessen. Der bisher niedrigste bekannte Tagesmittelwert liegt dort bei 63 cm. Die Behörden rechnen mit weiter fallenden Pegeln. Und die Bundeswehr unterstützt die Löscharbeiten beim großen Waldbrand in der Nordeifel. Am Vormittag sind zwei Löschhubschrauber aus Fassberg im Landkreis Celle gestartet, so die dpa. In der Gemeinde Hürtgenwald mussten bereits 1800 Menschen ihre Häuser verlassen.
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2: Hier müsst ihr aktuell am meisten Zeit einplanen. Auf der A1 Richtung Osnabrück gibt es zwischen Posthausen und Bremen-Arsten 17 Kilometer Stau. Ihr solltet mit mindestens 44 Minuten Zeitverlust rechnen. Auf der A7 Richtung Kassel kommt es zwischen Hannover Süd und Hildesheim zu 4 Kilometer stockendem Verkehr. In der Gegenrichtung gibt es zwischen Salzgitter und Hannover Süd 3 Kilometer Stau. Wir wünschen euch eine gute Fahrt.
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1: In Buchholz zeigt das Thermometer aktuell 33 Grad. In Heslingen und Wietzendorf sind es jeweils 34 Grad. In der Nacht sinkt das Thermometer auf milde 18 Grad. So wird das Wetter morgen. Es erwartet euch ein Tag mit teilweise bewölktem Himmel und Regen bei anfangs 18 Grad. Im Laufe des Tages steigt das Thermometer auf sommerlich warme 32 Grad an.
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Hier ist die Olli Peralscho und diese Meldung hier passt im Grunde genommen zum Wochenende. Die Bundesregierung will nämlich das sogenannte begleitete Trinken für unter 16-Jährige abschaffen. Heißt, auch wenn die Eltern daneben stehen, sollen 14-, 15-Jährige künftig keinen Alkohol mehr trinken. Oder anders gesagt, dann müssen die Kids eben wieder alleine saufen. Ja? Bundesfamilienministerin Prien will damit eine Sonderregel streichen, die es eben Jugendlichen bisher erlaubt hat, im Beisein der Eltern Bier oder Wein zu trinken. Manchen Kids ist bei den Neuigkeiten wahrscheinlich vor Schreck direkt der Joint aus der Hand gefallen. Guten Abend.

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3: Ich bin Jan-Henner Reitze. Ein Waldbrand bedroht die Eifelgemeinde Hürtgenwald im Kreis Düren in Nordrhein-Westfalen. Der Ortsteil Gai mit seinen 2300 Bewohnern wurde evakuiert.
4: Die Bundeswehr hilft mit Panzern und Hubschraubern. Landwirte pflügen ihre trockenen Äcker um. Die Hilfe im kleinen Eifelort ist groß. Die Bewohner harren seit dem frühen Morgen in Notunterkünften oder bei Bekannten aus und bangen um ihre Häuser. Die Löscharbeiten sind schwer, weil sich der Wind dreht und die Böden extrem trocken sind. Auch in anderen Regionen Deutschlands brennen an diesem heißen Tag die Wälder. Kanzler Merz bedankt sich bei allen Rettungskräften für ihren unermüdlichen Einsatz, der oft bis zur Erschöpfung reiche. Thomas Bremser, Redaktion.
3: Bei dem Waldbrand in Hürtgenwald in der Eifel sind bisher mindestens 5 Menschen verletzt worden. Unter anderem litten Einsatzkräfte unter Kreislaufproblemen. Die EU-Grenzschutzbehörde Frontex hat an den Außengrenzen weniger illegale Einreisen registriert. In den ersten 7 Monaten des Jahres waren es 61.000, ein Rückgang von 37%. Nicht in diesen vorläufigen Zahlen enthalten ist, dass Ende Juli zehntausende Menschen in die spanische Exklave Ceuta gelangten. Einen Rückgang gab es vor allem bei Fluchtrouten über das Mittelmeer nach Italien und Griechenland. Wer gute Freundschaften pflegt und enge soziale Bindungen hat, dem geht es körperlich wie auch psychisch besser. Zu diesem Ergebnis kommt die Studie einer Universität in der Türkei.
5: Positive Beziehungen zu den Eltern in der Kindheit haben ebenfalls einen Einfluss, allerdings schwächer. Die Forscher betonen, das soziale Umfeld verändert sich im Laufe des Lebens. Freundschaften, Partnerschaften und andere Beziehungen können deshalb frühere Erfahrungen verstärken, aber auch abmildern. Gute soziale Beziehungen seien eine universelle Säule des Wohlbefindens, heißt es in der Studie. David Riemer, Nachrichtenredaktion.
3: Nach 4 Tagen und mehr als 200 Kilometern im Wasser hat Extremschwimmerin Nathalie Pohl ihr Ziel am Kölner Rheinufer erreicht. Sie war am Dienstag im Main in Frankfurt losgeschwommen, nicht durchgehend, sondern mit Pausen. Mit ihrer Aktion wollte die 31-Jährige für sicheres Schwimmen werben. Sie hat auch Geld gesammelt, bisher gut 600.000 Euro für Schwimmausbildung und ähnliche Projekte.
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6: Hier müsst ihr aktuell am meisten Zeit einplanen. Auf der A1 Richtung Osnabrück gibt es zwischen Bremer Kreuz und Bremen-Arsten 9 Kilometer Stau. In der Gegenrichtung Richtung Bremen staut es sich zwischen Osnabrück-Hafen und Osnabrück-Nord auf 1 Kilometer wegen eines Unfalls. Auf der A7 Richtung Hamburg kommt ihr zwischen Thies-Hope und Horster Dreieck nur stockend voran. Ebenfalls Richtung Hamburg gibt es Reifenteile auf der Fahrbahn zwischen Hannover-Anderten und Kreuz Hannover-Ost. Wir wünschen euch eine gute Fahrt.
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6: In Bergen, Soltau und Heslingen zeigt das Thermometer aktuell überall 32 Grad. In der Nacht sinkt das Thermometer auf milde 18 Grad. So wird das Wetter morgen. Es erwartet euch teils bewölkt am Vormittag, am Nachmittag dann Regen bei anfangs 18 Grad. Im Laufe des Tages steigt das Thermometer auf bis zu 30 Grad an.
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7: Hey Leute, einen wunderschönen guten Abend zusammen. Wir haben wieder was vor und zwar 2 Stunden Vollgas geben. Nur dafür sind wir hier mit unseren Rockkrachern XXL. 2 Stunden richtig laute und nur fette Mucke. Balladen haben Pause. Genau dafür kommen wir immer freitags und sonntags von 8 bis 10 zusammen. Und wir legen jetzt direkt los, denn auch in dieser Show wichtig, ab und an einfach mal einen Song spielen, der nicht so oft im Radio ist. Ab und an auch mal Songs eine Chance geben. Und das machen wir jetzt mit diesem hier. KISS natürlich, eine der größten Kombos aller Zeiten, eine der geilsten Kombos aller Zeiten. Aber diese Nummer, die ist selten im Radio, dabei ist sie auch richtig gut. Aus 1987 ist Crazy Crazy Nights. Ich bin Pegas. Hallöchen! Wow!

Das waren Kiss mit Crazy Crazy Nights und jeder von uns hat doch in der Pubertät mal Sachen erlebt, die scheiße waren, oder? Also ich meine, er hat die ganze Fresse voller Pickel, kein klarer Seel der Welt konnte da was machen, oder? Du konntest noch so viel FUBU, DCs oder KH tragen, trotzdem hast du nichts zu den Cool Kids gehört, oder deine Eltern haben einfach nicht verstanden, warum es jetzt aber der teure Eastpak sein musste, und zwar bitte nicht der in eklig rot. Das Mädel, das du angehimmelt hast, hat dich gar nicht wahrgenommen, der Typ, den du toll fandst, der stand nur auf Mädels mit Tanga und mit 60 Jeans. Es gibt tausend Sachen, die damals nicht so gelaufen sind, wie wir uns das vielleicht erhofft haben. Und genau darum geht's in One Step Closer von Linkin Park, denn darin räumt Chester Bennington mit seiner Teenie-Zeit auf. Er hat damals irgendwie auch nicht gut reingepasst, wurde oft verhauen in der Schule und wollte mit dieser Nummer allen Kids, denen es ähnlich geht, die sich selber vielleicht gerade auch einfach nicht mögen, zeigen, dass sie nicht alleine sind. Und das ist dann auch wieder so ein Song, der zeigt, warum Linkin Park ihrer Zeit eben so voraus waren. Denn die Nummer kommt vom Debütalbum Hybrid Theory aus 2000 und ist heute trotzdem noch so aktuell wie nie. Hier sind Linkin Park mit One Step Closer.

Nirvana mit Smells Like Teen Spirit und ich sag's immer wieder, unsere Rockkracher XXL, die sind auch dafür da, mal Songs zu spielen, die ihr sonst nicht so oft im Radio hört, denn genau dafür sind wir doch angetreten und genau das wollen wir auch mal machen. Deshalb gibt es jetzt Ace of Spades. Generell Motorhead trauen sich die wenigsten Sender, wir schon, aber wir spielen jetzt auch noch eine ganz besondere Version davon, nämlich die von Pennywise und Killed by Death. Ihre Version von Ace of Spades aufdrehen.

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1: Weiter geht es mit Vollgas durch diesen Abend. Jetzt die Red Hot Chili Peppers, By the Way, Alice Cooper mit Poison. Und wir starten mit Steel Panther und Just Like Tiger Woods.

Die Red Hot Chili Peppers und By the Way. Und weiter geht's jetzt mit Guns N' Roses. Und dass wir die überhaupt noch erleben können, dass die überhaupt noch mal eine Reunion geschafft haben, das war ganz schön knapp, denn ihre allererste Hell Tour, die war im Jahr ihrer Gründung, im Juni 1985. Und die ist schon sowas von komplett schief gegangen. Erst ist ihr Oldsmobile, ihr Auto, liegen geblieben. Sie mussten 40 Stunden zum nächsten Gig trampen, konnten nur die Gitarren mitnehmen, den Rest mussten sie da lassen und dann mit gepumpten Verstärkern und Drums spielen. Für den Rückweg haben sie sich dann Stephen Adlers alten roten Toyota Celica bringen lassen und da ist ihnen dann aber ein Typ mitten auf der Kreuzung mit knapp 100 voll in die Seite gebrettert. Also das hätte alle locker das Leben kosten können, aber wie durch ein Wunder, alle unverletzt, nur Stephen Adler, gebrochenen Knöchel, das war alles. Also das hätte sowas von schief gehen können und wir sind froh, dass es das nicht ist. Hier sind Guns N' Roses mit Bad Obsession.

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3: Ich bin Jan-Henner Reitzer. In der Gemeinde Hüttgenwald im Landkreis Düren in der Eifel in Nordrhein-Westfalen bekämpft die Feuerwehr einen Waldbrand, der den Ortsteil Gai bedroht. Unterstützung kommt unter anderem von der Bundeswehr. Mehr als 2000 Bewohner mussten ihre Häuser verlassen. Es ist noch nicht absehbar, dass die Flammen unter Kontrolle gebracht werden können. Die Landesregierung spricht vom größten Waldbrand in der Geschichte NRWs. Landwirte in Deutschland erwarten wegen Trockenheit in diesem Sommer Einbußen bei der Ernte, teils drohen sogar Totalausfälle. Das sagte Bauernpräsident Joachim Ruckwied dem Redaktionsnetzwerk Deutschland. Betroffen sei vor allem Süddeutschland.
4: Die lange Dürre trifft Weizen, Raps, Mais und Kartoffeln und schlägt damit hart auf die Ernte durch. Viele Höfe im Süden haben kaum noch Futter für ihre Tiere und schlachten sie deshalb früher als geplant. Die Branche fordert Millionenhilfen wegen einer brutal angespannten Lage. Agrarminister Alois Rainer betont zwar, man lasse die betroffenen Betriebe nicht alleine, doch zuständig für Hilfszahlungen sind die Bundesländer. Der Bauernverband fordert auch, die Dieselsteuern zu senken. Die Regierung hatte die Landwirte schon Anfang des Jahres steuerlich entlastet. Thomas Bremser, Redaktion.
3: Neue Kritik an der 12-Uhr-Regel beim Tanken. Freie Tankstellen fordern, dass die Regel abgeschafft wird. In einer Umfrage ihres Branchenverbands sprachen sich gut 2/3 für eine vollständige Abschaffung aus.
5: Weitere Befragte sind dafür, dass die Regel zumindest gründlich überarbeitet wird. Denn sie sorge nicht für mehr Wettbewerb, sondern nur für künstliche Spitzen und ansonsten Leerlauf. Denn die Kunden hätten schnell begriffen, worauf es ankommt. Vor 12 wird getankt, danach gewartet. Kritik kommt auch vom ADAC, der sieht die 12-Uhr-Regel eher als Preistreiber. Und auch die Umsetzung sorgt für Probleme. Viele Tankstellenbetreiber berichten, dass es schwierig ist, immer exakt Punkt 12 an der Preisschraube zu drehen. Und dann drohen Bußgelder. Thomas Brock, Nachrichtenredaktion.
3: Auf einem Ryanair-Flug von Thessaloniki nach Memmingen ist Anfang Juli ein Fenster zu Bruch gegangen. Ein Passagier wurde schwer verletzt. Er wurde mit dem Oberkörper aus dem Fenster gesogen. Eine Untersuchung hat jetzt ergeben, Teile eines ausgefallenen Triebwerks haben die Scheibe durchschlagen. Es soll noch genauer herausgefunden werden, wie es dazu kommen konnte.
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6: Hier müsst ihr aktuell am meisten Zeit einplanen. Auf der A1 Richtung Osnabrück gibt es zwischen Uphusen, Bremen-Mahndorf und Bremen-Arsten 4 Kilometer Stau. In der Gegenrichtung, Richtung Bremen, ist die Fahrbahn zwischen Osnabrück-Hafen und Osnabrück-Nord wegen Unfallaufnahme auf eine Spur verengt. Auf der A7 Richtung Hannover steht ihr zwischen dem Dreieck Salzgitter und Hildesheim auf 2 Kilometern. Auf der A28 Richtung Bremen liegen zwischen dem Kreuz Oldenburg-Ost und Hattenkanthölzer auf der Fahrbahn. Wir wünschen euch eine gute Fahrt.
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6: In Langwedel haben wir aktuell 28 Grad. Schneverdingen meldet ebenfalls 28 Grad. Und auch in Soltau zeigt das Thermometer 28 Grad. In der Nacht sinkt das Thermometer auf milde 18 Grad. So wird das Wetter morgen. Es erwartet euch teils bewölkt am Vormittag, am Nachmittag dann Regen bei anfangs 18 Grad. Im Laufe des Tages steigt das Thermometer auf bis zu 30 Grad an.
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0: Es geht rein in die zweite Runde. Rockkracher XXL. Ich bin Pegas. Freue mich in dieser Stunde unter anderem auf die Toten Hosen, AC/DC mit dabei, Motley Crue, die Dropkick Murphys, Rage Against the Machine und. Und wir starten mit The Offspring aus schon wieder aus 1998. Aber super Nummer. Hier ist The Kids Aren't Alright.

The Offspring und The Kids Aren't Alright. Und jetzt gibt es eine ganz neue Nummer von Limp Bizkit. Dass die überhaupt noch unterwegs sind, hätte man vielleicht auch gar nicht so sehr gedacht. Und ich kann es immer nur wiederholen, googelt Fred Durst. Oder googelt auch mal mit Fred Durst durch die Zeit, wie dieser Typ sich verändert hat. Ich meine, am Anfang war das immer hier, rotes Cap verkehrt rum, aber mittlerweile, was der schon alles, also durch hat an Outfits, da ist von Pornostar über Cowboy bis zu Country George alles mit am Stizzle, also wirklich blaue Perücke, dicke Brille, der macht alles mit, aber es ist irgendwie geil und auch der Sound ist nach wie vor hervorragend. Hier sind Limp Bizkit mit Making Love to Morgan Wallen.

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Def Leppard und Pour Some Sugar on Me. Und jetzt machen wir einen kleinen Alterscheck. Wir gehen nämlich zurück ins Jahr 1997. Und wenn man sich mal überlegt, was da im Kino war. Batman und Robin mit George Clooney als dunkler Rächer und Arnold Schwarzenegger als Mr. Freeze. Ganz ehrlich, den habe ich geguckt im Flugzeug und der war so schlecht, oder? Aber gab auch gute Filme, Good Will Hunting in dem Jahr rausgekommen, Das Leben ist schön oder auch G.I. Jane und 1997 ist auch der erste Harry Potter rausgekommen, aber als Buch. So lange ist das schon her, wir hatten alle Carhartt-Hosen und DCs an, auch Sandra Nasic von den Guano Apes, die trägt das übrigens bis heute und es sieht bis heute mega aus und deshalb hören wir sie jetzt aus 1997. Hier sind die Guano Apes mit Lords of the Bots.

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2: Es geht rein in die letzte halbe Stunde und die hat's nochmal so richtig schön in sich. Danko Jones sind dabei mit Start the Show, Motley Crue, Dr. Feelgood. Was für ein geiler Song, was für auch für eine geile Story. Das war der Typ, der die ganzen Promis in den 60er und 70er Jahren schön mit Amphetaminen vollgeballert hat. Übrigens vor allen Dingen auch Mr. President John F. Kennedy. Der ist immer mit dem mitgeflogen und hat den ordentlich gepuncht, bis das FBI irgendwann festgestellt hat, der John F. Kennedy labert nur noch Scheiße, was ist denn da los? Und dann diesen Dr. Feelgood rausgefunden und den rausgeschmissen haben. Nachdem haben sie den Song benannt. Gibt's gleich nach Volbeat. Hier ist The Devil's Bleeding Crown.

Danko Jones mit Start the Show. Und wir beenden die Show an dieser Stelle. Zwar noch nicht ganz, aber ich sag schon mal Tschüss. Ich bin Per Eggers, wünsche euch jetzt noch viel Spaß. Bestimmt was Schönes habe ich ja noch für euch. Zum Beispiel This Flight Tonight, Nazareth, geile Nummer. Die Dropkick Murphys, I'm Shipping Up to Boston. Die Ärzte mit Rebell und Whole Lotta Rosie live at River Plate, Argentina. Hier sind AC/DC. Euch einen schönen Abend, macht's gut, tschüss.

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2: Ich bin Dirk Zeitler. In Nordrhein-Westfalen rückte ein großer Waldbrand immer näher an die Gemeinde Hürtgenwald in der Eifel heran. Mehr als 2000 Menschen mussten ihre Häuser verlassen. Bundesinnenminister Dobrindt zeigte sich schockiert und lobte den Einsatz der Helfer.
3: Verheerend nennt Dobrindt die Bilder aus dem Brandgebiet. Alle Einsatzkräfte würden unter schwierigsten Bedingungen Herausragendes leisten. Neben Feuerwehren, Landespolizei und Bundeswehr ist auch die Bundespolizei mit ihrer Fliegerstaffel im Einsatz. Auch das THW hilft. Viel hängt nun davon ab, wie die Nacht verläuft. Die evakuierten Menschen konnten noch nicht in ihre Häuser zurückkehren. Thomas Brock, Nachrichtenredaktion.
2: In Düsseldorf ist eine Frau wegen Unterstützung der Terrororganisation IS zu 2 Jahren und 9 Monaten Haft verurteilt worden. Die 43-Jährige hatte unter anderem Spenden für IS-Terroristen gesammelt, die in Österreich, Deutschland oder Frankreich in Haft sitzen. Damit wollte sie erreichen, dass die Inhaftierten dem IS treu bleiben. Anfang Juli hatte es einen dramatischen Zwischenfall auf einem Ryanair-Flug von Thessaloniki ins bayerische Memmingen gegeben. Dabei war einer der Passagiere schwer verletzt worden, als er in einem beschädigten Kabinenfenster feststeckte. Jetzt hat sich die US-amerikanische Behörde zur Untersuchung von Verkehrsunfällen in einem Bericht zu den Hintergrund des Unglücks geäußert.
4: Es waren Teile eines ausgefallenen Triebwerks, die den Rumpf der Boeing 737 durchschlagen haben. In 5 Kilometern Höhe habe es eine Warnung gegeben. Die Piloten hörten einen lauten Knall. Dann hätten alle Sauerstoffmasken aufsetzen müssen. Die Flugbegleiter hätten dann gemerkt, dass einer der Passagiere in einem Fenster feststeckte, das größtenteils fehlte. Passagiere mussten den Verletzten zurück in die Kabine ziehen. Was aber führte dazu, dass Teile des Triebwerks abrissen? Erwähnt werden Hinweise auf Vogelschlag und Materialermüdung. Ein finales Ergebnis steht aber noch aus. Aus New York, Anne Pollmann.
2: Zum Sport. Eintracht Frankfurt hat nach dem furiosen Saisonstart einen Dämpfer bekommen. Eine Woche nach dem 6:1 beim 1. FC Magdeburg mussten sich die Niedersachsen in der 2. Fußball-Bundesliga daheim dem VfL Bochum mit 0:1 geschlagen geben. Im anderen Freitagsspiel trennten sich Holstein Kiel und der FC St. Pauli unentschieden 2:2.
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5: Auf der A7 Richtung Hannover gibt es zwischen dem Dreieck Salzgitter und Hildesheim 3 Kilometer Stau. Ihr müsst mindestens 33 Minuten mehr Zeit einplanen. Auf der A1 Richtung Bremen ist die Fahrbahn zwischen Osnabrück-Hafen und Osnabrück-Nord wegen Unfallaufnahme auf eine Spur verengt. Auf der A7 Richtung Hamburg steht zwischen Dorfmark und Soltau-Süd ein unbeleuchtetes Fahrzeug auf dem Standstreifen. Wir wünschen euch eine gute Fahrt.
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5: In Langwedel sind es aktuell 25 Grad, in Rosengarten ebenfalls 25 Grad. In Heslingen ist es mit 27 Grad etwas wärmer. In der Nacht sinkt das Thermometer auf milde 18 Grad. So wird das Wetter morgen. Es erwartet euch teils bewölkt am Vormittag, am Nachmittag dann Regen bei anfangs 18 Grad. Im Laufe des Tages steigt das Thermometer auf bis zu 30 Grad an.
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1: Die Rolling Stones haben ihr neues Album Foreign Tongues draußen und wir finden es richtig geil. Und drauf ist auch eine Kritik an den Superreichen und vor allem am, Zitat, verrückten Mogul Mr. Musk.
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1: Hier sind die Rolling Stones mit Mr. Charm.

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1: Ich bin Dirk Zeitler. In Nordrhein-Westfalen rückt ein großer Waldbrand immer näher an die Gemeinde Hürtgenwald in der Eifel heran. Mehr als 2000 Menschen mussten ihre Häuser verlassen. Bundesinnenminister Dobrindt zeigte sich schockiert und lobte den Einsatz der Helfer.
2: Verheerend nennt Dobrindt die Bilder aus dem Brandgebiet. Alle Einsatzkräfte würden unter schwierigsten Bedingungen Herausragendes leisten. Neben Feuerwehren, Landespolizei und Bundeswehr ist auch die Bundespolizei mit ihrer Fliegerstaffel im Einsatz. Auch das THW hilft. Viel hängt nun davon ab, wie die Nacht verläuft. Die evakuierten Menschen konnten noch nicht in ihre Häuser zurückkehren. Eine reine Vorsichtsmaßnahme, heißt es. Aber es besteht immer die Gefahr, dass der Wind wieder stärker wird und die Richtung wechselt. Thomas Brock, Nachrichtenredaktion.
1: Die EU-Grenzschutzbehörde Frontex hat an den Außengrenzen weniger illegale Einreisen registriert. In den ersten 7 Monaten des Jahres waren es 61.000, ein Rückgang von 27%. Nicht in den vorläufigen Zahlen enthalten ist allerdings, dass Ende Juli zehntausende Menschen in die spanische Exklave Ceuta gelangten. Die Landwirte machen sich wegen der anhaltenden Trockenheit in diesem Sommer auf erhebliche Einbußen bei der Ernte gefasst. Teils drohen sogar Totalausfälle. Das sagte Bauernpräsident Ruckwitt dem Redaktionsnetzwerk Deutschland.
3: Die lange Dürre trifft Weizen, Raps, Mais und Kartoffeln und schlägt damit hart auf die Ernte durch. Viele Höfe im Süden haben kaum noch Futter für ihre Tiere und schlachten sie deshalb früher als geplant. Die Branche fordert Millionenhilfen wegen einer brutal angespannten Lage. Agrarminister Alois Rainer betont zwar, man lasse die betroffenen Betriebe nicht alleine, doch zuständig für Hilfszahlungen sind die Bundesländer. Der Bauernverband fordert auch, die Dieselsteuern zu senken. Die Regierung hatte die Landwirte schon Anfang des Jahres steuerlich entlastet. Thomas Bremser, Nachrichtenredaktion.
1: Zum Sport. Emil Aigekum hat über 400 Meter Hürden Silber bei den Leichtathletik-Europameisterschaften in Birmingham gewonnen. Der 27-Jährige musste sich nur dem norwegischen Hürdenstar und Weltrekordhalter Carsten Warholm geschlagen geben. Und noch die Ergebnisse der zweiten Fußball-Bundesliga vom Abend. Braunschweig-Bochum 0:1 und Kiel-St. Pauli 2:2.
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4: Auf der A27 Richtung Walsrode gibt es zwischen Walsrode West und Dreieck Walsrode 6 Kilometer stockenden Verkehr. Auf der A7 Richtung Hannover steht ihr zwischen Dreieck Salzgitter und Hildesheim auf 3 Kilometern. Gute Fahrt.
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4: In Seevetal zeigt das Thermometer aktuell 24 Grad. Etwas kühler ist es in Buxtehude mit 23 Grad. Die höchste Temperatur messen wir heute in Heslingen. Dort sind es 25 Grad. In der Nacht sinkt das Thermometer auf milde 18 Grad. So wird das Wetter morgen. Bis zum Morgen klarer Himmel, dann teilweise bewölkt bei anfangs 18 Grad. Im Laufe des Tages steigt das Thermometer auf hochsommerliche 32 Grad an.
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5: So, das war's einfach. Oder eben noch nicht. Das war's noch lange nicht. Mein Name ist Vincent Schulze und es geht natürlich um die Toten Hosen. Gerade eben sind so die letzten Töne in Bremen bei ihrem Konzert verklungen und vielleicht wart ihr dort und fahrt jetzt nach Hause. Vielleicht konntet ihr aber auch nicht dabei sein. Auf jeden Fall, das Dröhnen in den Ohren, was man nach so einem richtig geilen Konzert hat, das werden wir hier erzeugen. Es gibt nämlich eine Stunde lang nur geile Songs von den Toten Hosen und nicht irgendwelche langweiligen Studio- oder Albumversionen, sondern richtig geile Live-Versionen. Jetzt hier die nächste Stunde, die Toten Hosen live. Viel Spaß damit.

kommt Alex von Rock am Ring. Und die Toten Hosen aus Düsseldorf, die haben ja, eigentlich kann man nicht mal mehr sagen, eine lange Bandgeschichte, sondern für ganz viele Menschen, auch hier bei uns im Sender, ist das ja einfach eine richtig lange Liebesgeschichte. 1982 wurden die Hosen in Düsseldorf gegründet und obwohl sie irgendwann vor zehntausenden Menschen gespielt haben, ist die Verbindung zu der Stadt irgendwie wirklich nie verschwunden. Die Band ist wirklich bis heute tief verwurzelt und ich finde, das merkt man vor allem live bei einem Hosenkonzert. Da geht's nicht nur um die Songs, nicht nur um die Lieder, die natürlich mega geil sind, aber da geht's vor allem um dieses Gemeinschaftsgefühl. Man hat das Gefühl, die Toten Hosen, die gehören immer zu was. Man ist irgendwie Teil des Teams, wenn man bei einem Hosenkonzert ist und für einen Abend ist man auch irgendwie Düsseldorfer. Auch das kommt immer so ein bisschen rum und gerade das Heimspiel in Düsseldorf war natürlich legendär, aber auch heute Abend in Bremen war es ein geiles Konzert und in dieser Stimmung bleiben wir noch ein bisschen. Wir sind heute Abend alle ein Team, wir sind heute im Team Tote Hosen, feiern das. Und dafür gibt's jetzt auch einen richtig geilen Song, nämlich Bonnie und Clyde in natürlich der Live-Version.

0: Toten Hosen mit einer Live-Version von Auswärtsspiel. Und Auswärtsspiel, finde ich, ist schon direkt das richtige Stichwort. Früher, als ich noch Fußball gespielt habe, da hat man ja immer alles gegeben. Man wollte auch auswärts punkten, man wollte richtig Gas geben. Und dieser Spruch, auswärts ist man asozial, ich glaube, der ist vielen Fußballern auf jeden Fall geläufig. Man muss aber auch sagen, auch die Toten Hosen geben wirklich immer alles, wenn sie auf der Bühne stehen. Campino hat das sogar irgendwann mal ziemlich, ja, schmerzhaft bewiesen, muss man ja sagen. Im Jahr 2000 haben die Hosen bei Rock am Ring gespielt und Campino hat sich einfach mal das Kreuzband dabei gerissen. Und ich glaube, da können auch viele mitfühlen, dass das ja nicht ohne ist, dass das schon wehtut. Und jetzt könnte man sagen, klar, Konzert vorbei, wie soll man so weitermachen? Aber ja, nee, also das sind halt einfach nicht die Toten Hosen. Jetzt erst recht war das Motto, Campino hat durchgezogen. Und ja, es ist, glaube ich, eins der legendärsten Konzerte, die es jemals gab. Und die Toten Hosen sind einfach auch Legenden. Und ja, jetzt stellt euch diesen Song mit Kreuzbandriss vor. 10 kleine Jägermeister hier von den Toten Hosen für euch.
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Hey Freunde, mein Name ist Vincent Schulze. Ich hoffe, ihr kommt gut durch diese Nacht. Wir haben es ja kurz nach 23:30 und vielleicht seid ihr gerade auf dem Heimweg von einem richtig geilen Konzert von den Hosen in Bremen. Vielleicht chillt ihr auch einfach oder seid mit dem Auto unterwegs. Wir auf jeden Fall feiern die Toten Hosen heute nochmal direkt nach dem Konzert, damit das Dröhnen in den Ohren auch wirklich nicht aufhört. Und da habe ich einfach mal ein paar coole Live-Versionen zusammengesucht und die spiele ich euch jetzt noch. Und ich glaube, dann kommen wir ganz gut hier durch diesen Abend. Jetzt als nächstes habe ich hier für euch die Toten Hosen mit ihrer Live-Version Alles aus Liebe. Alles aus Liebe.

Freunde, wir feiern noch bis 0 Uhr die Toten Hosen, aber ich nehme euch jetzt mal so ein bisschen mit auf eine Reise, weg von Deutschland, weg von Düsseldorf vor allem, nach Argentinien. Da haben sie nämlich eine witzige Fangeschichte und sind einfach riesengroß. Seit den frühen 90ern spielen die Hosen dort regelmäßig und irgendwann haben die Menschen dort angefangen, deutsche Texte mitzusingen, obwohl sie halt einfach kein Deutsch sprechen können. Also normalerweise spricht man da ja Spanisch, aber ja, man probiert's einfach. Und das ist eigentlich so das Schöne an der Live-Musik. Da ist auch egal, was der da auf der Bühne eigentlich singt und schreit. Am Ende stimmt das Gefühl, die Leidenschaft stimmt, die Party stimmt. Und das können die Toten Hosen ja wirklich schon seit Jahrzehnten super gut transportieren. Und es ist, glaube ich, so ein bisschen wie Danza Kuduro beim Sack von Udo oder so. Da können wir doch auch keinen Text. Also ich verstehe den Text nicht

hatte Spanisch in der Schule und trotzdem fühlen wir den Song ja vielleicht im Sommer, also ich zumindest. Und ich glaube, wenn es dir so mit den Toten Hosen auch geht, ist das doch völlig okay und zeigen ja auch die Ticketverkäufe. In Argentinien sind die Toten Hosen einfach riesengroß. Wir hören sie jetzt hier mit dem nächsten Song und das ist ein echter Klassiker, Eisgekühlter Bommelunder.

0: Never Walk Alone von den Toten Hosen, ein echter Klassiker. Und man wird so langsam wehmütig, weil man merkt einfach, okay, so langsam Show für Show wird's weniger. Es gibt nicht mehr so viele Chancen, die Toten Hosen live zu sehen. Und die gibt's ja sowieso schon nicht, weil eigentlich jedes Konzert ausverkauft ist. Klar, hier und da kann man vielleicht noch mal ein Ticket gewinnen, auch bei uns ab und zu. Aber insgesamt ist das schon traurig. Also ich meine, die Toten Hosen sind seit 1982 unterwegs. Seitdem haben sie ja wirklich Generationen und so, so viele Menschen geprägt. Ich meine, ich bin 2000 geboren, also eigentlich super jung im Vergleich zu den Toten Hosen. Und trotzdem haben sie auch mich in der Kindheit, in der Jugend so doll geprägt. Meine musikalische Sozialisierung hängt wirklich untrennbar mit den Toten Hosen und auch den Ärzten zusammen. Und ich glaube, diesen Einfluss hatten sie auf so, so viele Menschen in Deutschland. Das ist beeindruckend, aber es macht natürlich auch traurig. Aber heute ist kein Abend zum Traurigsein. Wir feiern sie, die Toten Hosen. Ein paar Live-Versionen habe ich noch für euch. Und als nächstes gibt's einen richtigen Klassiker. Wünscht dir was in der Live-Version vom Krach der Republik.
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3: Ich bin Dirk Zeitler. Hunderte Feuerwehrleute kämpfen auch in der Nacht weiter gegen den großen Waldbrand im Hürtgenwald in der Eifel. Die Feuerwehr stelle sich auf einen tagelangen Einsatz ein, sagte ein Sprecher der Feuerwehren im Kreis Düren. Alle 12 Stunden machen sich rund 500 Feuerwehrleute aus NRW auf den Weg zum Schichtwechsel ins Brandgebiet. Die Kritik an der 12-Uhr-Regel beim Tanken reißt nicht ab. Jetzt fordern die freien Tankstellen, dass die Regel abgeschafft wird. In einer Umfrage des Branchenverbands BFT sprachen sich gut 2/3 für eine vollständige Abschaffung aus.
4: Weitere Befragte sind dafür, dass die Regel zumindest gründlich überarbeitet wird, denn sie sorge nicht für mehr Wettbewerb, sondern nur für künstliche Spitzen und ansonsten Leerlauf, denn die Kunden hätten schnell begriffen, worauf es ankommt. Vor 12 wird getankt, danach gewartet. Kritik kommt auch vom ADAC, der sieht die 12-Uhr-Regel eher als Preistreiber. Und auch die Umsetzung sorgt für Probleme. Viele Tankstellenbetreiber berichten, dass es schwierig ist, immer exakt Punkt 12 an der Preisschraube zu drehen. Und dann drohen Bußgelder. Thomas Brock, Nachrichtenredaktion.
3: Die Landwirte machen sich wegen der anhaltenden Trockenheit in diesem Sommer auf erhebliche Einbußen bei der Ernte gefasst. Teils drohen sogar Totalausfälle, das sagte Bauernpräsident Ruckwitt dem Redaktionsnetzwerk Deutschland.
5: Die lange Dürre trifft Weizen, Raps, Mais und Kartoffeln und schlägt damit hart auf die Ernte durch. Viele Höfe im Süden haben kaum noch Futter für ihre Tiere und schlachten sie deshalb früher als geplant. Die Branche fordert Millionenhilfen wegen einer brutal angespannten Lage. Agrarminister Alois Rainer betont zwar, man lasse die betroffenen Betriebe nicht alleine, doch zuständig für Hilfszahlungen sind die Bundesländer. Thomas Bremser, Nachrichtenredaktion.
3: Zum Sport. Sprinter Owen Unser hat Gold über 200 Meter bei der Leichtathletik-EM in Birmingham gewonnen. 3 Tage nach Bronze über 100 Meter siegte er im Finale mit einer deutschen Bestzeit. Für das deutsche Leichtathletik-Team gab es 2 weitere Medaillen. Diskuswerferin Janice Kraft und Hürdenläufer Emil Agiekum gewannen Silber. Und zum Schluss noch die Ergebnisse der 2. Fußball-Bundesliga. Braunschweig, Bochum 0:1 und Kiel, St. Pauli 2:2.
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6: Auf der A7 Richtung Kassel steht zwischen Hannover-Schmünden-Lutterberg und Kassel-Nord ein kaputter Lastwagen auf dem Verzögerungsstreifen. Habt eine gute und sichere Fahrt.
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6: In Bergen sind es aktuell 22 Grad. Buxtehude meldet 21 Grad. Und in Buchholz werden 23 Grad gemessen. In der Nacht sinkt das Thermometer auf milde 18 Grad. So wird das Wetter morgen. Bis zum Morgen klarer Himmel, dann teilweise bewölkt bei anfangs 18 Grad. Im Laufe des Tages steigt das Thermometer auf hochsommerliche 32 Grad an.
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1: Kiss and Dynamite haben wieder was Neues und das ist

0: Eigentlich hatte ja Sänger Hannes in den Sack gehauen, aber der Fanaufstand war so groß, dass er gesagt hat, okay, ein Album mache ich noch.
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2: Hier sind Kiss and Dynamite mit Originalsänger Hannes Braun und Glory Days.
1: Yes.

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1: Ich bin Dirk Zeitler. Hunderte Feuerwehrleute kämpfen auch in der Nacht weiter gegen den großen Waldbrand im Hürtgenwald in der Eifel. Man stelle sich auf einen tagelangen Einsatz ein, sagte ein Sprecher der Feuerwehren im Kreis Düren. Alle 12 Stunden machen sich rund 500 Feuerwehrleute aus NRW auf den Weg zum Schichtwechsel ins Brandgebiet. Anfang Juli hatte es einen dramatischen Zwischenfall auf einem Ryanair-Flug von Thessaloniki ins bayerische Memmingen gegeben. Dabei war einer der Passagiere schwer verletzt worden, als er an einem beschädigten Kabinenfenster feststeckte. Jetzt hat sich die US-amerikanische Behörde zur Untersuchung von Verkehrsunfällen in einem Bericht zu den Hintergründen des Unglücks geäußert.
2: Es waren Teile eines ausgefallenen Triebwerks, die den Rumpf der Boeing 737 durchschlagen haben. In 5 Kilometern Höhe habe es eine Warnung gegeben. Die Piloten hörten einen lauten Knall. Dann hätten alle Sauerstoffmasken aufsetzen müssen. Die Flugbegleiter hätten dann gemerkt, dass einer der Passagiere in einem Fenster feststeckte, das größtenteils fehlte. Passagiere mussten den Verletzten zurück in die Kabine ziehen. Das aber führte dazu, dass Teile des Triebwerks abrissen. Erwähnt werden Hinweise auf Vogelschlag und Materialermüdung. Ein finales Ergebnis steht aber noch aus. Aus New York, Anne Pollmann.
1: Die Kritik an der 12-Uhr-Regel beim Tanken reißt nicht ab. Jetzt fordern die freien Tankstellen, dass die Regel abgeschafft wird. In einer Umfrage des Branchenverbands BFT sprachen sich gut 2/3 für eine vollständige Abschaffung aus.
3: Weitere Befragte sind dafür, dass die Regel zumindest gründlich überarbeitet wird, denn sie sorge nicht für mehr Wettbewerb, sondern nur für künstliche Spitzen und ansonsten Leerlauf, denn die Kunden hätten schnell begriffen, worauf es ankommt. Vor 12 wird getankt, danach gewartet. Kritik kommt auch vom ADAC, der sieht die 12-Uhr-Regel eher als Preistreiber. Und auch die Umsetzung sorgt für Probleme. Viele Tankstellenbetreiber berichten, dass es schwierig ist, immer exakt Punkt 12 an der Preisschraube zu drehen und dann drohen Bußgelder. Thomas Brock, Nachrichtenredaktion.
1: Zum Sport. Sprinter Owen Unser hat Gold über 200 Meter bei der Leichtathletik-EM in Birmingham gewonnen. 3 Tage nach Bronze über 100 Meter siegte er im Finale mit einer deutschen Bestzeit. Für das deutsche Leichtathletik-Team gab es 2 weitere Medaillen. Diskuswerferin Janice Kraft und Hürdenläufer Emil Agiekum gewannen Silber.
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4: Auf der A7 Richtung Kassel zwischen Göttingen Nord und Göttingen liegen Fahrzeugteile auf der Fahrbahn. Ein Wildunfall ist die Ursache. Im weiteren Verlauf Richtung Kassel zwischen Hannover-Schmünden-Lutterberg und Kassel Nord steht ein kaputter Lastwagen auf dem Verzögerungsstreifen. Gute Fahrt.
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4: In Wietzendorf zeigt das Thermometer aktuell 20 Grad. Rosengarten meldet 19 Grad. Und in Buchholz sind es 22 Grad. In der Nacht sinkt das Thermometer auf milde 18 Grad. So wird das Wetter morgen. Bis zum Morgen klarer Himmel, dann teilweise bewölkt bei anfangs 18 Grad. Im Laufe des Tages steigt das Thermometer auf hochsommerliche 32 Grad an.
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1: Und wenn du dich ja wirklich auf eine Band verlassen kannst, die kontinuierlich frische Banger liefert, dann sind's Green Day. Ist schon ihre 13. Single in den letzten 5 Jahren. Beispiellos produktiv, die Jungs.
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1: Hier sind Green Day mit I'm Never Gonna Rest in Peace.